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2: Vielen Dank für den geilen Titel. Die LP lief damals bei mir rauf und runter auf der Wall.

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2: Diesmal geht es nach Göteborg, in die zweitgrößte Stadt Schwedens. Wir erleben die einzigartigen Scherengärten und setzen dann vor allem einen kulinarischen Akzent. 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
1: Ich bin Hendrik Daum. Wird es ein Sommer der Reformen? Von Steuern über Rente bis Gesundheit. Die Bundesregierung hat sich einiges vorgenommen. Zur Vorbereitung treffen sich die Spitzen der Regierungskoalition heute Abend mit Vertretern der Gewerkschaften und Arbeitgeber. David Riemer berichtet.
2: Die Zeit drängt. Bis zur Sommerpause will die Bundesregierung liefern und ein Reformpaket schnüren. Stand jetzt ist eine Einigung aber noch meilenweit entfernt. Stichwort flexiblere Arbeitszeiten etwa. Unterschiedlicher Meinung sind Schwarz-Rot auch beim Thema Steuern. Die SPD will die Erbschaftssteuer reformieren, die Union lehnt das kategorisch ab. Die Bundesregierung hofft, dass Wirtschaftsverbände und Gewerkschaften heute Abend mit gemeinsamen Vorschlägen in die Reformdebatte einsteigen.
1: Die US-Armee hat mit Angriffen auf den Iran begonnen. Das teilte das zuständige US-Regionalkommando in der Nacht mit. Es handelt sich um Angriffe, so wörtlich, zur Selbstverteidigung wegen des Abschusses eines amerikanischen Kampfhubschraubers durch den Iran in der vergangenen Nacht. Die beiden Piloten blieben bei dem Abschuss unverletzt. US-Präsident Trump hatte danach mit Vergeltung gedroht. Art und Umfang der amerikanischen Angriffe sind zur Stunde noch unklar. Die zum 1. Juli geplante Diätenerhöhung der Bundestagsabgeordneten wird ausfallen. Aus Kreisen der schwarz-roten Koalition heißt es, Union und SPD wollen dazu morgen einen Gesetzentwurf ins Parlament einbringen. Es gehe darum, in wirtschaftlich schwierigen Zeiten ein Sparsignal an die Bevölkerung zu senden. Es ist am Ende nichts geworden mit dem rein bayerischen Finale in der Basketball-Bundesliga. Bamberg verlor am späten Abend das entscheidende Halbfinal-Playoff-Spiel bei Alba Berlin klar mit 66-97. Um den Meistertitel spielen damit jetzt Berlin und der FC Bayern Basketball.
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5: Das ist die Radioreise, die neue Horizonte öffnet und damit Reiselust wecken soll. Im Studio Alexander Tauscher. Herzlich willkommen hier bei uns in dieser Show. Diesen Kurzurlaub verbringen wir an der Westküste Schwedens in der zweitgrößten Stadt des Landes, Göteborg. Fischfang und Schiffbau haben die Stadt historisch geprägt. Später kam die Automobilindustrie hinzu. So ist Göteborg heute als die Heimat von Volvo Cars bekannt. Die Fischereitradition, die ist heute noch in vielen Orten spürbar. In erster Linie natürlich in diesen vielen Fischrestaurants. Da reicht die Auswahl von gehobenen Lokalen bis hin zu einfachen Bistros oder auch Fischbuden am Wasser. Die Tradition spürt man auch auf den Inseln vor der Stadt, in den Schärengärten. Und auf einer dieser vielen Inseln vor Göteborg, auf Höne, startet nun unser Urlaub. Auf einem Holzboot aus den 1960er Jahren schippert Lasse das ganze Jahr über seine Gäste übers Wasser. Auch an diesem regnerisch windigen Tag, als ich da gewesen bin. Der Skipper sitzt seit rund 25 Jahren am Steuer.
6: Today's tour is the seal tour. It's 1 hour sightseeing in the harbor with a good chance to see seals.
5: Wir starten jetzt zu einer Robbentour. Eine Stunde lang dauert sie und haben heute gute Chancen, Robben zu sehen. They are very close to the island here.
6: Depends from day to day because
5: die Robben, weil sie hier sehr viel Futter finden, sind sehr oft hier nah am Ufer und die Chancen sind 95%.
6: It's about 95% in a year.
5: The seals are all around those islands or is it special here?
6: We have 10 different spots to look for them.
5: Es gibt 10 verschiedene Orte, an denen man diese Robben beobachten kann. Where are the spots near to those rocks, near to the open sea?
6: Small rocks.
5: Allem an den kleineren Felsen. How many islands we have here around Göteborg in this Schärengarten? Wie Inseln gibt es hier in diesem Schärengarten um Göteborg?
6: We have plenty of islands. You probably know that Sweden has.
5: Schweden hat die meisten Inseln der Welt. 267.000.
6: 267.000 Inseln. And here around Göteborg, we are now in Öckerö Community.
5: Wir sind hier in der Öckerö Community.
6: With 10 islands with inhabitants.
5: Nur 10 Inseln sind bewohnt.
6: And some hundred more like rocks.
5: Etwa 100 weitere Inseln, die nur aus Felsen bestehen, ohne ein einziges Gebäude drauf. For how many years have people been living here?
6: People have been living here for 3000 years.
5: Ich fragte, seit wann die Menschen hier auf diesen Inseln leben? Seit 3000 Jahren.
6: At that time.
5: And those uninhabited islands, no one goes there? Or are there sometimes people which go fishing there? Sind diese Inseln für Fischer geeignet?
6: Swimming.
5: Diese Inseln im Sommer sind sie voll von Menschen, die hier schwimmen, sich sonnen und grillen.
6: These islands are full a summer day. I asked my guests if they read about the Viking in Schule.
4: Fragte gerade die Gäste, ob sie über die Wikinger schon etwas in der Schulzeit gelesen haben.
6: And we are now passing a very good protected nature harbor.
4: Wir sind gerade eine naturgeschützte Insel.
6: Where the Vikings stayed, waiting for good weather.
4: Auf der die Wikinger gewartet haben auf besseres Wetter. So they stayed here on the way to the south.
6: Or north.
4: Also auf dem Weg nach Süden oder Norden.
6: And they could be stuck here for weeks and months. And some of them died and are buried up here.
4: Die Wikinger hatten teilweise Wochen oder Monate hier ausgeharrt. Einige starben während dieser Zeit und wurden hier begraben. So they buried behind those stones. Hinter den Steinen sind sie begraben.
6: They died because they suffered for scorbia. First you lose your teeth and then you die.
4: Verloren sie die Zähne und dann verloren sie das Leben, sagt er.
6: Genau. We go on searching for the robin.
4: Jetzt suchen wir weiter nach Robin hier. Wow, it's sometimes waves
6: more
4: here.
6: More bump.
4: More bump. Er möchte mehr Wellengang haben. Oh, I think it's enough for the moment. Can it be very rough here in this area?
6: It can. It was yesterday, for example.
4: Gestern war es hier sehr, sehr stürmisch. Die Gäste hier aufrufen, einfach mal die Ausschau zu halten nach Robben, nach Delfinen und nach Orcas.
6: Robben are common. Dolphins are rare. And Orcas, so far we only see them on Facebook.
4: Robben sieht man öfter. Delfine selten. Orcas sehen wir nur auf Facebook. Lasse versucht immer, seine Gäste mit ins Boot zu holen, im direkten Sinne hier, und zwar zu aktivieren, mitzumachen, beispielsweise die Kinder aufzurufen, die Westen zu verteilen. Das hilft doch, dieses ganze Boot in Stimmung zu bringen. Im Fall, dass irgendwas passiert, Gott bewahre uns, ist es immer gut, wenn ja die Besatzung aktiv ist. I see you have something blinded a malt. Yeah. Scotch is it for when it's heavy sea, someone is feeling sick? Also, you have some kind of flash of scotch here?
6: That's not for sickness. It's if I have a problem with the guests, I will have one or two afterwards.
4: Wenn er Probleme mit den Gästen hat, dann nimmt er jetzt ein, zwei Gläser. Scherz, Lasse.
6: You meet more and more curling parents.
4: Er beobachtet sehr oft ein Phänomen, das er Curling Parents bezeichnet, also vom Sport Curling, also dem Eisstockschießen gewissermaßen abgeleitet. Und das sieht er daran, wenn er die Kinder bittet, beim Verteilen der Westen zu helfen, dann schieben es die Kinder gleich an die Mutter. Mutter macht schon, das ist ein Phänomen.
6: That's Curling Parents.
5: Das sind die Weisheiten eines Skippers, der jeden Tag Dutzende Menschen auf kleinem Raum in seinem Boot hat. Die Robben, die wir eigentlich sehen wollten, die ließen sich an diesem Mittag nicht sehen. Aber das war auch egal, denn der Weg ist das Ziel, auch auf dem Wasser. Der Göteborger Schärengarten erwartet Besucher mit Stränden, Naturschutzgebieten und Wanderungen in der Natur. Die kleinen Ortschaften, sie überraschen durch gemütliche Gassen mit Restaurants oder auch einer Brauerei. Ich habe etwas Besonderes erlebt, eine kleine Privatbrauerei in einer Garage eines Insulaners auf Hönö. Die zeigte mir Thomas, der Vizepräsident der Vereinigung Hönö Olagile, also ein Zusammenschluss eines nicht kommerziellen Projekts. Hier kann jeder mitmachen, der privat Bier braut oder sich besonders stark fürs Bierbrauen interessiert.
7: We are standing in Hönöklova Harbor.
4: Wir sind hier im Hafen von Hönöklova, einerseits der Hafen der Stadt, gleichzeitig aber auch das Zentrum dieses kleinen Ortes. Und in diesen Sekunden fährt ein kleines Fischerboot hier raus.
7: Fishing boat coming past right now. This island, there are 5,000 people.
4: 5,000 Menschen leben auf dieser Insel und auf allen bewohnten Inseln etwa 10 bis 12.000.
7: Approximately 12,000 people. We started this homebrewer association in 2013.
4: Im Jahr 2013 haben wir unseren Verein der Brauerfreunde gegründet und sind jetzt so zwischen 70 und 80 Mitglieder in diesem Verein.
7: We are between 70 and 80. Members. And one time every year.
4: Einmal im Jahr treffen wir uns hier am Hafen und einmal im Jahr ist es dann der Tag, an dem die Menschen, die sich für Bier interessieren, die lokalen kleinen Bierbrauer hier zuschauen können. Die Arbeit in unserem Verein dient dazu, einerseits unser Wissen zu zeigen, uns gegenseitig auch immer wieder auf dem Laufenden zu halten. Gleichzeitig nehmen wir auch an schwedischen Meisterschaften der Heimbrauer teil.
7: So compete in the Swedish National competition. The very first event was here, but then it became so popular, so now we need to be outside in a tent, okay, similar to the Oktoberfest.
5: Jetzt sind wir nämlich in dieser kleinen Garage, in der das erste Treffen dieser Bierbrauer stattgefunden hat. Inzwischen ist die Anhängerschaft so groß, dass sie ein Zelt aufschlagen müssen draußen, so groß wie das Oktoberfest. Nearly so big like the Oktoberfest.
7: Well, not near as big because maybe 400 people comes to that.
5: 400 Menschen kommen zu diesem Event hier in dieses Zelt. Oktoberfest is some million, but it's really, for this island, it's a big community here.
7: Yes, and I would say it's very unique because with just 5,000 people on this island.
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9: Lasse, Lars Hjelm.
5: Wir sind jetzt hier bei Lasse, einem dieser Privatbrauer, also im Sinne von Zuhause brauen in your garage. Maybe you describe your technique you have here.
9: All the same thing in the pots.
5: Natürlich, hier werden die gleichen Ingredienzien genutzt wie in Deutschland. Malz, Hopfen, Hefe, Wasser.
7: That's a good thing with homebrewing is that you can do pretty much any style of beer that you like. So we do anything.
5: Das Gute am Privatbrauen ist, dass man jedes Bier produzieren kann. Wir machen alles. So you make from the Pilsner till a dark beer.
7: Yes. And also you can have some samples because Lasse has his
5: Lasse hat hier gleich neben der Garage hinter der Hauswand eine Bar eingerichtet, wo das Bier rausfließt.
7: There is also a bar with the homemade beer.
5: In Sweden it's very popular to brew beer at home. Es ist sehr beliebt hier in Schweden, privat zu brauen. Why do you think is it so popular in comparison to Germany, Austria, so on? Warum ist es so beliebt hier in Schweden im Vergleich zu Deutschland, Österreich?
7: It is very popular in Sweden.
5: Vielleicht deswegen ist es so beliebt, weil es in der Vergangenheit nicht erlaubt gewesen ist.
7: In the past.
9: It's 20, 25 Liter Finnish beer.
5: But I 20, 25 Liter kann er pro Braugang brauen. Er braut etwa zweimal im Monat, aber er hat eine Menge Nachbarn.
9: Lots of neighbors who like you.
5: So you have a lot of neighbors who are best friends of you.
9: Yes, now. Yes.
5: Sind die besten Freunde jetzt.
9: I buy my friends.
10: Er kauft seine Freunde.
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5: ü. Ah, er hat auch die Maschine, die die Bierflaschenkronen aufsetzt.
7: And we can also make cans.
5: Sie produzieren auch Dosen. Wow.
7: So Phil and you put this cap on and we have a special machine that closes. Yeah.
9: There
7: is one.
5: Also er zeigt mir gerade eine Dose, die selbst gefertigt wurde. It's better to keep it in cans on bottles than in this barrel only.
7: Yes, yes.
5: Es ist besser, die auch in Flaschen abzufüllen, in Dosen, als nur im Fass.
7: If you want to share with your friends 700-800 euros for a simple canning machine.
5: 700 bis 800 Euro für eine einfache Dosenmaschine.
12: On Saturday night we get together for a glass of beer.
5: Jetzt sind wir aus der Garage zu ihm auf die Veranda, überdachte Veranda gelaufen und sehen hier eine richtige Zapfanlage, mehrere Zapfhähne. So we see all those beers which are homemade.
7: They are boiled in the garage,
5: fermented. In der Garage gebraut.
7: Fermented in that small cabin there.
5: Fermentiert in diesem kleinen Schuppen.
7: And then here you can see English beer, German Rauchbier, sour beer, German Pilsner, there's a Belgian quadruple, there's a German Bock, there's an IPA and also a Czech beer, any style.
5: Wow, englisches, deutsches, auch tschechisches Bier, jedes Bier hier.
7: Oh, cool.
12: Then we shot more beer.
5: Die Andrew Sisters, more beer, ja ganz einfach more beer, den Hahn aufdrehen bei dieser Bar, ja da vergisst man schnell das miese Wetter, was auf der Insel durchaus mal aufziehen kann. Eines der Wahrzeichen im Zentrum von Göteborg ist die historische Fischmarkthalle Fiskekorka. Gebaut ist sie im Stil einer alten Fischerkirche, wie man sie beispielsweise auch in Norddeutschland in den Küstendörfern kennt. Der Name Kirche hat mit dem Inneren wenig gemein, außer dass man vielleicht das Angebot der Fischmarkthalle als himmlisch beschreiben kann. Die aus Litauen stammende Roberta de Kintis, sie leitet alle Restaurants und auch die Bar in dieser Halle. Das Gebäude wurde Mitte des 19. Jahrhunderts gebaut. Es hatte immer die Form einer Kirche, war aber nie eine Kirche gewesen, war immer eine Markthalle gewesen. Dennoch nannten die Menschen diesen Ort immer Kirche.
13: Back in the day, we used to have the boats that came into the canal.
5: Die Boote kamen am Kanal an, hielten hier und verkauften frischen Fisch in die Restaurants, aber eben auch den Menschen, die frischen Fisch mit nach Hause kaufen wollten. Es war alles hier unten frei gewesen.
13: Fish to different restaurants to people that just common people that want to buy for home. Right now we have it has moved. I think it was around
5: 19. Im Jahr 1950 hat sich das geändert. Ab dann fuhren die Boote ein paar hundert Meter entfernt durch den Kanal, also nicht mehr hier direkt an der Fischerhalle vorbei.
13: Next to the canal, that's a little bit further from us here. So we call it the fish auction, and that's where we buy our fish as well. So usually in the mornings, almost every day.
5: Jeden Früh gehen die Händler hier zur Fischauktion am Kanal. Na, es ist wirklich eine Auktion, wo man mit Händen und mit Sprache sich bemerkbar macht, dann wird geboten. Also die Auktion, da geht der Preis nach oben. Es wird so lange geboten, bis der Höchste den Zuschlag bekommt. Hier geht einer für die Fischhalle zur Auktion, aber andere Restaurants, auch andere Märkte in Göteborg treffen sich früh an der Auktion.
13: Gothenburg, so we're bidding against each other basically. They come from both Baltic Sea, they come from the Sweden Gulf, I think it's called here.
5: Die Händler, die ihren Fisch dort anbieten, sie kommen entweder von der Ostsee oder hier, wie man sagt, vom Golf von Schweden. Sie kommen auch aus ferneren Regionen, je nach Bedarf. Beispielsweise sind sie vor der Küste von Island unterwegs.
13: To the Icelandic borders and up to Norway. It's always been the fish market here, but they have been doing some different things as well.
5: Es war in all diesen Jahren eine Fischhalle gewesen. Im Laufe der Zeit hatten auch einzelne Händler hier begonnen, beispielsweise Fisch zu räuchern. Das waren abgetrennte Bereiche und so hat sich das hier entwickelt. Bis zum Jahr 2019, bis das jetzige Unternehmen diese Halle übernommen hatte, war die Halle voller kleiner Händler, in der jeder Händler eine eigene Ecke hatte und da seine Dinge verkauft hat.
13: You could buy your own little corner and sell your own products here, basically. The company that owns the building, which is basically a Gothenburg company.
5: Mit dem Ausbruch von Corona im Jahr 2020 hatte die vorige Betreibergesellschaft die Halle geschlossen, dann wurde renoviert und daraufhin hatte das jetzige Unternehmen die Chance ergriffen, das hier zu übernehmen.
13: And that's when our company comes into the picture. So Joachim, he has his own restaurant out in one of the islands.
5: Ausschlaggebend dafür war das Engagement von Joachim, der ein Restaurant hat außerhalb von Göteborg auf einer Insel. Er wollte etwas Kleines hier in Göteborg starten und hatte sich an eine Unternehmensgesellschaft gewendet, die verschiedene Immobilien besitzt. Und er hatte gefragt, ich möchte gerne ein Restaurant eröffnen, so für etwa 30 Gäste. Habt ihr was? Und sie sagten, hier haben wir es nicht, aber wir haben ja die Fischhalle, die Markthalle. Und so kam er zum Zug.
13: Also
5: direkt vor der Markthalle ist eine Skulptur, die immer wieder von Fotografen belagert wird. The people are taking photos. Yeah. There's a man who handles fish. Is it like a trade?
13: It's a trade. It's a sculpture that representing the buildings. So basically, purpose is to trade fish in any form. So fresh fish, meal fishes.
5: Und diese Gruppe an Menschen symbolisieren Händler. Der eine übergibt dem anderen gerade eine große Palette mit frischem Fisch, mit geräuchertem Fisch. And close to it, there are two other men. One is sitting there, yes, feeding his dog.
13: Filleting the fish and feeding the dog with
5: this. Ah, der eine, der gerade so den Fisch seziert und daraus Filets fertigt und dabei auch ein wenig dem Hund abgibt. Der Hund, der schaut ganz hungrig auf die Filets. So the dog is looking very hungry to the fish. I think he is getting something.
13: And everything that's outside the building, the stone floor and how the building.
5: All das, was sich hier vor der Halle befindet, die Steine, all das hat sich in den letzten 150 Jahren nicht verändert. Wir haben also alles hier so im Originalzustand bewahrt.
13: We have preserved a lot of the how it looks.
5: Mittags in der Sonne ein Glas Wein und vielleicht ja auch ein paar frische Austern auf den Bänken vor dem Rosenlundskanal. Das ist eher der schwedische Sommer. Wenn in Göteborg die Sonne rauskommt, dann sieht man auch bei niedrigen Temperaturen viele junge Menschen in kurzen Hosen und auch viele Menschen auf den Bänken sitzen. Einer dieser Plätze, wo man sehr entspannt draußen sitzen kann, das ist der Platz vor der Göteborger Markthalle, die Stora Zahola am Kunsttorget. Und auch wenn es draußen so entspannt ist, sollte man unbedingt durch die Verkaufsgassen in dieser historischen Halle laufen. Da sieht man einiges, zum Beispiel auch den Käsestand von Hugo Eriksson Cheese. Und da sprach ich mit dem Betreiber Glenn Moberg und dessen Gattin, Jenny Svensson.
14: We are in the market hall in Gothenburg in Kungstorget and it's
5: Wir sind jetzt hier in der großen Markthalle von Göteborg, die gebaut wurde ab dem Jahr 1888.
14: They start building it 1888 and they're starting selling things in here.
5: Ab 1889 hat man hier verkauft und dieses Geschäft Hugo Eriksson ist das älteste, was sich hier in dieser Halle befindet.
14: Who has been here since the opening of the market hall. It's the original one, if you say.
5: Diese Halle, in der wir uns befinden, das ist wirklich die Originalmarkthalle. Es gibt noch zwei, drei andere in Göteborg, aber hier ist der Ursprung.
14: This is the original one. We have a lots of locals also buy.
5: Viele Einheimische sind hier, aber inzwischen kaufen deutlich mehr Touristen Käse. Das war vor Jahren noch nicht so gewesen. Also Käse wird hier sehr oft mitgenommen.
14: Nowadays, a lots of tourists buy a lot of cheese and things. If you count on the
5: Wenn man die Stände addiert, auch außerhalb der Halle sind etwa 40 verschiedene hier in dieser Halle und auch einige Restaurants dabei.
14: Different places in here. There are a couple of restaurants. You can buy fish, you can buy meat, vegetables.
5: Fisch kann man kaufen, Fleisch, Gemüse.
14: We are a specialized cheese shop, so we got.
5: Wir verkaufen Käse aus Schweden, aber auch aus anderen europäischen Ländern wie zum Beispiel Deutschland, Dänemark, Niederlande.
14: European countries. France, Greece, Spain, Italy, Belgium.
5: Aus Frankreich, aus Griechenland, aus Italien, aus Spanien.
14: Switzerland.
5: Aus der Schweiz natürlich auch.
14: Yeah. We buy very young cheese. We're very young
5: Wir kaufen sehr junge Käse aus Schweden, die oft nur einen Monat alt sind und lassen sie dann bis zu 30 Monate reifen.
14: Until around 30 months. They are from actually nowadays just from one dairy and it's in Kalmar which is on the southeast.
5: Die Käsesorten aus Schweden kommen vor allem aus der Region Kalmar im Südosten von Schweden.
14: And we have a long history of
5: Die Schweden haben eine lange Geschichte des Hartkäses, das macht das Besondere aus.
14: Hard cheeses. The old Swedish cheeses are that. Yes.
5: And die alten schwedischen Käse sind alle Hartkäse.
14: One cheese called Prestost, that's the oldest.
5: Der eine Käse, der sich Prestos hier nennt, ist der älteste, den es im Angebot gibt.
14: Prest means priest in Swedish. So when you paid taxes to the church.
5: Dieses Prestos kommt vom Wort Priester. Es ist aus der Zeit, als man dem Priester etwas gegeben hat, etwas gezahlt hat und hat man diesen Käse gegeben mit etwas Sahne hinzu, weil man der Kirche immer das Beste geben sollte.
14: Because the priest should always have the best. You paid taxes and you paid to the church and then you when you didn't pay
5: Aus der Zeit eben als man wenn man die Kirche nicht mit Geld bezahlen konnte eben mit Naturalien zahlte, einige gaben Fleisch oder andere Käse und da hatte man eben diesen Prestos Käse gegeben.
14: And then and when you paid with cheese you did that cheese to the priest.
15: My name is Jenny Svensson. I am the granddaughter of Hugo Eriksson, the one who started the business.
5: Ist die Enkelin von Hugo Eriksson.
15: His grandfather who started the business. So I am the fifth generation store owner in my family. With the name of Hugo Eriksson, I am the third.
5: Inzwischen kaufen sie aus vielen europäischen Ländern Käse und reifen ihn. Aber als sie das Geschäft begonnen hatten vor Generationen, gab es noch nicht diesen Käse aus dem europäischen Ausland. Damals war es vor allem der Käse, vor allem aus der Region rund um Göteborg.
15: Mostly from the area here around Gothenburg, I think. What we did was that from the beginning we bought Swedish cheese from different kind of.
5: In einem alten Steinhaus etwa 1,5 Stunden von Göteborg entfernt hatte man diesen Käse früher reifen lassen in diesem Gebäude hinter alten Steinmauern.
15: One and a half hour from the city. There we mature the cheeses behind thick stone walls. For now there are five different
5: Swedish cheeses. Fünf populäre Käse gibt es in Schweden und in Schweden legt man Käse vor allem auf den Sandwich.
15: Sandwiches. When I was a kid, I remember we had the Gorgonzola and for example.
5: Sie erinnert sich eben als Kind, wie der erste Käse aus dem Ausland kam, beispielsweise Camembert, aber davor eben nur schwedischer Käse.
15: Also most only Swedish cheeses.
5: Would you say?

Kind hat sie nicht gerne Käse gegessen, aber inzwischen ist sie, denkt sie, mehr Käse als der normale Schwede. Zum Käse servieren wir später Wein, der in Schweden gekeltert wurde, und auch Drinks auf schwedische Art. Dazu ein Michelin-Koch und eine der schönsten Rosengärten Europas. Wie immer an dieser Stelle, auf Weiterhören.

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2: Richtet auf eure Lauscher, denn hier spricht der Tauscher. Der Alexander grüßt sie alle miteinander und wünscht auf diese Weise eine schöne Radioreise. Heute kommen wieder alle Skandinavien-Fans auf ihre Kosten. Wir besuchen nämlich Göteborg, das mindestens genauso viele Erlebnisse zu bieten hat wie die schwedische Hauptstadt. Nur 5 Gehminuten vom wuseligen zentralen Bahnhofsplatz entfernt, da gleicht Göteborg einem kleinen schwedischen Dorf mitten in prächtiger Natur. Der Park aus dem 19. Jahrhundert, der ins Englische übersetzt Garden Society heißt, ist einer von Europas besterhaltenen dieser Zeit. Emily Giorgi arbeitet hier als Gärtnerin und spricht über eine Welt aus Rosen im Freien und tropischen Pflanzen in historischen Gewächshäusern.
3: Die
4: Garden Society von Göteborg ist ein Park, der noch aus dem 19. Jahrhundert stammt, mit Einflüssen aus dem deutschen botanischen Garten und auch mit Einflüssen aus England.
3: Hier im
4: Park befindet sich das Rosarium, genauso wie auch Blumenbeete, voll mit natürlichen, aber auch eben exotischen Pflanzen, und das begleitet von diesen historischen Gebäuden, die an diese goldene Zeit dieses Gartens erinnern.
3: So the garden has a very distinct 19th century atmosphere and a Victorian palm.
4: Dieser Garten strahlt eine sehr starke Atmosphäre des 19. Jahrhunderts aus, vor allem auch das viktorianische Palmenhaus, was im Jahr 1878 erbaut wurde.
3: During the 19th century, parks and

0: Im 19. Jahrhundert bekamen Parks und breite Alleen eine große Bedeutung als Elemente der Stadtplanung. Und auch hier in Göteborg hat man darauf gesetzt. Die Stadt ist gewachsen und hat eine große Anzahl auch an gut situierten Menschen hier angezogen. Und eines der Vergnügen, das sich diese obere Schicht leisten wollte und konnte, war es eben, durch die Gärten zu spazieren, Zeit in diesen schönen Gärten zu verbringen. Denn es war auch ein Zeichen von es sich gut gehen lassen, wenn man Zeit hatte, einfach so hier durch die Gärten zu spazieren. Im Jahr 1840, als das Interesse an Blumen und auch an solchen Kulturen, an Hortensien sehr gestiegen ist und die Gartengesellschaft und auch die botanischen Gärten gegründet wurden in Europa, hatte der schwedische Kapitän Henrik von Norman eine Reise absolviert. Er reiste durch Europa. Er war sehr interessiert an der Gärtnerei und war übrigens einer der ersten Sammler von Kakteen in Schweden. Er mochte vor allem den Botanischen Garten in Berlin sehr und war sehr beeindruckt auch von der Königlichen Gartenvereinigung in England. Nach dieser Europareise kehrte er zurück, hierher nach Göteborg, inspiriert eben von seinen Erlebnissen, und er wollte hier in der Stadt etwas schaffen, was ähnlich dem ist, was er auf seiner Reise gesehen hat. Er sammelte, wie er sie nannte, seine Blumenfreunde und präsentierte ihnen die Idee, einen privat finanzierten Garten hier in Göteborg zu eröffnen, einen Garten mit Eintritt.
1: Now we've moved on to the Gothenburg Rosarium.
0: Jetzt befinden wir uns hier im Rosarium in Göteborg.
1: Roses have always held a prominent position.
0: Rosen hatten bereits immer eine große Bedeutung im Park, schon seit der Gründung des Parks. Aber das Rosarium wurde erst im Jahr 1987 geschaffen.
1: The Rosarium was only created in 1987. It owes its existence to the passion.
0: Dieses Rosarium verdankt seine Existenz einem sehr engagierten Priester und seiner auch Expertise, Gert Hoglund, der aus einer privaten Sammlung dieses Rosarium geschaffen hat und dann Mitte der 80er Jahre aufgebaut hat. Hier im Rosarium wird alles biologisch gepflanzt, gezüchtet. Hier werden keine Chemikalien, keine Pestizide verwendet. Am Anfang hat man das hier mit Kritik begleitet, aber inzwischen hat sich das gedreht und aus der Kritik wurde Interesse an diesem Rosarium.
1: And in 2025, the Gothenburg Rosarium was.
0: Im Jahr 2025 wurde dieses Rosarium in Göteborg ausgezeichnet mit dem Award of Excellence der Weltföderation der Rosen.
1: Award of Garden Excellence by the World Federation of Rose Societies. And today the rose collection consists of roughly 3,000 roses.
0: Heute wachsen hier um die 3,000 Rosen aus mehr als 1.300 verschiedenen Spezien von Rosen.
1: And varieties of roses.
0: Und das macht dieses Rosarium zum zweitgrößten in Europa, das zweitgrößte nach dem Rosarium von Sangerhausen am Rande des Harzes.
1: In Europe, second to Sangerhausen in Germany.
2: Im Rosencafé dieses Gartens kann man übrigens auch eine traditionelle schwedische Fika genießen, ist alles eine Spur süßer als bei uns. Eine der wichtigsten Figuren der schwedischen Geschichte war König Gustav Adolf. Er hatte Göteborg im 17. Jahrhundert gegründet, zunächst als Außenposten des Landes, um den Zugang zur Nordsee zu sichern. Später prägten holländische Baumeister und auch der Handel der Ostindien-Kompanie diese maritime Stadt. In einem Gebäude, das davon geprägt war, befindet sich das Stadtmuseum, durch das uns nun Håkan Strömberg führt.
3: Es kommt aus der Ostindien-Kompanie im 18. Jahrhundert. Die hat es gebaut. Wir gucken an das Anfang, das Geburt von Göteborg. Wir haben doch eine deutsche Periode sozusagen in der 1600.
2: Mhm. Und von der Lage her, wir sind ja auch nah am Kanal hier.
3: Es war mehrere Kanäle anfangs, weil es war ein niederländisches Stadtplan. So, wir hatten erst ein niederländisches Periode sozusagen, 50 Jahre oder so. Und dann kam ein deutscher Periode.
0: Jetzt sind wir im Museum drin und beginnen mit der Geschichte von Göteborg.
3: Göteborg ist geboren sozusagen im 1621. Und der König von Schweden, er dachte, er möchte viele Leute aus Nordeuropa herzukommen. Davor macht man sogar die Privilegiebriefe in Schwedisch und Deutsch, weil Deutsch war die internationale Sprache in dieser Zeit. Und davor, Göteborg hat zwei Namen. In Schwedisch Göteborg und in Deutsch Gothenburg.
0: Also im Deutschen hatten wir früher Gothenburg gesagt.
3: Ja.
0: Deswegen heute auch noch die englische Bezeichnung Gothenburg.
3: Heute braucht die Engländer das, aber die Deutschen nicht, glaube ich.
0: Wir sagen Göteborg.
3: Ja. Also man dachte, dass die Goten kamen aus Schweden und dafür nennt man es Gothenburg.
0: Also eine gar nicht so alte Stadt, wenn man sie vergleicht mit anderen Städten.
3: Oh nein, aber es gab früher Städte hier mit anderen Namen. Und als die waren vom Krieg zerstört, man hat die Städte weitergezogen. Und als die neuen Namen bekommen, dann fing man sozusagen an. Und die älteste Stadt hier ist von Jahre 1000 oder sowas. Aber mit einem anderen Namen, ein bisschen andere Platzierung.
0: Das heißt, die Geschichte der Besiedlung reicht schon viel früher zurück. Aber eben Göteborg als Gothenburg damals ist erst seit
3: 1629
0: hier. Ja. Ne? Deswegen die etwas noch junge Geschichte.
3: Ja.
0: Das sehen wir hier im Museum an verschiedenen Objekten auch.
3: Die Stadt war gebaut als ein europäisches Idealstadt, wie ein Stern mit hohen Mauern.
2: Das war zugegebenermaßen Geschichte im Schnelldurchlauf, denn die Kulinarik bestimmt unseren weiteren Weg. Ich habe zwei Meister ihres Faches besucht, den Konditor Karl Bengtsson, der die Konditorei Kampanieren führt. Diese Konditorei existiert, seitdem das Haus gebaut worden ist, im Jahr 1920. Karl ist inzwischen der vierte Besitzer dieser Konditorei und Bäckerei.
4: I have been running this business since 2018.
2: Seit 2018 betreibt er dieses Geschäft.
4: From the early beginning I was a chef, normal chef with the salty food.
2: Kelly hat zunächst als Koch gearbeitet. Das waren die salzigen Dinge, die er gar nicht so sehr gemocht hat wie die süßen. Also ging er zurück auf die Berufsschule und hat nochmal eine Ausbildung als Bäcker und Konditor angehängt.
4: With only the sweets and the baking. We try to be a traditional conditory or pastry shop, but we also do.
2: Man mischt hier einerseits das Traditionelle, aber ist auch sehr innovativ, denn Kelly war an mehreren Wettbewerben, hat beispielsweise die schwedischen Wettbewerbe der Konditoren gewonnen, war also Schwedens bester Konditor. Die Prinzessentorte ist sehr traditionell, die grüne mit sehr viel Marzipan, viele Touristen kennen sie. Schlagsahne, Erdbeer, Marmelade und auch noch Vanillecreme obendrauf.
4: And vanilla custard. And of course our ice cream.
2: Auch noch der Ice Cream Shop, sie machen ihr eigenes Eis.
4: Kind of like gelato.
2: Das Gelato kostet Kalle nur beim Herstellen, denn sonst steht er überhaupt nicht auf Süßes, sagte er mir. Früher als Koch war das genau umgekehrt. In einem unscheinbaren Wohnhaus befindet sich das Human Restaurant, in dem der Michelin-Sternekoch Martin Moses in der Küche steht.
5: I won Chef of the Year in Sweden 2019.
2: Im Jahr 2019 hatte Martin den Titel Koch des Jahres von Schweden gewonnen.
5: It's the Swedish Professional Championship.
2: Der schwedische Berufswettbewerb.
5: I worked both in England and a lot.
2: In zwei verschiedenen Michelin-Stern-Restaurants war er davor mehr als 20 Jahre lang Chefkoch gewesen.
5: Michelin restaurants for 20 years and then I sort of.
2: Dann kam doch der Entschluss, etwas Eigenes auf die Beine zu stellen, etwas auch lockerer an die Sache ranzugehen und auch die eigenen Entscheidungen treffen zu können.
5: New Nordic, modern Swedish, Scandinavian cuisine.
2: Und das Ziel ist, eine neue nordische, schwedische Küche hier zu etablieren. Wir arbeiten sehr stark mit lokalen Produzenten, Erzeugern zusammen, beziehen unseren Fisch, unsere Meeresfrüchte direkt. Wir haben lokal alle Lieferanten von Gemüse, haben aber unseren Horizont erweitert, arbeiten gerade im Frühjahr mit Spargel und den beziehen wir dann natürlich aus Deutschland. Es gibt hier in Schweden einige Orte, an denen auch Spargel gezüchtet wird, aber er hat nicht die Qualität, die er sich wünscht. Er ist durch das Klima oft auch bitterer. Ja, der Spargel wächst nicht so gut in Schweden, wie auch der Wein. Und dennoch wird in Göteborg Wein gekeltert. Schauen wir uns später an. Der Göteborger Stadtteil Gamlestaden heißt vom Schwedischen übersetzt so viel wie Altstadt. Äußerlich ist genau das Gegenteil der Fall. In einem ehemaligen Industriezentrum, da haben sich nun neue Restaurants, Mikrobrauereien und Vintage-Läden in ziegelroten Fabrikgebäuden angesiedelt. So werden auch in einer ehemaligen Halle, wo früher Kugellager hergestellt wurden, nun besondere Schnäpse gebrannt und auch entsprechende Cocktails gemischt, nämlich in der Bar Ego Distillers. Hier traf ich mich mit David de Courcy auf ein Glas Tonic mit Schuss.
6: We're in a part of Gothenburg called the Gamlestaden, Old City in English.
2: Wir befinden uns jetzt in Gamlestaden, übersetzt, es ist die alte Stadt von Göteborg, aber es ist ein Ort, in den man geht, wie in einer anderen europäischen Stadt, wenn man einen Ort haben will, wo viel los ist, wo man etwas erleben will, dann ist man hier richtig.
6: That place in the city where things are happening.
2: This is this vibrant part of Göteborg, you would say?
6: Yes, I would say. So this is the area where small producers...
2: Das ist ein Ort, in dem Start-ups, kleine Unternehmen sich ansiedeln, die Kreativen, die Kulturellen, ein Ort, an dem man wachsen kann.
6: Their business is here and they can expand from here. Many restaurants, bars and winemakers.
2: Ein Ort mit Restaurants, mit Bars. Hier gibt es Weinproduzenten, aber auch Brennereien. Hier gibt es Musikclubs, aber auch Plattengeschäfte. Alles, was man sich nur vorstellen kann.
6: Record shops and
2: this is where the locals go. This is a real, not touristic place. Yeah.
6: So not even the locals have found it yet. So it's still a bit hidden.
2: Ich fragte David, ob das der Ort ist, wo die Einheimischen sind. Er sagte, naja, nicht mal alle Einheimischen kennen diesen Ort. Es ist ein wenig ein versteckter Ort. Ja, wir wachsen hier und die, die uns entdeckt haben, die kommen hierher. Aber das ist wirklich ein Ort, den es sich lohnt zu besuchen.
6: Of course, it's expanding and people begin to find it. Right now we're situated in the old machine.
2: Wir sind in einer ehemaligen Maschinenbaufabrik. Hier wurden noch so bis um 1900 Maschinen hergestellt. Das ist hier die industrielle Basis von Schweden. In diesem Raum hier wurden einst
6: die spherische Ballbearing invented. We have a big company called SKF.
2: Ein wichtiger Ort für die Industrie Schwedens, also hier Wurzeln von SKF, Kugellagerproduzent, und auch der erste Prototyp des Volvo ging hier vom Band.
6: So the first prototype of a Volvo was actually just outside, but now it's times have changed.
2: Zeiten haben sich verändert.
6: We have a distillery here in the same.
2: Jetzt ist hier eine Destillerie. Im Jahr 2023 begann man hier in dieser Destillerie und wollte die Destillate der Zukunft hier entwickeln.
6: Making the spirits of tomorrow. In this business of spirits and cocktails, it's really.
2: Man wollte etwas schaffen, was es noch nicht gibt. Ist natürlich schwer in diesem Bereich der Destillate, weil die großen Unternehmen den Markt besetzt haben und sie überall auf der Welt das Gleiche produzieren und anbieten.
6: Same drinks wherever you are going around the world.
2: In here we produce. Hier produzieren wir von den Beeren bis zum Schnaps und bis zum Cocktail, den wir dann hier an der Bar auch servieren.
6: In the bar to a cocktail. We distill whatever we think would be interesting.
2: Wir sind sehr offen, also wir finden immer wieder Neues, was wir destillieren können und versuchen dies auch zu destillieren.
6: New flavors.
2: Wir wollen also neue Geschmacksrichtungen bei den Destillaten entwickeln und damit auch neue Cocktails.
6: Cocktails that you never heard of before. Well, we make all sort of spirits. Of course, we do all the regular spirits that you heard of.
2: Wir machen alle hochprozentigen Dinge, die man kennt, von Gin über Wodka, Rum, Absinthe. Whiskey,
6: aquavits and absinthe and rum and whiskey and regular sort of spirits, but we do them in new ways.
2: Das sind also die traditionellen Spirituosen, die wir aber in einer neuen Interpretation herstellen. In new ways means you make a new type of vodka.
6: We don't focus on the old rules or the.
2: Also beispielsweise, wenn wir an Wodka denken, wir halten uns nicht an die traditionellen Herstellungsmethoden, sondern versuchen neue Methoden zu entwickeln, neue Geschmacksrichtungen, um damit eben auch neuen Wodka zu entwickeln.
6: New flavors to those typical spirit categories.
2: So you have maybe vodka which you cannot buy in Europe, which you cannot buy in Russia because it's your specific vodka.
6: Yeah, well, it's done in different ways and we use different.
2: Das eine ist das Herstellen der bekannten Spirituosen auf eine neue Art und Weise, aber wir wollen auch auf der anderen Seite ganz neue Spirituosen entwickeln.
6: The other side is exploring new categories of spirits.
2: So you want to explore spirits which we didn't hear before? Have you also hier Spirituosen entwickeln, die wir noch gar nicht gehört haben. Ja.
6: Exactly. So, since we don't have those rules and we don't need to comply to those categories.
2: Also ein lustiges Beispiel, sagt er. Er nimmt von mir ein paar Haare, vermischt das mit vielleicht ein paar Muscheln aus dem Restaurant, mit etwas anderem aus der Bar und mit etwas noch anderem, was er draußen im Restaurant findet und entwickelt daraus etwas ganz Neues.
6: And then I get some fish from the restaurant, and then I go pick some peaches, and then I do a whole new different sort of spirit from that.
7: Ist der Verlass, dass das nachher schmeckt? Die Hauptsache ist der Effekt.
2: Der Effekt, der kommt. Das kommt halt nur auf die Menge an. Aber da hat ja Schweden gewissermaßen natürliche Grenzen eingelegt. Alkohol ist teils auch deutlich teurer als bei uns. Göteborg hat inzwischen eine Craft-Beer-Szene von Weltklasse und sogar eine eigene Weinkellerei. Obwohl Göteborg nicht als Weinbaugebiet bekannt ist, wird hier der edle Rebensaft in Flaschen abgefüllt. Wie das funktioniert, habe ich mir auf der anderen Seite der Straßenbahnlinien im Gewerbegebiet Gamlestaden erklären lassen. Christian Lexer ist hier Chairman bei Wine Mechanics.
8: Kenneth was a football player. He played in various leagues around in Europe.
2: Kenneth Gustafsson, Fußballspieler, hatte in verschiedenen europäischen Ländern gespielt, in England, in Island zum Beispiel, bis er sich entschied, im Jahr 2016 diese Weinherstellung hier zu gründen. 2016
8: he started getting the idea of making an urban winery. So it's called an urban winery because
2: eine Stadtvinothek, also ein Ort, wo in der Stadt Wein hergestellt wird. Das war seine Idee gewesen.
8: Create a winery where we make in the city. He had seen this idea in the US.
2: Er hat dies in Portland in den USA gesehen und hatte diese Idee hier adaptiert.
8: So in 2018 we found this place where we were.
2: Im Jahr 2018 bezog man hier in Gamlestaden dieses Gebäude, hat damals mit 3 oder 4 Weinen hier begonnen.
8: 4 different wines I think it was in the beginning. And then we started with importing the grapes.
2: Man begann damit Trauben zu importieren, beispielsweise aus der Pfalz in Deutschland oder auch aus dem Piemont in Italien.
8: From Piemonte in Italy. The grapes are picked.
2: Die Trauben wurden abgepackt und dann in Tracks hierher nach Schweden gefahren. Das dauert zwischen 24 und 48 Stunden. In South Sweden, in Skåne, we have vineyards. Ich weiß also, dass es in Südschweden, in der Region Skåne, auch Weinproduzenten gibt. But they do it in another way, like here. Sie tun es auf eine andere Weise.
8: Yes, in the southern part of Sweden, we have some wineries.
2: Ja, in Südschweden gibt es einige Weingüter, die versuchen, sehr gute Weine herzustellen. Aber das Schwierige in Schweden ist natürlich das Klima.
8: The problem in Sweden is that it's really hard to grow grapes because of the climate. So that's why we import our grapes.
2: Wir importieren diese Trauben, stellen dies hier in Schweden her. Das nennt sich dann aber nicht Wein aus Schweden, sondern EU-Wein.
8: Our wines are not wines from Sweden. They are actually EU wines. It would actually be cheaper to import the.
2: Es wäre natürlich einfacher, den Traubenmost zu importieren, aber sie haben hier einen Winzer, Erik, und sie wollen den Wein von Anbeginn herstellen. Es werden auch Weinreisen angeboten zu den Produzenten, also den Ursprung des Weines nach Deutschland, nach Italien, und teilweise helfen wir da auch bei der Weinernte, und das mögen die Menschen hier sehr. Wine, I think, is very popular in Sweden because, of course, it's something delicious you cannot buy it in the supermarket. Also Wein ist schon sehr beliebt hier, etwas in Richtung einer Delikatesse. Man kann es nicht im Supermarkt kaufen. So you can't go to a supermarket.
8: No, you can't. You have to go to the state monopoly. They started with something that.
2: Der Weinverkauf ist ein wenig liberalisiert worden. Also wer zum Beispiel selbst Wein produziert, kann es direkt auch bei sich an der Theke verkaufen. Da wir hier keinen eigenen Wein verkaufen, gehen wir über das staatliche Verkaufssystem. Und dieses staatliche Verkaufssystem nennt sich Systembolaget.
8: You can buy as much as you want, and you can actually, since we're part of the EU, you can bring wine.
2: Als Privatperson kann man faktisch unbegrenzt viel Wein kaufen. Man kann natürlich auch, wenn man als Privatperson nach Deutschland geht, ja auch Wein einführen. Because traditionally wine is much more expensive here in Sweden in comparison to Germany. Also es ist traditionell viel teurer, wenn man hier Wein kauft. The difference, what would you say? It's double the price?
8: No, not double anymore. It used to be. It's not the price is not.
2: Nicht mehr doppelt so teuer. Das war mal gewesen. Aber der Preis ist nicht das Hauptkriterium. Wenn man hier beispielsweise ein Riesling-Liebhaber ist, dann findet man vielleicht 2 Sorten Riesling aus der Pfalz, während man natürlich in Deutschland dann deutlich mehr finden würde.
8: as many.
2: Is wine more popular than beer in Sweden, or is wine here beliebter als Bier? Generell geht der Alkoholkonsum zurück, also der Konsum von Bier und Wein. Die jüngere Generation trinkt deutlich weniger Alkohol. So because they think of their health zone. Ich fragte, ob es daran liegt, dass die jüngere Generation mehr an die Gesundheit denkt. Ja, sie rauchen weniger. Es ist schon ein anderes Bewusstsein, was die eigene Gesundheit betrifft. Wir wollen ein wenig auch dazu beitragen, eine gewisse Weinkultur zu etablieren, indem wir hier guten Wein verkaufen, indem wir diese Weinverkostungen anbieten, damit auch Menschen sich selbst zu Hause oder auch hier ein gutes Glas gönnen. Wir haben kein Alkoholproblem in Schweden. Wir hatten es gehabt mit den hochprozentigen Dingen, aber das ist schon Geschichte. Wir wollen deswegen dazu beitragen, wieder einen Weingenuss hier zu etablieren.
9: Weingenuss in Schweden. Ja, mit dem Klimawandel wird man wohl künftig sicher auch in diesem skandinavischen Land noch etwas mehr eigenen Wein anbauen können. Das Basiscamp dieser Sendung, das ist das älteste Hotel in Göteborg in der Drottninggatan. Das Hotel Royal, das Mitte des 19. Jahrhunderts erbaut wurde, hat noch die originalen Deckengemälde, handgeschmiedete Jugendstiltreppen und auch gemusterte Steinböden. Manches Kunstwerk hatten die Gäste sogar selbst geschaffen, erklärt uns Hotelchef Henry Glint.
10: Hotel Royal was built in 1854 by Carl Alfred Sundbeck.
2: 1854 wurde dieses Haus gebaut durch Alfred Sundbeck.
10: We like to keep it quite simple. We still use our old keys.
2: Diesen alten Stil, den bewahren wir in gewisser Art und Weise sehr schlicht hier, beispielsweise mit den Schlüsseln. Wir haben noch diese alten, schweren, goldenen Schlüssel, die der Gast abgibt in der Rezeption, wenn er das Haus verlässt und wieder bekommt, wenn er das Haus betritt. Und deswegen haben wir einen sehr engen Kontakt auch zu den Gästen, weil wir sie ja immer wieder sehen, wenn sie hier aus- und eingehen.
10: Get to see the guests often, because the guest has to leave the key when they leave the hotel and then collect it again when they get. We have our own laundry.
2: Wir waschen unsere Wäsche beispielsweise auch im Hotel. Also wir geben das nicht in eine externe Reinigung, wie es üblicherweise in Schweden so ist, sondern wir machen alles hier in-house.
10: The elevator is from the 50s. So it's not as old as the hotel. The oldest parts we have.
2: Der Fahrstuhl, er ist aus den 50er Jahren, ist nicht das älteste im Hotel. Der älteste Teil ist der Eingangsbereich an der Rezeption mit den bemalten Wänden und dem Teppich und der Treppe, alles im Jugendstil.
10: And we also have a painting on the fourth floor that's painted right on the wall. And that is, it's said that
2: im vierten Stock ist im Korridor an der Wand auch ein Bild gemalt. Wir wissen nicht genau, von wem es ist. Es ist aus dem Jahr etwa 1910. Wir wissen nur, es muss ein Hotelgast gewesen sein, der mit dem Gemälde seine Übernachtung gezahlt hatte.
10: But we know that that is a payment for a room.
2: So it was an artist who was painting instead of paying the room. Also ein Künstler, der gemalt hat, anstelle zu bezahlen. And what did he paint there?
10: Well, it's a motive on some houses.
2: Man sieht auf diesem Bild ein paar Häuser. Es kann in Deutschland oder in Frankreich sein, was er damit meint. Wir sehen nicht mehr genau. Es gibt zwar eine Unterschrift, aber die ist etwas verblasst. Was wir aber wissen, dass es damals doch ganz üblich war, sein Hotelzimmer in Form von Arbeit zu bezahlen, sei es, dass man etwas gemalt hat oder dass man beispielsweise den Teppich angebracht hat oder dass man beispielsweise geholfen hat in der Küche mit zu arbeiten.
10: You could fix some furniture or you could paint or do the dishes maybe.
9: Ich habe kein Gemälde hinterlassen und ordnungsgemäß ausgecheckt. Wir aber verlängern gern den Urlaub in Göteborg, zum Beispiel mit einer Reise auf einem historischen Schiff über den Götakanal, eine Radioreise mit einmaligen Erlebnissen auf diesem Dampfer. Weiter südlich von Göteborg bieten wir zwei Radioreisen aus der Skåne-Region an. Südöstlich geht es mit uns nach Östergötland und nach Småland. Außerdem haben wir zwei Sendungen von der Insel Gotland. 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Und damit geht von Göteborg aus die akustische Flaschenpost auf die Reise an unsere Freunde in nah und fern. Goodbye, au revoir, adios, ciao, bis wieder ein Jahr und Shalom und in Schweden sagt man hej da.
11: Hej allihopa, jag heter Thomas, tack så mycket. Skål, ha det bra.
12: That's all from me, Lassie. Take care. Bye bye.
13: Thank you, Radio Reise. Tschüss.

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1: Ich bin Hendrik Daum. Selten stand eine Gesundheitsministerkonferenz von Bund und Ländern so unter Beschuss wie die heute in Hannover. Bundesweit protestieren Lobbygruppen und Gewerkschaften gegen die geplanten Sparmaßnahmen im Gesundheitssystem. Mehr von Thomas Thunfeld.
2: Arztpraxen, Krankenhäuser und die Pharmaindustrie, bei ihnen soll der Rotstift massiv angesetzt werden. Mehr als 16 Milliarden Euro sollen kommendes Jahr durch die Gesundheitsreform eingespart werden, damit rote Zahlen im Gesundheitssystem und höhere Beiträge für die Versicherten verhindert werden. Die Gewerkschaften warnen dagegen vor Krankenhausschließungen, wenn die Kliniken mit weniger Geld auskommen sollen, und der Verband der Hausärzte vor spürbaren Folgen für die Versorgung der Kranken.
1: Die US-Armee hat mit Angriffen auf den Iran begonnen. Das teilte das zuständige US-Regionalkommando in der Nacht mit. Es handelt sich um Angriffe zur, so wörtlich, Selbstverteidigung wegen des Abschusses eines amerikanischen Kampfhubschraubers durch den Iran in der vergangenen Nacht. Die beiden Piloten blieben bei dem Abschuss unverletzt. US-Präsident Trump hatte danach mit Vergeltung gedroht. Art und Umfang der amerikanischen Angriffe sind zur Stunde noch unklar. Die zum 1. Juli geplante Diätenerhöhung der Bundestagsabgeordneten wird ausfallen. Aus Kreisen der schwarz-roten Koalition heißt es, Union und SPD wollen dazu morgen einen Gesetzentwurf ins Parlament einbringen. Es gehe darum, in wirtschaftlich schwierigen Zeiten ein Sparsignal an die Bevölkerung zu senden. Alba Berlin hat mit einem klaren 97-66 Sieg gegen die Bamberg Baskets das Finale um die deutsche Basketballmeisterschaft erreicht. Die Berliner gewannen am späten Abend die Best-of-Five-Serie mit 3:2 und treffen jetzt ab Freitag auf Titelverteidiger FC Bayern München.

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1: Ich bin Hendrik Daum. Einen schönen guten Morgen. Wird es ein Sommer der Reformen? Von Steuern über Rente bis Gesundheit. Die Bundesregierung hat sich einiges vorgenommen. Zur Vorbereitung treffen sich die Spitzen der Regierungskoalition heute Abend mit Vertretern der Gewerkschaften und Arbeitgeber. David Riemer berichtet.
2: Die Zeit drängt. Bis zur Sommerpause will die Bundesregierung liefern und ein Reformpaket schnüren. Stand jetzt ist eine Einigung aber noch meilenweit entfernt. Stichwort flexiblere Arbeitszeiten etwa. Unterschiedlicher Meinung sind Schwarz-Rot auch beim Thema Steuern. Die SPD will die Erbschaftssteuer reformieren, die Union lehnt das kategorisch ab. Die Bundesregierung hofft, dass Wirtschaftsverbände und Gewerkschaften heute Abend mit gemeinsamen Vorschlägen in die Reformdebatte einsteigen.
1: Die zum 1. Juli geplante Diätenerhöhung der Bundestagsabgeordneten wird ausfallen. Aus Kreisen der schwarz-roten Koalition heißt es, Union und SPD wollen dazu morgen einen Gesetzentwurf ins Parlament einbringen. Es gehe darum, in wirtschaftlich schwierigen Zeiten ein Sparsignal an die Bevölkerung zu senden. Im diesjährigen Mai sorgten Klimaextreme in Europa für neue Rekorde. Der Monat war weltweit der zweitwärmste Mai seit Beginn der Aufzeichnungen. Besonders in Westeuropa gab es eine ungewöhnlich frühe und intensive Hitzewelle. Länder wie Frankreich, Großbritannien, Irland und Portugal litten besonders unter den extremen Bedingungen. Experten warnen, dass solche Wetterkapriolen durch die rasche Erwärmung Europas bald zur neuen Normalität werden könnten. Es ist am Ende nichts geworden mit dem rein bayerischen Finale in der Basketball-Bundesliga. Bamberg verlor am späten Abend das entscheidende Halbfinal-Playoff-Spiel bei Alba Berlin klar mit 66-97. Um den Meistertitel spielen damit jetzt Berlin und der FC Bayern Basketball.
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19: In Kandel bei Anja hängen die Wolken tief, hat sie uns geschrieben. Und da ist heute wirklich deutschlandweit Geduld gefragt, wenn man auf Sonnenschein hofft. Es gibt zwar immer wieder so ganz kleine, freundliche Abschnitte, aber auch eben ganz viele Wolken. Im Laufe des Tages entstehen dann Schauer und vereinzelt Gewitter. Temperaturen liegen heute zwischen 12 und 21 Grad. Morgen zeigt sich das Wetter ähnlich. Im Südwesten wird es ein bisschen freundlicher und an den Temperaturen ändert sich aber erstmal nichts.
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20: Ich bin Moritz Einzel, guten Morgen. Selten stand eine Gesundheitsministerkonferenz von Bund und Ländern so unter Beschuss wie die heute in Hannover. Bundesweit protestieren Lobbygruppen und Gewerkschaften gegen die geplanten Sparmaßnahmen im Gesundheitssystem. Mehr von Thomas Thonfeld.
21: Arztpraxen, Krankenhäuser und die Pharmaindustrie, bei ihnen soll der Rotstift massiv angesetzt werden. Mehr als 16 Milliarden Euro sollen kommendes Jahr durch die Gesundheitsreform eingespart werden, damit rote Zahlen im Gesundheitssystem und höhere Beiträge für die Versicherten verhindert werden. Die Gewerkschaften warnen dagegen vor Krankenhausschließungen, wenn die Kliniken mit weniger Geld auskommen sollen, und der Verband der Hausärzte vor spürbaren Folgen für die Versorgung der Kranken.
20: Das US-Militär hat seine Angriffe auf Ziele im Iran beendet. Das teilte das Regionalkommando CENTCOM am frühen Morgen mit. Die Angriffe waren eine Antwort auf den Abschuss eines US-Militärhubschraubers und richteten sich gegen iranische Luftabwehr- und Radaranlagen im Bereich der Straße von Hormuz. Die Luftschläge erfolgten in drei Wellen und wurden als verhältnismäßige Reaktion bezeichnet. Die Zahl der Rentnerinnen und Rentner in Deutschland hat nach Angaben der Rheinischen Post einen neuen Rekordwert erreicht. Ende des vergangenen Jahres seien gut 19 Millionen Altersrenten gezahlt worden. Die Ausgaben dafür beliefen sich demnach auf etwa 300 Milliarden Euro. Fast jeder Dritte geht den Angaben zufolge mit Abschlägen vorzeitig in den Ruhestand. Alba Berlin hat mit einem klaren 97-66 Sieg gegen die Bamberg Baskets das Finale um die deutsche Basketballmeisterschaft erreicht. Die Berliner setzten sich damit in der Best-of-Five-Serie mit 3-2 durch und treffen jetzt ab Freitag auf Titelverteidiger FC Bayern München.
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19: Schon wieder ein neuer Tag, so schnell geht's. Es ist Mittwoch, die halbe Woche haben wir rum und morgen startet dann die Fußball-WM. Das ist schön. Also ich persönlich freue mich wirklich drauf. Mal sehen, was das wird. Die größte Fußball-WM aller Zeiten. Da reden wir heute natürlich auch drüber. Dann haben wir das Tagebuch der großen Hits in ein paar Minuten für Sie. Unseren Zahnputz-Oldie auch noch in dieser Stunde. Und jetzt kommen Sie aber erstmal gut zur Kaffeemaschine. Ich wünsche Ihnen einen schönen guten Morgen.

Gerade habe ich es schon angekündigt. Hier ist Schwarzwaldradio. Schönen guten Morgen. Gleich geht's in unser Tagebuch der großen Hits. Da blättern wir um, schlagen eine neue Seite auf und da geht es zu einem internationalen Millionenhit aus den 70ern. Können wir alle mitsingen? Haben wir alle den ganzen Tag im Ohr, wenn wir den morgens kurz nach sechs hören? Definitiv. Und hinter dem Song steckt auch noch eine kuriose Geschichte. Also, unser Tagebuch der großen Hits gibt's hier nach Morrissey und Blondie.

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1: 10. Juni 1974. The Rubettes steigen in die Charts ein. Sugar Baby Love heißt der Song. Dass es überhaupt zur Bandgründung und dem Song kommt, ist Zufall. Alle 6 Gründungsmitglieder sind nämlich eigentlich Studiomusiker. Sie bekommen vom bekannten Songschreiber-Duo Bickerton Weddington dann plötzlich den Auftrag, ein Demo für Sugar Baby Love einzuspielen. Der Grund? Der ursprünglich geplante Sänger Paul Da Vinci sagt ab. Im Endeffekt überzeugt die 6-köpfige neue Band mit ihrer Demo-Version. Die Single wird kurz nach Bandgründung sofort der große Durchbruch für The Rubettes. Der Song ist der einzige Hit der Band, der es in den USA in die Charts schafft. Und in Europa boomt der Song sowieso. In Österreich, Großbritannien, der Schweiz und Deutschland schießt er an die Chartspitze. In den deutschen Singlecharts bleibt er 6 Wochen lang auf Platz 1 und insgesamt 25 Wochen lang gelistet.

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9: In Richtenberg in Mecklenburg-Vorpommern, da ist Sarah am Start und die sagt, ach, es ist mal angenehm frisch draußen. Das stimmt, aber es ist mir persönlich gleich ein bisschen zu frisch. Naja, wird bestimmt auch bald wieder wärmer. Heute aber bis zu 21 Grad. Und wir haben teilweise wieder Regen dabei, wir haben ein Gewitter dabei. Es ist also ziemlich durchwachsen den ganzen Tag lang. Bisschen Sonne ist aber auch am Start. Und so machen wir das alles auch morgen. Für den Donnerstag bleibt das Wetter durchwachsen mit ein bisschen Sonne und vielen Wolken. Und das ebenfalls bei 21 Grad.
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0: The Brand New Heavies mit Spend Some Time. Guten Morgen hier bei Schwarzwald Radio. Gleich unser Zahnputz-Oldie, denken Sie dran, da können Sie uns auch gerne mal Vorschläge schicken für so kurze Nummern zum Zähneputzen, 2 bis maximal 3 Minuten lang, an unsere WhatsApp-Nummer 0173 104 33 33. Geht gleich los in knapp 10 Minuten. Vorher reden wir noch über ein richtig schönes Fleckchen hier im Schwarzwald, das auch ein kleines Phänomen ist.
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2: Manchmal ist ein See da und manchmal einfach nicht. Genau das macht den Eichener See im Südschwarzwald so außergewöhnlich. Er gehört zu den wenigen sogenannten periodischen Seen Deutschlands. Das bedeutet, er taucht auf und verschwindet wieder. Ursache dafür sind unterirdische Karsthöhlen, die den Wasserstand beeinflussen. Wenn genügend Wasser aus dem Untergrund aufsteigt, bildet sich plötzlich ein richtiger See. Sinkt der Pegel wieder, bleibt oft nur eine Wiese zurück. Für Besucher ist das jedes Mal ein kleines Naturwunder. Man weiß nie ganz genau, welches Bild einen erwartet. Dazu kommt eine faszinierende Tierwelt mit seltenen Krebsarten, die sich an dieses ungewöhnliche Leben zwischen Wasser und Trockenheit angepasst haben. Wer den Schwarzwald kennt und glaubt, schon alles gesehen zu haben, der wird am Eichener See schnell eines Besseren belehrt. Denn einen See, der einfach verschwindet, den findet man selbst hier nicht alle Tage.

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2: Einen Zahnputz-Oldie-Wunsch haben wir.
3: Ich wünsche dir einen wunderschönen guten Morgen. Und mir wäre mal wieder nach Elvis Presley mit In the Ghetto. Vielleicht hast du das ja zufällig rumliegen. Vielen Dank und allen Hörern und dir einen schönen Tag.
2: Ach, was ist das für eine schöne Nummer auch heute noch. War übrigens gar nicht für Elvis bestimmt. Anfangs geschrieben von Mac Davis, späterer Country- und Popstar. Und der hat da seine persönlichen Erfahrungen verarbeitet in dem Song. Der ist in Texas aufgewachsen, in einem kleinen Ort. Und da kannte er einen Jungen aus sehr armen Verhältnissen. Und da hat er sich schon als Kind gefragt, warum es denn manchen Leuten besser geht als anderen. Ja, und irgendwann ist der Song eben bei Elvis gelandet. Dann gab es Kritik aus dem Umfeld von Elvis Presley. Die haben gesagt, ah, das ist zu gesellschaftskritisch. Das ist nicht gut für dich. Aber er hat es trotzdem gemacht und es wurde einer seiner wichtigsten Hits. Hier ist In the Ghetto zum Zähneputzen. Guten Morgen.

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13: Auch Sarah aus Fellburg in Bayern meldet uns ziemlich frische Temperaturen in Bayern. Boah, wer heute unterwegs ist, sollte ein Jäckchen mitnehmen. Definitiv. Vielleicht auch die Regenjacke, denn es kann ab und zu Regen bzw. Gewitter geben sogar. Temperaturen bei 12 bis 21 Grad. Und wir machen noch so ein bisschen mit diesem Schmuddelwetter weiter, mit diesem abwechslungsreichen Wetter. So ist es besser ausgedrückt. Auch morgen Schauer und Gewitter am Start, nur ein bisschen Sonne und bis zu 21 Grad auch für den Donnerstag.
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14: Ich bin Moritz Einzel, guten Morgen. Spargel- und Spitzenpolitik. Auf dem Tegeler See in Berlin hat am Abend die Spargelfahrt stattgefunden. Das ist eine Tradition des konservativen Seeheimer Kreises der SPD. Diesmal waren auch Unionspolitiker mit dabei. Bayerns Ministerpräsident Söder von der CSU und CDU-Generalsekretär Linnemann.
15: Was ich einfach schätze, auch an dieser Koalition. Ja, wir sind manchmal weit entfernt von den Inhalten. Aber wir gehen anständig und vernünftig miteinander um.
14: Freundliche Worte vor einem Spitzentreffen der Koalition heute im Kanzleramt mit Arbeitgebern und Gewerkschaften. Da geht's um die geplanten Sozialreformen. Nach dem Abschuss eines US-Militärhubschraubers haben die USA Vergeltungsschläge auf Ziele im Iran ausgeführt. Die Angriffe erfolgten auf Anordnung von Präsident Trump, erklärte das für den Nahen Osten zuständige Regionalkommando des US-Militärs. Der Bericht von Tina Eck.
16: Die USA sprechen von einer verhältnismäßigen Antwort auf ungerechtfertigte iranische Aggression. Die Angriffe werden als Selbstverteidigung beschrieben. Der Iran aber droht seinerseits mit Vergeltungsschlägen. Verlasst unsere Region, wenn ihr sicher sein wollt, erklärte der iranische Außenminister. Man lasse diese Bedrohung nicht unbeantwortet.
14: Der Mai 2026 war laut Klimaexperten weltweit der zweitwärmste Mai seit Beginn der Aufzeichnungen. Europaweit sei der Monat geprägt gewesen vom raschen Übergang von unterdurchschnittlichen Temperaturen zu einer der intensivsten Hitzewellen, die jemals so früh im Jahr in Westeuropa beobachtet worden seien. Das teilte der Klimadienst Copernicus mit. Der portugiesische Star-Coach José Mourinho wird wieder Trainer beim spanischen Fußballrekordmeister Real Madrid. Das hat sein bisheriger Verein Benfica Lissabon bestätigt. Demnach beträgt die Ablösesumme 15 Millionen Euro. Mourinho, auch bekannt als The Special One, hatte die Königlichen aus Madrid bereits zwischen 2010 und 2013 trainiert.
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17: Und da ist es kurz nach sieben und Sie wissen, was das bedeutet. Es gibt Popcorn. Popcorn für alle. Und da geht es um einen Film, der gezeigt hat, dass Spielzeug ein ziemlich aufregendes Eigenleben haben kann. Zumindest dann, wenn niemand hinschaut. Warum die Macher damals ein Mega-Risiko eingegangen sind und welcher Meilenstein der Filmgeschichte dabei entstanden ist, das erzählen wir gleich. Popcorn für alle hier in sieben Minuten.

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2: Jahrzehntelang wurden Zeichentrickfilme von Walt Disney aufwendig monatelang von Menschenhand gezeichnet und dann liebevoll zum Film zusammengefügt. 1995 hat sich alles geändert. Toy Story wird der erste Kinofilm, der komplett computeranimiert ist.
3: Dieser Film ist für alle, die sich schon immer gefragt haben, was Spielzeug anstellt, wenn niemand zu Hause ist. Die Toys sind los.
4: Wow, cool! Alle Mann in mein Zimmer!
5: Alarmstufe rot! Andy kommt raus!
2: Andy ist nicht mehr der Chef in seinem Kinderzimmer. Seine Spielzeuge haben das Sagen. Die haben ihre eigenen Charaktere, auch richtig schlechte menschliche Züge wie Missgunst und Hass. Bekriegen und versöhnen sich. Disney Happy End ist natürlich gesetzt. Am Ende ist Weihnachten und der kleine Andy bekommt einen echten Hund geschenkt. Dumm gelaufen für die Spielzeugmafia. Mattel hatte im Vorfeld untersagt, dass da eine Barbie-Puppe mitspielt.
6: Ich habe meinen Laser von Betäuben auf Töten umgestellt.
7: Du bist ein Spielzeug, setz deine Karatefähigkeiten ein.
8: Hey, was ist denn da unten los?
6: Du bist ein seltsamer kleiner Mann.
2: Die Amis hatten den Synchro-Bonus. Da wurden die Hauptrollen gesprochen von Tom Hanks und von Tim Allen aus Hör mal, wer da hämmert. Die Deutschen haben es dann wieder übertrieben und sogar den Titelsong synchronisiert und neu aufgenommen mit Klaus Lage. Original-Soundtrack kommt von Randy Newman. You've got a friend in me.

0: Die Secondhand News von Fleetwood Mac hier bei Schwarzwald Radio. Und da wird's aber Zeit jetzt für unseren ersten Musikwunsch des Tages. Der kommt von Ray. Guten Morgen.
1: Juhun. Moin, moin. Wie wär's denn mit einem kleinen Early Morning Wake-up Call? Wenn's klappt, wär's schön. Grüß aus der Pfalz. Coole Sendung.

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10: In Lübeck, sagt die Steffi, sieht's ganz gut aus. Da geht der Tag mit Sonnenschein los. Ja, das bleibt auch noch ein Weilchen so. Die Wolken hängen weiter südlich. Die hängen so über Brandenburg, über Sachsen-Anhalt, über Thüringen, Sachsen, über Hessen ist auch betroffen, Bayern sowieso. In München regnet es zum Beispiel. Da haben wir wirklich Bindfäden teilweise. Temperaturen heute zwischen 12 und 21 Grad ist auch eine ganz schöne Spanne. Oben an der Küste die niedrigsten Temperaturen. Und dann haben wir den Donnerstag, der auch nicht viel besser wird. Es bleibt durchwachsen. Es gibt auch morgen, ja, alles zusammen. Sonne, Wolken und Temperaturen von bis zu 21 Grad und Regen und Gewitter sind auch dabei.
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Schön, dass Sie mit uns in den Mittwoch starten. Guten Morgen hier bei Schwarzwald Radio. Und gestern, ja, da war es wieder ein bisschen zu knifflig. Das merke ich immer daran, wie viele Leute mitmachen. Gestern war es wieder ein bisschen schwerer, unser Google-Double. Heute denke ich, ich habe es wieder ein bisschen leichter gemacht. Also heute ist es einfacher, sich die 100 Schwarzwaldtaler zu verdienen. Das Google-Double läuft folgendermaßen. Ich habe einen berühmten Songtext übersetzen lassen von Google und vorgelesen hat mir Google das Ganze auch noch. Sie hören sich das gleich an und dann sagen Sie mir, welcher Song das ist. Und mit ein bisschen Glück gibt's eben diese 100 Schwarzwaldtaler. Wir spielen gleich nach Bill Haley und Belinda Carlisle. Guten Morgen.

0: man braucht. Nachgoogeln, fertig. Also ist schon eine tolle Sache.
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2: Dann starten wir mal und 100 Schwarzwaldtaler gibt's wie immer für Sie zu gewinnen, wenn Sie rauskriegen, was das hier für ein Song ist, den Google mir übersetzt hat.
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2: Na, haben Sie eine Idee? Dann her damit. Per Sprachnachricht am besten an unsere WhatsApp-Nummer 0173 104 33 33 oder Sie rufen an 0800 504 33 33. Ich spiel's Ihnen nochmal vor.
3: 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Nichts mehr, was ich tun kann, du bist der, den ich will. Du bist der, den ich will. Oh, oh, oh, Liebling.
4: Wir

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9: Im Moment ist es trocken in Wiesensteig hier bei uns in Baden-Württemberg, sagt Michelle. Ja, also die Regenwolken sind erstmal durch, da kann aber heute Nachmittag, / heute Abend noch ein bisschen was nachkommen. Insgesamt ist es wirklich ein relativ durchwachsener Tag. Ganz im Norden und im Nordwesten, da haben wir allerdings schönes, sonniges Wetter. Temperaturen heute zwischen 12 und 21 Grad. Und morgen geht's so abwechslungsreich weiter. Auch morgen Schauer und Gewitter dabei, aber eben auch ein bisschen Sonne. So ganz ohne müssen wir nicht durchkommen. Und auch morgen gibt's bis zu 21 Grad.
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10: Ich bin Moritz Einzel. Guten Morgen. Das US-Militär hat neue Angriffe auf den Iran ausgeführt. Laut Präsident Trump handelt es sich um Vergeltung für die Attacke auf einen amerikanischen Kampfhubschrauber. Deswegen seien iranische Flugabwehrstellungen und Radaranlagen angegriffen worden. Die iranische Führung griff daraufhin wiederum US-Stützpunkte in Bahrain und Jordanien an. Unter Sozialdemokraten haben sich gestern bei einer Bootstour in Berlin mehrere Unionspolitiker gemischt. An der Spargelfahrt des konservativen Seeheimer Kreises der SPD haben CDU-Generalsekretär Linnemann, Außenminister Wadefuhl und Bayerns Ministerpräsident Söder teilgenommen. Der CSU-Chef sagte in Gegenwart von SPD-Chef Klingbeil:
11: Wir beide sagen immer, wir müssen uns nicht gegenseitig überzeugen. Er wird kein CSUler mehr und ich werde auch sicher kein Sozi. Aber wir haben eine gemeinsame Verantwortung Basis. Und dann müssen wir gucken, wie wir am Ende Kompromisse finden.
10: Auf Kompromisse kommt es jetzt vor allem an bei der breiten Reformagenda der Koalition. Heute Abend gibt es ein Spitzentreffen im Kanzleramt mit Arbeitgebern und Gewerkschaften. Die NASA hat die Besatzung für die Mission Artemis 3 bekannt gegeben. Neben drei amerikanischen Astronauten wird der italienische ESA-Astronaut Luca Parmitano an Bord sein. Artemis 3 soll Tests in der Erdumlaufbahn für eine spätere Mondlandung durchführen. 2028 sollen mit Artemis 4 wieder Menschen auf dem Mond landen. Die deutschen Fußballerinnen haben die WM-Quali erfolgreich abgeschlossen. Das Team von Bundestrainer Christian Wück gewann das letzte Spiel in Slowenien mit 2:0. Die WM-Teilnahme im kommenden Jahr in Brasilien hatten die deutschen Frauen schon vor dem Spiel sicher. Und Alba Berlin ist dem FC Bayern in die Finalserie um die deutsche Basketballmeisterschaft gefolgt. Die Berliner gewannen das entscheidende Playoff-Halbfinale gegen Bamberg mit 97:66.
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9: So klingt unser Google-Double heute.
12: Du solltest dich zusammenreißen, du solltest es begreifen, ich muss meinem Herzen treu bleiben, nichts mehr. Nichts mehr, was ich tun kann, du bist der, den ich will. Du bist der, den ich will. Oh, oh, oh, Liebling.
9: Na, haben sie's? Mit Sicherheit, oder? Also machen Sie mit, holen Sie sich die 100 Schwarzwaldtaler 0173 104 33 33 oder 0800 504 33 33. Ich drücke Ihnen die Daumen, wir lösen das Ganze gleich auf.

0: man braucht, nachgoogeln, fertig. Also ist schon eine tolle Sache.
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2: Da kommt hier nochmal das Google-Dubel.
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2: Was ist es für ein Song? Das möchte ich wissen von Ihnen.
4: Ja, wunderschönen guten Morgen. Da ist Andreas bei der regnerischen Fahrt durchs bayerische Oberland. Wenn ich es richtig gehört habe, dann war das Olivia Newton-John und John Travolta mit You're the One That I Want. Stimmt's?
2: Ja, das stimmt natürlich. Lieber Andreas, John Travolta, Olivia Newton-John, die hatten vor genau 48 Jahren, auf den Tag genau vor 48 Jahren, mit dieser Nummer einen Nummer-1-Hit. Da sind die ganz oben an der Spitze der Charts gelandet. Und 100 Schwarzwaldtaler gehen jetzt zum Andreas. Nächstes Google-Double hier bei Schwarzwaldradio morgen früh.

0: Es ist der 10. Juni 2026. Guten Morgen hier bei Schwarzwaldradio. Ohne unser heutiges Geburtstagskind wären vermutlich unzählige Einkaufszettel und Liebesbriefe nicht entstanden. Er steckt inzwischen millionenfach in Taschen, Schubladen und Jacken. Welcher Alltagsheld heute Geburtstag hat und wie er vor allem die Welt eroberte, darüber sprechen wir dann gleich. Machen wir in einer halben Stunde.
1: Guten Morgen, liebes Schwarzwaldradio-Team. Guten Morgen, Kathi. Der Wolfgang aus dem Ruhrgebiet mal wieder mit einem Musikwunsch, wenn es geht. Fox the Fox, Precious Little Diamond. Wenn das heute noch passen würde, würde ich mich riesig freuen. Viele Grüße an alle Schwarzwaldradio-Hörer. Precious.

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0: mal kurz die Sonne raus. Ist heute leider nur nicht von großer Dauer. Also wir haben Regen dabei, wir haben Schauer dabei, wir haben Gewitter dabei und die Temperaturen, die liegen heute zwischen 12 und 21 Grad. Ist also auch nicht so besonders warm, aber angenehm. Ich empfinde es als angenehm. Morgen machen wir genauso weiter, ziemlich abwechslungsreich. Es gibt mal Sonne, mal dicke Wolken, mal Schauer und Gewitter und das ebenfalls bei 21 Grad für den Donnerstag.
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0: Ich habe Ihnen ein wichtiges Geburtstagskind versprochen und das kriegen Sie auch hier bei Schwarzwald Radio. Schönen guten Morgen. Vor 83 Jahren wurde nämlich der Kugelschreiber erfunden.
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0: Erfunden hat das Teil am 10. Juni 1943 der ungarische Journalist László Biró, weil ihm seine Füllhalter zu langsam waren. Und ehrlich, wer hat nicht schon mal beim Füller die Sauerei erlebt, wenn man mehr Tinte an den Händen als auf dem Papier hat? Biró wollte Tinte, die schnell trocknet, und hat eine kleine Kugel vorne in die Spitze eingebaut, die Farbe gleichmäßig verteilt. Zack, der Kugelschreiber war geboren. Seitdem ist das Ding eine Erfolgsgeschichte. Man schätzt, dass weltweit rund 100 Kugelschreiber pro Sekunde verkauft werden. Und das Beste? Die schreiben überall. Im Sitzen, im Stehen, kopfüber. Nur in der Waschmaschine, da haben sie ein kurzes, aber intensives Leben. Und klar, auch da gibt's die Luxusvariante. Der teuerste Kugelschreiber der Welt, der Fulgor Nocturnus, kostet rund 8 Millionen Dollar. Schwarze Diamanten, Rubine, Platin und so weiter. Das haben wahrscheinlich die wenigsten von uns im Schrank. Aber egal ob Werbegeschenk oder Luxusmodell, Kugelschreiber sind einfach überall. Und irgendwie hat doch jeder einen Lieblingskuli, oder? Und meistens ist es einer, der einem nicht gehört.

0: Duran Duran 1992 sprichwörtlich gerettet hat. Da waren Duran Duran nämlich eigentlich schon abgeschrieben. Die Presse hat nicht mehr berichtet. Sie waren uninteressant geworden und dann passierte etwas, das Simon Le Bon dazu veranlasste, eben diesen Song zu schreiben, diesen Text zu schreiben. Sein guter Freund David Miles starb an einer Überdosis und das Lied handelt davon, nach einem schweren Verlust wieder einen Weg zurück in den Alltag zu finden, also in die ordinary world, in die gewöhnliche Welt. Hier ist Schwarzwaldradio. Ich wünsche einen ganz, ganz schönen Mittwoch.
1: Hallo, guten Morgen, liebe Kathi. Ich hätte mal einen Musikwunsch und zwar von Manfred Mann. Könntest du mal Joybringer spielen? Vielen Dank.

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11: Schönstes Wetter auf der Insel Rügen, sagt der Uwe aus Sassnitz. Ja, da scheint die Sonne, das stimmt. Im Norden haben wir noch relativ schönes Wetter, im Süden dagegen, naja, da müssen wir mit vielen Schauern und Gewittern leben. Und teilweise regnet es auch richtig kräftig, wie in Bayern momentan. Temperaturen heute zwischen 12 und 21 Grad. Morgen machen wir so abwechslungsreich weiter. Auch morgen gibt's Schauer und Gewitter und nur relativ wenig Sonne. Und das bei 21 Grad auch für den Donnerstag.
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12: Ich bin Moritz Einzel. Guten Morgen. Die Bundesregierung steht enorm unter Druck. In den nächsten Wochen soll sie der Erwartung gerecht werden, ein großes Reformpaket zu schnüren. Arbeitsmarkt, Steuern, Rente, es sind die dicken Fische des Gemeinwesens, um die es da geht. Ein wichtiger Schritt heute ist ein Treffen mit den Sozialpartnern im Kanzleramt. Arbeitgeber und Gewerkschaften sollen ihren Senf dazugeben. Die Präsidentin des Sozialverbandes VdK, Bentele, wünscht sich:
13: Wir brauchen wirklich mal eine gute Geschichte, ein gutes Narrativ, dass dieser Sozialstaat Teil unserer Lösung ist und nicht vor allem unser großes Problem. Und das geht mir im Moment in allen öffentlichen Diskussionen viel zu viel unter.
12: Das sagte Bentele im ZDF. Mit konkreten Ergebnissen ist heute Abend aber noch nicht zu rechnen. In Bonn beginnt heute ein Prozess, in dem es um Corona-Masken geht. Ein Hamburger Unternehmen fordert vom Bund mehr als 460 Millionen Euro. Die Firma war in der Pandemie nach eigenen Angaben vom damaligen Gesundheitsminister Spahn beauftragt worden, Masken zu liefern. Der Auftrag wurde zurückgezogen. Das betroffene Unternehmen sah aber bereits einen Kaufvertrag abgeschlossen. Der Ukraine-Krieg wird für Russland immer unerträglicher. Diese Einschätzung hat Kanzler Merz in der Unionsfraktion abgegeben. Das berichtet die Rheinische Post unter Berufung auf Sitzungsteilnehmer. Demnach erklärte Merz, Russland verliere inzwischen im 5. Monat in Folge mehr als 30.000 Soldaten pro Monat. Das habe massive Auswirkungen auf die wirtschaftliche Leistungsfähigkeit Russlands. Man müsse daher mit der Hilfe für die Ukraine durchhalten, so der Kanzler. Extreme Hitze wird durch den Klimawandel immer mehr zum Problem. Der Hitzeschutz wird daher immer wichtiger. Gesundheitsministerin Warken hat an die Menschen in Deutschland appelliert, das ernst zu nehmen. Der Rheinischen Post sagte die CDU-Politikerin anlässlich des heutigen Hitzeaktionstags, Hitzeschutz sei Gesundheitsschutz und beginne mit einfachen Maßnahmen.
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11: Schön, dass Sie da sind. Guten Morgen hier bei Schwarzwaldradio. Und das hier kennen wir irgendwie alle, oder? Ja. Tetris natürlich. Ist ja schon so ein bisschen Retro. Was heißt ein bisschen? Ist definitiv ein Retro-Game sozusagen. Und es gibt tatsächlich hier in Baden-Württemberg einen Verein, der sich mit solchen Retro-Spielen beschäftigt, der diese Videospielkultur schützen möchte. Und was da so passiert in diesem Verein, das erfahren Sie gleich hier bei uns, und zwar nach Billy Joel und Whitney Houston. Ich wünsche Ihnen einen schönen Mittwoch.

0: Kultur in Karlsruhe.
1: Computerspiele sind heute ja allgegenwärtig. Am Handy, an der Konsole, am Computer. Das war natürlich nicht immer so. Und in diese gute alte Zeit wird man im Retro Games Museum in Karlsruhe zurückversetzt. Was dahinter steckt und warum das Thema Retro Gaming so viele Menschen bis heute begeistert, darüber rede ich jetzt mit Mario Berluti. Der ist nämlich von Retro Games e.V. Mario, wenn man Retro Gaming hört oder an Retro Games denkt, woran merkt man sofort, dass es eigentlich um mehr geht als nur alte Videospiele?
2: Ich denke, wenn jemand an Retro Gaming denkt, dann kommt es natürlich darauf an, aus welcher Zeit er stammt. Wenn du jemanden fragst, der heute 20 oder 30 ist, der wird natürlich an seinen ersten Gameboy denken. Wenn du jemanden fragst, der wie ich fast 60 ist, der wird natürlich an die ersten Videospiele wie Pong oder die Arcade-Automaten aus den 80ern denken.
1: Wie entsteht denn so eine Sammlung?
2: Also die ist tatsächlich aus einer Schnapsidee damals entstanden. Man muss dazu sagen, in Deutschland gibt es ein besonderes Gesetz. Da ist 1985 von der damaligen Bundesregierung Kohl das Gesetz erlassen worden, dass diese Videospielautomaten aus der Öffentlichkeit verbannt wurden, in Spielhallen, also diese Spielhallen, die es heute auch noch gibt, mit Geldspielern. Und das hat eigentlich diese Arcade-Kultur und auch, das war ja auch Teil unserer Jugendkultur, komplett zerstört. Das war auch der Grund oder die Initialzündung, warum wir dieses Museum gegründet haben. Wir wollten einfach mal wieder an diesen alten Automaten spielen und es gab in Deutschland eben nicht mehr die Möglichkeit.
1: Wenn jemand jetzt zum ersten Mal bei euch im Museum ist, was ist denn der Moment, wo du sagen würdest, das bleibt auf jeden Fall hängen?
2: Ich erlebe es immer wieder, wenn wir geöffnet haben und der Besucher betritt zum allerersten Mal unseren Raum mit diesen Hunderten von blinkenden Arcade-Automaten. Viele der Besucher, die halten einfach inne, reißen die Augen auf und sind absolut fasziniert. Und ich glaube, allein schon zu erleben, wie viele Arcade-Automaten da auf einmal laufen, das ist einfach toll.
1: Das Retro Games Museum in Karlsruhe in der Schauburgstraße 5 ist jeden Samstag von 15 bis 22 Uhr geöffnet. Sollte man auf jeden Fall mal vorbeischauen.

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0: Hi Kati, wir wünschen uns Pretty Fly von The Offspring. Wir würden uns freuen, wenn du das spielen würdest. Tschüss!
1: Montag lieben, Klausen, Globen.

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0: Witch Queen of New Orleans von Redbone hier bei Schwarzwaldradio. Und da hatten wir vorhin den Andreas, der gewonnen hat bei unserem Google-Double. Und dann habe ich ihn gesucht und nicht gefunden, denn er war noch nicht als Talersammler registriert. Hat er aber gleich nachgeholt und zack, hat er jetzt sofort 100 Schwarzwaldtaler auf dem Konto. 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
1: Schönen guten Morgen, hier ist der Uwe von der schönen Insel Rügen aus Sassnitz. Ich höre euch jetzt seit 3 Wochen, bin ein totaler Fan geworden und ich würde mich freuen, wenn ihr den Song The Beautiful Noise von Neil Diamond spielen würdet. Tolles Team, macht weiter so, ich danke euch.

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11: Auch im Dortmund beim Detlef, da scheint noch die Sonne im Moment. Aber es kann eben auch immer wieder dicke Wolken geben, gemischt mit Gewittern und einzelnen Schauern. Und in Bayern zum Beispiel, also ganz im Süden, Raum München, Kempten, Rosenheim, also am Alpenrand, da regnet's wirklich Hunde und Katzen momentan. Durchhalten ist bald vorbei. Temperaturen heute zwischen 12 und 21 Grad. Morgen auch noch mal so ein bisschen schmuddeliger. Da haben wir so einen Streuselkuchen über Deutschland. Da kann es überall kleinere Schauer geben. Und die Temperaturen ändern sich nicht. Auch morgen gibt es bis zu 21 Grad.
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12: Ich bin Moritz Einzel. Die Spitzen der Bundesregierung treffen sich heute mit Vertretern von Gewerkschaften und Arbeitgebern. Im Kanzleramt soll es um Reformen gehen, vor allem in den Bereichen Arbeit, Soziales und Steuern. Unionsfraktionsvize Müller sagte im ZDF, es gebe eine Gewissheit, der Wohlstand sei nicht für die nächsten Generationen gesichert.
13: Und wenn wir diese Gewissheit uns allen wieder vor Augen führen, dann gilt es, Strukturreformen gemeinsam anzugehen, damit der Sozialstaat, die Errungenschaft der Gewerkschaften, der Arbeitnehmervertreter, der ich mit angehöre, überhaupt in Zukunft noch finanzierbar ist. Brauchen wir Wirtschaftswachstum, wir müssen rote Linien überwinden, aufeinander zugehen, und das ist ein guter Auftakt heute.
12: Entscheidungen sollen heute noch keine getroffen werden. Dafür ist für den 1. Juli eine Sitzung des Koalitionsausschusses geplant. Ein immer größerer Teil der neuen Wohngebäude in Deutschland wird mit Wärmepumpen beheizt. Knapp drei Viertel der fast 59.000 Wohngebäude, die letztes Jahr gebaut wurden, nutzen hauptsächlich Wärmepumpen für Heizenergie. Das hat das Statistische Bundesamt mitgeteilt. Binnen 10 Jahren hat sich der Anteil damit mehr als verdoppelt. In der nordirischen Hauptstadt Belfast hat es gewaltsame Proteste gegeben. Demonstranten gerieten mit der Polizei aneinander. Mehrere Autos wurden in Brand gesetzt. Auslöser war ein Messerangriff in Belfast. Dem Tatverdächtigen, einem Mann aus dem Sudan, wird vorgeworfen, einen Mann schwer verletzt zu haben. In Mexiko beginnt morgen die Fußball-Weltmeisterschaft mit der Partie Mexiko gegen Südafrika. Wegen der WM-Eröffnung fällt in Mexiko-Stadt an allen Schulen und Unis der Unterricht aus. Zudem sollen Bundesbedienstete nach Möglichkeit Homeoffice machen. Ein entsprechendes Dekret hat die mexikanische Präsidentin Sheinbaum unterzeichnet. Dadurch soll ein Verkehrschaos vermieden werden.
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11: Ich hoffe, es geht Ihnen gut und Sie haben einen schönen Vormittag. Schönen Mittwoch wünsche ich.

0: schaffen wir noch einen Musikwunsch und der kommt von Mike.
1: Servus, hier ist der Mike aus Holzkirchen. Ich wünsche mir von Steve Earle den Song Feel Alright und grüße meine Kollegen von der Firma Halborn. Vielen Dank und schönen Tag noch.
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Don't stop me now. Gutes Stichwort. Stoppen Sie mich nicht, denn ich gehe jetzt nach Hause. Ich habe jetzt Feierabend. Und heute ist Mittwoch, da läuft ja immer alles ein bisschen anders hier. Ne? Da haben wir ja heute Nachmittag unseren Fritz Egner im Studio. Deswegen hat sich Charlie Thorn einfach mal frecherweise nach vorn geschoben und ist gleich im Studio ab 10:30. Wird auch schön. Ich wünsche Ihnen jetzt noch einen schicken Mittwoch und sage winke, winke bis morgen früh 6:00. Passen Sie auf sich auf.

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9: Manchmal denke ich, ich hätte Körperteile geopfert, um das live zu erleben. Jackson Browne bei Schwarzwald Radio. Running on Empty, das ist eine dieser Nummern. Die wenigsten wissen, wer es gesungen hat oder wie es heißt. Aber alle nehmen den Regler und drehen im Uhrzeigersinn, bis es rastet.

Eigentlich eine schöne Idee, die Tina Charles damals versungen hat. I'll go where the music takes me. Ich gehe dahin, wo die Musik mich hintreibt. Das ist interessant. Da kommt man bestimmt auf einigen Bühnen der Welt raus, auch in einigen Clubs. Man hat bestimmt auch das eine oder andere unerwartete Erlebnis. Für Sandra Anlauer, seinerzeit ja mit Michael Cretu verheiratet, war Everlasting Love von The Love Affair eine dieser Platten, die ihr Leben schon entscheidend verändert haben. Lange bevor sie ihre ersten Singles aufgenommen hat, Andy, mein Freund, gab es ja Big in Japan, hat sie auf Deutsch gesungen, Japan ist weit. Dann die Erfolge mit Arabesque noch dazwischen und all den Kram. Sie hat ja schon einiges gemacht, aber dieses Everlasting Love-Thema, das hat sie nie losgelassen. Und naja, auf jeden Fall hat sie es geschafft, diesen Oldie in so eine interessante Variante umzusetzen. Und das war damals 88 eigentlich genau der richtige Schritt. Und die große Überraschung, tatsächlich haben The Love Affair nichts dagegen gehabt. Man muss ja eine Coverversion freifragen, man kann sie dann einfach veröffentlichen. Originaltexter, Sänger und je nachdem, wer es ist, auch der

Künstler müssen damit einverstanden sein. Bei ihr hat's geklappt, war für sie eine riesengroße Freude, einer anderen Generation damals diesen Oldie klarzumachen. Na gut, zu dem Zeitpunkt lief das Original aber auch ohne Schwarzwaldradio. Noch ziemlich viel im Radio. Hier ist Sandra Everlasting Love aus dem Jahr 88.

George Michael und Freedom, das war damals der Videoclip, der, ich glaube, alle Topmodels der damaligen Zeit oder die meisten davon auf einen Schlag vereint hatte. Also wenn bei dem Dreh irgendwas schiefgelaufen wäre, boah, die Laufstege der Welt, die wären sehr, sehr leer gewesen. Beinahe leer geblieben wäre der Song Jack and Diane von John Mellencamp, denn tatsächlich hat er sich an keinem Stück in seiner ganzen Laufbahn so schwer getan wie an dem, und es ist wohl auch einer der Songs, die am prägnantesten für ihn stehen überhaupt. Dabei wäre es beinahe nicht passiert. Er hat mal einen Film gesehen, der hieß Süßer Vogel Jugend, das ist im Jahr 1962, und das war so diese, ja, also dieses diese Verfilmung von einem Tennessee Williams Roman, das war so der Startschuss für diesen Song. Da hat er die Idee draus gehabt, aber er hat nur gemeint, also mit der Gitarre an sich klang das ganz gut, aber dann mussten wir neben den Rhythmus rutschen, wir mussten vom Tempo her ein bisschen variieren. Er hat sich an dem Song unglaublich lange die Zähne ausgebissen, und letzten Endes hing es dann doch daran, dass der Produzent des Albums noch 4-5 andere Musiker mit ins Spiel brachte, die 3 Wochen lang an diesem sehr einfachen Song gearbeitet hatten. Und ganz zum Schluss haben sie dann die Schnapsidee gehabt, komm, wenn das mit dem Rhythmus nicht klappt, und weil eben nichts da war, um den irgendwie einzuklopfen, haben sie schlicht und ergreifend von der Toningenieursfrau, also die auch Sekretärin im Studio war, deren neugeborenem Sohn die Rassel abgenommen, und haben mit der Rassel im Studio ein bisschen rumgesetzt. Die Rassel ist heute noch im Song drin. Es ist der Part, an den sich die meisten erinnern. Von Jack and Diane, von John Cougar. Wer hätte gedacht, dass das fast nie geklappt hätte?

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10: Tja, der Tag heute hat ja sehr, sehr verhalten angefangen. So richtig dick wird das heute auch nichts mehr werden. Erst gegen Nachmittag wird es noch ein bisschen schöner. Bis dahin gibt es immer wieder mal Wolken für alle, gebietsweise auch ziemlich viel Regen. Ja, und das alles bei zurückhaltenden 12 bis 22 Grad. Boah, was haben wir aktuell anzubieten? Temperaturmäßig in Krefeld, in NRW 15 Grad und wechselnde Bewölkung. Dankeschön, Ulrike. In Zappendorf, in Sachsen-Anhalt 19 Grad. Es ist wechselnd bewölkt. Steffi empfindet es allerdings durchaus als angenehm. Gerd macht auf der Raststätte Lorsch in Hessen gerade Pause, 15 Grad, wolkig, hat er dazu geschrieben. Dann haben wir in Mülheim an der Ruhr in NRW 17,4 Grad, es ist wechselnd bewölkt, hat uns Rainer geschickt. Und was wir noch anzubieten, Schwabach in Bayern, 14 Grad, es regnet, nieselt. Und das meint gerade Michaela, ist nicht unbedingt so der wahre Jockel. Ja, also im Laufe des Tages heute kommt da noch mehr dazu.
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12: Ich bin Oliver Urbanke. In Deutschland könnte es Engpässe bei Blutkonserven geben, weil der Kreis der Blutspender schrumpft. Davor warnen die Blutspendedienste des Deutschen Roten Kreuzes vor dem Weltblutspendetag am 14. Juni. Mehr davon von Katrin Müller.
13: In der Generation der Babyboomer ist der Anteil der Menschen, die regelmäßig Blut spenden, besonders groß. Wegen individueller Vorerkrankungen scheiden viele Ältere aber aus dem Pool aus und Jüngere halten sich eher zurück. Deshalb wird der Kreis der Spender kleiner. Ein Problem vor allem bei saisonbedingten Engpässen.
12: Ein immer größerer Teil der neuen Wohngebäude in Deutschland wird mit Wärmepumpen beheizt. Knapp 3/4 der fast 59.000 Wohngebäude, die letztes Jahr gebaut wurden, nutzen hauptsächlich Wärmepumpen für Heizenergie. Das hat das Statistische Bundesamt mitgeteilt. Binnen 10 Jahren hat sich der Anteil damit mehr als verdoppelt. Die Corona-Pandemie beschäftigt weiter die Gerichte. In Bonn beginnt heute ein Prozess, in dem es um Corona-Masken geht. Ein Hamburger Unternehmen fordert vom Bund mehr als 460 Millionen Euro. Die Firma war nach eigenen Angaben vom damaligen Gesundheitsminister Spahn beauftragt worden, Masken zu liefern. Der Auftrag wurde zurückgezogen, das betroffene Unternehmen sah aber bereits einen Kaufvertrag abgeschlossen. In der nordirischen Hauptstadt Belfast hat es gewaltsame Proteste gegeben. Demonstrierende gerieten mit der Polizei aneinander, mehrere Autos wurden in Brand gesetzt. Auslöser war ein Messerangriff in Belfast. Dem Tatverdächtigen, einem Mann aus dem Sudan, wird vorgeworfen, einen Mann schwer verletzt zu haben. Der portugiesische Starcoach José Mourinho wird wieder Trainer beim spanischen Fußballrekordmeister Real Madrid. Das hat sein bisheriger Verein Benfica Lissabon bestätigt. Demnach beträgt die Ablösesumme 15 Millionen Euro. Mourinho, auch bekannt als The Special One, hatte die Königlichen aus Madrid bereits zwischen 2010 und 2013 trainiert.
10: Na dann, herzlich willkommen zurück.
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10: Schwarzwaldradio. Am Mittwochvormittag mit dem Wahldeutschen. Chris Andrew ist nach Deutschland ausgewandert, lebt, ich glaube, in der Nähe von Niedersachsen und findet es da richtig toll. Pretty Belinda.

0: Depeche Mode, Policy of Truth. Kommen wir mal von den Hansa-Studios Berlin zu den Alster-Studios in Hamburg.
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0: Das ist schon ein tolles Ding. Blanca als, wie soll man es ausdrücken? New Wave, New Age, Musikalinstrumentalist, Gitarrenkrautrocker. Weiß gar nicht, wie man ihn genau bezeichnen sollte. Bei mir bleibt der Dieter Geiger, ein super sympathischer und angenehmer Kerl, der richtig tolle Musik gemacht hat, das steht außen vor. Und von dem man so einige Sachen noch im Ohr hängen hat. Aranjuez, Sidewalk Café oder eben auch diesen blauen Farbstoff. Indigo. 78 kam dieses Ding um die Kurve, das Album dazu hieß Die Zeit steht still. Er hat mit diesem Instrumentalstück, also so ein herrlich getragenes Gitarrenteil vorgeliefert. Es klingt so schön, es schwebt vor sich weg und es hat so eine ganz, ganz eigene Soundatmosphäre. Eben Blanca halt, genauso wie man es von ihm und seinen Kollegen kennt. Hier ist dieser Song, der wirklich absolut ohne alles klarkommt bei Schwarzwaldradio.

0: Klingt tatsächlich so ein bisschen abgehoben und weg von dieser Welt. The Police, Walking on the Moon bei Schwarzwaldradio. Ja, ist auch so ein Song mit einer sehr eigenen Stimmung und mit einem sehr eigenen Groove.
1: Hallo Charlie, der Stefan aus Leipzig in der Leitung. Ich habe von Pat Boone bei euch schon ganz lange nichts mehr gehört. Pat Boone sollte eigentlich klasse sein. Bis dann.
0: Ist er auch, zweifelsohne. Und kommt hier auch um die Ecke mit Cherry Pink und Apple Blossom Whites.

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Tom Jones in She's a Lady. Im Jahr 99, 2000 hat er nochmal einen Musik-Award bekommen. Sein Sohnemann hat ihm damals verboten, er möge bitte Hosen in seiner passenden Größe anziehen und keine, die zwei Nummern kleiner sind. Die Zeiten, dass man mit dem Schlüsselbund in der Hosentasche auf die Bühne geht, wären ein für alle Mal vorbei. Tom hat die Nachricht verstanden, hat sich dem gebeugt, aber so ein bisschen mit den Zähnen geknirscht hat er schon. Er ist und bleibt halt der Tiger, dieser unfassbare Maschine. Vor allem, wer ihn mal live erlebt hat, ist relativ schwer zu bekommen. Aber wäre ein echt heißer Tipp von mir, da mal reinzuhören. Eine hochinteressante Live-Aufnahme. Tom Jones live im Caesars Palace in Las Vegas. Das Ding ist aus dem Jahr, ich glaube, 1974. Also das sollte man mal gehört haben, wie man in einem, sagen wir mal, noch übersichtlichen Raum, also so groß war das damals im Caesars Palace noch nicht wie heute, so eine unglaubliche Emotionenstimmung abfackeln kann. Das ist schon ganz großes Kino. Und die große Kunst ist es ja sowas.

Schwarzwälderin. Alanis Morissette als Kind hat sie eine ganze Zeit lang in der Nähe von La verbracht, kommt auch hin und wieder mal in Schwarzwald zurück und guckt, ob da alles noch so okay ist. Man hegt und pflegt Freundschaften, finde ich eigentlich sehr schön. Und klasse vor allem auch, wenn man so einen Stand erreicht hat, dann mal wieder zurückzukommen hin und wieder. Und sie soll sehr, sehr umgänglich sein, was das betrifft. Hin und wieder sieht man sie also mal mit Kapp und Sonnenbrille da unterwegs. Wer man schon nicht mehr so lange gesehen hat, ist Bryan Ferry. Der hat sich ja in einigen Projekten zurückgezogen, wobei zwischen London und Berlin pendelt er ja regelmäßig, weil er versucht, diesen Vibe aus Berlin aufzuhypen, was das Thema betrifft. Da war er auch begeistert dabei, als es darum ging, einige Ausgaben und einige Songs beizusteuern für Babylon Berlin, für die Fernsehserie. Da hat er Blut geleckt an diesem Orchestersound, an dem großartigen. Viele Sachen toll zusammen gemacht. Er hat angekündigt, jetzt mittlerweile 80 Jahre alt, fast 81, nochmal eine LP an die Füße setzen zu wollen. Wie weit das natürlich jetzt an die alten Geschichten anknüpfen wird, ist die große Frage. Aber naja, also so einige Allstars wollen es im Moment echt nochmal wissen. Also Neil Diamond hat mit seiner letzten LP gesagt, okay, nach 18 Alben wäre dann jetzt Schluss. Bryan Ferry, bisschen jünger, der ist noch keine 85, der wird 81. Aber naja, da könnte mit Sicherheit was Spannendes dabei rauskommen. Und eins muss man ihm lassen. So von der Coolness, die er ausstrahlt. Gut, er ist älter geworden, aber von der Coolness her. Immer noch genau auf dem Level, auf dem er zur besten Zeit mit Roxy Music jemals war. Hier ist er so. Solo mit Kiss and Tell bei Schwarzwaldradio.

Schwarzwaldradio am Mittwochvormittag. Es ist 7:08 und der Gerd aus Reilingen schreibt in der Nachricht, wie wär's denn mal mit was Französischem? Könnte man da was machen? Ja, wir haben mal ein bisschen reingeguckt. Uns hört sich im ersten Augenblick erstmal schwer nach dem Süden der USA an, aber dahinter steckt tatsächlich Jean-Jacques Goldman. La Fête en Bébé toute seule. Ein herrliches Stück.

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1: Bei 22 Grad ist es aktuell leicht bedeckt in Halle. Bei Michael, ja, 22 Grad, okay, das ist momentan ist so das Thema. In Heidelberg hat es 16 Grad, das ist wechselnd bewölkt, hat uns der Horst gerade eben geschickt. Dann haben wir in Sachsen, in Regis-Breitingen 19 Grad und Sonne beim Pedro. Okay, das hört sich echt gut an. München meldet 11 Grad und Regen. Dankeschön, Werner. Was ist noch dazwischen? Heuer in Niedersachsen 16 Grad, es ist wolkig. Dankeschön, Daniel. Wismar hat 14 Grad zu bieten, eine Marianne und wechselnd Bewölkung. Ach, also heute alles drin, definitiv. So überall verteilt, passt aber zum gesamten Stand heute. Am Anfang relativ unschön, viel Wolken, viel Regen und viel Wind. Bei maximal 12 bis 22 Grad. Erst zum Nachmittag wird es ein bisschen schöner.
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2: Ich bin Pia Wegner. Während der Ampelregierung haben sie für heftige Diskussionen gesorgt. Mittlerweile sind Wärmepumpen in Neubauten oft die erste Wahl. Von knapp 60.000 Wohnungen und Häusern, die letztes Jahr fertiggestellt worden sind, nutzen 3/4 Wärmepumpen als Hauptheizquelle. Anders sieht's bei älteren Gebäuden aus. Hier wird überwiegend noch mit Erdgas geheizt. Thüringens Ministerpräsident Vogt steht in der Kritik. Und zwar wegen der Nutzung von künstlicher Intelligenz. Das Portal Frag den Staat hat berichtet, dass einige Reden und Texte von Vogt mit Hilfe von KI erstellt worden sein sollen. Darunter wohl auch eine Rede zum Holocaust-Gedenktag 2025. Das schlechte Wetter draußen lässt es zwar nicht vermuten, aber der vergangene Mai war einer der wärmsten aller Zeiten. Laut Klimadienst Copernicus der zweitwärmste seit Beginn der Aufzeichnungen. Mehr dazu von Katrin Müller.
3: Laut Klimadienst gab es im Mai eine der intensivsten Hitzewellen, die jemals so früh im Jahr in Westeuropa beobachtet wurden. Mehrere Temperaturrekorde wurden gebrochen. Unter extremen Bedingungen litten vor allem Frankreich, Großbritannien, Irland und Portugal.
2: Die NASA möchte in den nächsten Jahren wieder Menschen auf den Mond bringen. Die Crew für einen weiteren Testlauf steht jetzt fest, ein Deutscher ist nicht dabei. Mit an Bord der Artemis 3 werden 3 amerikanische und ein italienischer Astronaut sein. Der Test findet in der Erdumlaufbahn statt. 2028 soll es dann auf den Mond gehen. In Mexiko beginnt morgen die Fußball-Weltmeisterschaft mit der Partie Mexiko gegen Südafrika. Um ein Verkehrschaos rund um das Eröffnungsspiel zu vermeiden, fällt in Mexiko-Stadt an allen Schulen und Unis der Unterricht aus. Zudem sollen Bundesbedienstete nach Möglichkeit Homeoffice machen. Deutschland steigt dann am Sonntag ins Turnier ein.
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1: So, wir legen los mit den Spinners and Working My Way Back to You. Damit eine schöne Mittagspause für euch, wenn ihr jetzt eine habt. Und gleich gibt's frisch serviert das Soul-Häppchen am Mittwoch.

0: Human Lake und Human war eine der tiefsinnigsten Nummern, die die je gemacht haben. Jetzt im Soul-Häppchen am Mittwoch eine Nummer aus dem Jahr 1990, die ist so tief. Die hängt nicht nur unter der Haut, die sitzt auf dem Knochen.
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0: Es ist das Jahr 1988, Brenda Russell hat einen Auftritt in Stockholm, guckt aus ihrem Hotelfenster und sieht, wie mehrere Heißluftballons aufsteigen. Und sie denkt, es ist doch irgendwie komisch, was für verschiedene Möglichkeiten es immer gibt, zu einer gewissen Person zu kommen, wie man jemand anderen erreichen kann. Diese Gedanken kreisen letzten Endes so lange, dass daraus ein Song entsteckt. Reach bzw. Get Here. 2 Jahre später, 1990, sitzt Olita Adams ebenfalls für einen Auftritt in Stockholm, wandert durch einen Plattenladen, weil sie neugierig ist und gucken möchte, ob die LPs von ihr verkaufen im Vorfeld, und hört im Hintergrund genau diesen Song von Brenda Russell. Also die Idee kam in Stockholm und die Idee, den Song neu aufzunehmen, gleich ebenfalls. Also so viel Zufall auf einen Schlag, da muss dann schon was dahinter stecken. War's auch. Olita Adams geht ins Studio und nimmt diesen Song komplett neu auf, hat Unterstützung von Roland Orsborne von Tears for Fears. Mit denen hat sie ja ein Jahr zuvor Woman in Chains gemacht. Und ja, man hat da gegenseitig noch was auf dem Deckel. Die Tears for Fears Jungs helfen ihr also, diesen Song aufzuzeichnen. Diese wunderschöne moderne Soul-Ballade. Es ist vollkommen egal, auf welchem Weg du zu mir kommst. Es gibt so viele Möglichkeiten, sich fortzubewegen. Komm einfach mal hierher. Kriegt 1990 noch eine gewisse Tiefe und ein ganz besonderes Gewicht. Als während der Operation Desert Shield die US Army Soldaten auf diesen Song stoßen und damit alles verbinden, was sie momentan gerade nicht haben. Ihre Liebsten in unmittelbarer Nähe. Ein großartiger Song mit einer unglaublichen Message und unfassbar schön gesungen. Olita Adams bei Schwarzwaldradio. Get Here. In Zeiten der modernen Kommunikation hat das Ding mehr Tiefe als je zuvor.

0: Eine Band, die mehr drauf hatte als Eye of the Tiger, The Burning Heart, Survivor, Is This Love. Da lohnt sich's auch mal so ein bisschen, das ganze Best-of-Album anzuhören. Die hatten wunderbare Songs dabei. Einerseits sehr treibend und energetisch wie American Heartbeat, aber dann auch dieses herrliche Stück, was ja schon fast a cappella gemacht wurde, mit einer ganz leichten bisschen Drumming dazu und ein bisschen Gitarre später, Across the Miles. Was ist das für ein Killer, wenn diese ganze Band diese Sehnsucht nach der Heimat in das Mikrofon singt. Das ist schon ein heißes Teil. Ja, war schon eine tolle Band. Definitiv habe ich mal live gesehen in der Fabrik in Bruchsal und war, obwohl die Herren damals schon fortgeschrittenen Alters waren, definitiv ein echtes Erlebnis.
1: Hallo Charlie, hier ist die Tamara aus Haibach und der Eberhard. Wir sind gerade auf der Autobahn und fahren in den Urlaub an den Walchsee. Sind mitten in einem dicken Regen, in einer Wolke. Und wir brauchen unbedingt ein bisschen Sonne. Und wer verkörpert es besser als Adriano Celentano? Am allerliebsten mit diesem unaussprechlichen Lied. Ich weiß es einfach nicht, wie es heißt, aber der Mann verkörpert Sonne. Wäre schön, wenn du das einbauen könntest. Vielen Dank und mach weiter so mit dieser tollen Sendung. Tschüss.
0: Tja, gute Fahrt und viel Spaß im Regen. 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

0: Die Emotions bei Schwarzwaldradio, The Best of My Love, hört man auch nicht so oft.
1: Servus, lieber Charlie. Du hast gerade so einen kleinen Trigger in meinen Kopf reingesetzt. Heartbeat. Also, da gibt's doch diesen Don Johnson und man kennt ihn eigentlich nur von Miami Vice. Aber Heartbeat, das war für mich so ein richtig geiles Brett. Geiler Sender, geile Musik, geiler Moderator. Dann wünsche ich mir jetzt einfach mal diesen lieben Don Johnson. Liebe Grüße aus der Vorderpfalz, der Wolfgang, und danke für dieses tolle Mittagsprogramm.
0: Bitteschön, kostet ja nichts extra, funktioniert auch so. Hier ist Don Johnson mit Heartbeat.

0: Supremes, Stop in the Name of Love. Und der Song, der jetzt am Start ist, ist nur einen Tacken älter.
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0: Wobei der Song selbst nicht mal unbedingt so die große Geschichte ist. Es ist ein absoluter Ohrwurm. Das, was danach passierte, das ist eigentlich viel spannender. Im Oktober 1957 stehen Danny and the Juniors im Studio und nehmen At the Hub auf. Ein Song, der mit diesen Bob-Songs mehr oder weniger aufräumt und der so ganz langsam sicher in die Richtung Rock'n'Roll und es wird ein bisschen flotter umsetzt. Aber was viel spannender war, nachdem die Aufnahme fertig war, sollte die ja auch ins Radio. Und der damalige große Radiomogul Dick Clark, der hat sich geweigert, den Song im Radio zu spielen, bevor die Produktion und auch die Künstler nicht bereit wären, die Hälfte der Einnahmen, die der Song einspielt, ihm abzudrücken. Naja, also sagen wir es mal so. Bei den Amerikanern war das zu dem Zeitpunkt eigentlich so langsam als sicher schon ein gesetztes Ding, 1957, dass wenn mir jemand im Radio bezahlt wird, dass etwas läuft, ist das als Werbung zu kennzeichnen. Und das hat man nicht getan. In dem Fall fiel das unter diesen sogenannten Payola-Skandal, dass sich Radio-DJs oder Radiobetreiber dafür haben bezahlen lassen, eine Nummer zu spielen. Und natürlich ist das Ganze auch irgendwie in der Steuererklärung, also wenn überhaupt, im Kleingedruckten, ganz unten um die Ecke, auf dem Schmierblatt. Man wollte es noch draufschreiben, hat aber nicht mehr gepasst, ist dann dummerweise auf der Tischablage, da steht es heute noch. Ja, klar, ne? Also da gab es richtig Zores damals wegen der Nummer, das war einer der ersten, bei der dieser Skandal so hochkochte und danach auch deutlich beobachtet wurde. Aus dem Oktober 57, Danny and the Juniors mit dem nötigen Schmiss, At the Hub.

0: Slide My Oh My, das ist so eine Nummer, die gehört einfach ins Stadion. Da hat man irgendwie so das Gefühl, dass die gesamten Fankurven und auch die Geraden mitsingen aus Leibeskräften. Alles steht, erhebt sich, ist eine Hymne. Also ich finde, das ist ein Song mit einer Wahnsinnsenergie. Ich habe das damals, als der aktuell war, gar nicht so verarbeitet. Ich habe den erst Jahre später für mich entdeckt. So Anfang der 90er und dachte, wow, was für ein Killer. Und was für eine, vor allem eine starke Aussage. Also das ist schon ein richtig, richtig starkes Ding. Und ist auch so einer dieser Songs, von denen es gut ist, dass er immer wieder mal ausgebuddelt wird.
1: Moin, lieber Charlie, hier ist die Katrin. Ja, ich bin gerade unterwegs von auf der A7 von Fulda in Richtung Hamburg. Ja, vielleicht kannst du ja mal was von Irege oder so spielen. Das wäre ja auch cool. Irgendeinen schönen Song von denen. Juhu, liebe Grüße.
0: Tja, dann komm auf jeden Fall mal gut zu Hause an und das hier wäre, glaube ich, auch mal wieder fertig. Erasure und Sometimes.

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9: Über Deutschland heute immer noch dicke Wolken, die sich zeitweise richtig abregnen und nur selten vertreiben lassen. Temperaturen heute liegen bei 12 bis 22 Grad. Also so die wärmsten Werte haben wir heute wahrscheinlich so zwischen Spree und Lausitz. 12 Grad am Alpenrand. Und heute Nacht, da wird es auch noch mal ein bisschen kühler. 3 Grad im Südschwarzwald. Fucking cold. 13 Grad an der Ostsee. Das wäre, was so bis heute Nacht passiert. Aktuell sieht das mal so aus, dass wir beim Steffen in Löbau in Sachsen 17 Grad hätten und eine bedeckte Himmelsstimmung. Doch nicht unbedingt schön kosmisch in Sachsen. Ein bisschen weg davon meldet schon 20 Grad. Leicht bewölkt. Das hat Marianne rübergeschickt. Was hätten wir noch anzubieten? Karlsruhe 22 Grad bei Harald. Er meldet eben zu. Dazu wechselnde Bewölkung. In Waltrop in Nordrhein-Westfalen regnet es bei 17 Grad und bei Petra. In Lübsdorf, das ist Meck-Pomm, haben wir 18 Grad, das ist wolkig. Dankeschön, Peter. Dann wäre das, was war das? Moment, ganz gern. Köln, 20 Grad und bewölkt, hat Marion eben geschickt. Und ich gucke gerade mal, Traunweilchen in Bayern, 11 Grad und es regnet. Danke, Anton. Ja, werde ich auch gerne was anderes verlesen.
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10: Ich bin Pia Wegner. Viele Haus- und Kinderärzte sowie Kliniken in ganz Deutschland bleiben heute geschlossen. Als Zeichen gegen die Sparpläne der Bundesregierung. Die Kliniken kritisieren unter anderem Einschnitte beim Pflegegeld und warnen zum Beispiel davor, dass es noch schwerer werden könnte, zeitnah einen Arzttermin zu bekommen. Aus den Reihen der Jungen Union gibt es Proteste gegen die weiteren Reformpläne der Regierung. Die Vorschläge, BAföG und das Elterngeld zu kürzen, würden Jüngere stärker betreffen als Ältere. Das wiederum könnte einen Generationenkonflikt schüren, heißt es gegenüber der ARD. Die Renten würden im Gegensatz um 4% steigen. In Ausbildung dürfe nicht weniger investiert werden, hieß es weiter. Ein Haus oder eine Wohnung kaufen, das halten immer mehr Menschen in Deutschland für unbezahlbar. Dabei wünschen sich viele genau das weiterhin, zeigt eine Umfrage des Finanzierungsvermittlers Interhyp. Zoe Tasuvali kennt die Einzelheiten.
11: Bis zum Eigenheim ist das für viele ein langer Weg. Laut der Umfrage brauchte etwa jeder Dritte mehr als 10 Jahre, um genug Geld für Kauf oder Bau zurückzulegen. Gleichzeitig planen Kaufinteressenten inzwischen mit deutlich höheren Budgets als noch vor einem Jahr. Wer bereits gekauft hat, sagt heute oft, dass der Schritt am Ende leichter war als vorher gedacht.
10: Um die bedrohte Tierart zu retten, sind in Berlin 400.000 Jungaale ausgesetzt worden. Der europäische Aal war Fisch des Jahres 2025. Sein Bestand sinkt seit Jahren. Die Kooperation mit Frankreich soll zu seinem Erhalt beitragen. Die Tiere werden in Havel, Spree und Dahme ausgesetzt. Hier werden sie in geschützter Umgebung heranwachsen und nach 8 bis 12 Jahren wieder in den Nordatlantik entlassen. Der von den USA abgewiesene Schiedsrichter Omar Artan ist bei seiner Rückkehr nach Somalia von seinen Landsleuten begeistert empfangen worden. Am Flughafen begrüßten Offizielle und hunderte Anhänger mit somalischen Flaggen den Unparteiischen. Eigentlich sollte Artan bei der Fußball-WM Spiele leiten, er durfte aber wegen Sicherheitsbedenken nicht in die USA einreisen.
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9: 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Na, dann werfen wir mal den Italo-Sound auf die Orgel um kurz nach eins mit Ivan und Fortunovella. Und gleich werfen wir noch ein bisschen mehr, versprochen.

0: Ist und bleibt ein großartiges Stück der Hollies. Yeah, in the heaven, he's my brother bei Schwarzwald Radio. Aber wir haben hier so einen ganz abgefahrenen Musikwunsch reinbekommen und da steckt viel mehr dahinter, als man im ersten Augenblick erstmal glauben mag.
1: Moin, lieber Charlie, ganz liebe Grüße aus dem wunderschönen Emsland. Ich hätte einen Wunsch und zwar so ein richtiger Kracher aus den 60er Jahren. Ich würde mich wahnsinnig freuen, wenn du von Casey Jones and his Governors Jack the Ripper spielen würdest. Ganz lieben Dank. Liebe Grüße, Herbert.
0: Tja, Casey Jones, eigentlich geboren als Brian Cassar, hat eine Kochlehre angefangen, hat dann allerdings relativ schnell mit gerade mal so ungefähr, wie alt war er, 14 Jahren die Beatmusik für sich entdeckt und dachte dann, okay, das könnte irgendwie was werden. Der Rock'n'Roll hat ihn endgültig verhunzt und dann war es soweit. Gerade mal 20 hat er angefangen, eine Band auf die Füße zu stellen, Cass and the Casanovas, da wurde nichts draus, anderer Name her. Und dann hieß die Band The Big Three. In dieser Band gab es einen Schlagzeuger. Der Mann hieß Johnny Hutchinson und war gelegentlich Aushilfsschlagzeuger bei einer Band namens The Silver Beatles. Die wurden im Juli 1960 zu den Beatles. Und er wurde von Ringo Starr abgelöst. Dann hat er sich umformiert. Aus dem Cass wurde eben Casey Jones. Die Begleitband hieß The Engineers. Hatte so nette kleine Gastauftritte von Musikern, die auf der Suche nach einer bleibenden Band waren, wie Eric Clapton oder Tom McGinnis. Letzten Endes ging es dann nach Deutschland mit der Formation und letzten Endes auch in den Star Club, wo der große Durchbruch passiert ist, und in Germany sind die auch geblieben. Allerdings, naja, nachdem dann irgendwann nochmal die Gaslight Union aus dieser Formation wurde, war es dann mit dem großen Erfolg Anfang der 70er Jahre auch definitiv vorbei. Allerdings auch das hat einige interessante Sachen nach sich gezogen, ist zum Beispiel Dave Coleman ist geblieben. Der Mann aus dieser Band war beim WDR Radioredakteur und Disc-Jockey und hat Anfang der 70er dann eine fette Show gemacht. Und eben auch Casey Jones ist in Deutschland geblieben, hat in Löhnberg eine Diskothek als Disc-Jockey beheizt, 74 seinen eigenen Laden gehabt in Bassum und hat da wiederum dann in Niedersachsen Konzerte veranstaltet, unter anderem mit einer Band aus dem Großraum Hannover, die sich damals die Scorpions nannte. Also das ist so ein bisschen, also Forrest Gump in Light, was dem alles begegnet ist, das kann man sich normalerweise nicht ausdenken.

Gleich geht's im 100-Schwarzwald-Taler bei uns. Wir spielen eine Runde Sagt wer. Das heißt, ich habe hier ein paar Zitate liegen und von euch möchte ich wissen, sind die alle von dem, der heute 105 Jahre alt geworden wäre oder nicht? Achtung, es wird heftig.

0: Freddie Chris, take good care of yourself. Und jetzt wird's spannend. Wir spielen um 100 Schwarzwaldtaler. Allerdings müsst ihr, ein bisschen zitatesicher sein. Heute geht's um ein paar echte Schwergewichte, was Klopfer angeht.
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0: 105 Jahre wäre er heute alt geworden, der Mann, den die Engländer fast noch mehr geliebt haben als seine Frau. Prinz Philip, der Duke of Edinburgh, Prinzgemahl von Königin Elisabeth II., geboren als Prinz Philip von Griechenland und Dänemark und ich glaube noch Herrscher von Rhodesien, irgendwas war da noch so mit hinten drin. Ach, seinen 105. hätte er heute gehabt. Er war gefürchtet und geliebt in einer Person, denn der Mann war für die Monarchie die zarte Version von Klaus Kinski in Softie. Der hat wirklich rausgehauen, was er dachte, ohne drüber nachzudenken. Es kam kerzengerade raus. Und von einigen Sprüchen, die er so rausgehauen hat, kann man eigentlich sagen, der Mann wäre heute noch, wenn er so noch am Leben wäre und solche Sprüche hätte, der Endgegner dieser ganzen Generation Vogue. Also was da kam, das war wirklich eine Nummer extra. Wer traut sich denn zu, 5 Zitate von ihm richtig zuzuordnen? Es wäre möglich, dass alle 5 von ihm sind. Es könnte aber auch sein, dass sich da das ein oder andere Zitat von jemand anderem dazwischen gemogelt hat. Für jedes richtig Zugeordnete, ist es von ihm oder nicht, gibt es 20 Schwarzwaldtaler. Das heißt, kriegt ihr alle 5 richtig auf die Reihe, gibt es 100 Schwarzwaldtaler, schafft ihr nur 4, sind es 80. Das übliche Spiel, das erklärt sich, glaube ich, von selbst. Wer mitspielen möchte, jetzt wäre die Gelegenheit dazu. Sind das Klopper von Prinz Philipp, seiner Hoheit von Fettnapf oder nicht? Der Mann, über den Queen Elizabeth mal in einem Augenblick von sehr persönlicher Note gesagt hat, ich bin wohl die einzige Monarchin der Welt, die ihren Hofnarren geheiratet hat. So, auf geht's. 0800 504 33 33 0800 504 33 33. Die Telefonhotline, wer per WhatsApp mitspielen möchte, das geht auch. 0173 104 33 33 0173 104 33 33. Ich freue mich auf einige Zuordnungen und vor allem auf einige Sprüche, die es echt in sich haben. Denn das hat er ja zweifelsohne drauf gehabt, wie nichts anderes von einem Fettnapf

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0: verstanden, wie es geht. Für jedes richtige 20 Taler. Es kann auch sein, dass eins dabei ist oder zwei oder drei, die nicht von ihm sind, okay?
1: Okay, verstanden.
0: Also, anschnallen, es kommt so wie Prinz Philipp auch vollkommen ungefiltert, sind alles Sprüche von ihm. Ist es ein Prinz Philipp oder nicht? Dann fangen wir mal an. Die Philippinen, die müssen ja halb leer sein. Ihr seid ja alle hier in unseren Krankenhäusern. Hat er den rausgehauen oder nicht?
1: Ja.
0: Das ist ein Prinz Philipp, das war 2013, hat ein Londoner Krankenhaus besucht und hat das ungefiltert zu einer Krankenschwester mit philippinischer Abstammung. Das hat er der hingehauen, einfach mal so, ne? Okay. Wissen Sie, dass es jetzt auch Fresshunde für die Magersüchtigen gibt?
1: Ja.
0: Auch ein Prinz Philipp. Allen Ernstes zu einer Frau, die von einem blinden Hund begleitet wurde, weil sie eben blind war. Also das ist schon, ja, das ist schon Vollgas rein, ne? Aber das konnte der. Okay.
1: Ja.
0: Sie sehen aus, als wären Sie gerade fertig fürs Bett. Prinz Philipp oder nicht?
1: Nein.
0: Das war Prinz Philipp, tatsächlich, ja, und hatte auch einen bösen Hintergrund. Und zwar hat er das zum damaligen nigerianischen Staatspräsidenten gesagt, der auf einem Staatsempfang in nigerianisch-traditioneller Kluft erschien. Das war eben ein bunter Kaftan. Und der, also allen Ernstes, das war der Moment, bei der es der Queen fast die Krone verbogen hätte. Also kann man mal machen, ne? Wenn man die Nerven hat. Okay, der vierte. Mein Verhältnis zur französischen Sprache ähnelt dem zu meiner Frau. Ich liebe sie, aber ich beherrsche sie nicht. Prinz Philipp, ja oder nein?
1: Ja.
0: Nein, das war tatsächlich Hans-Dietrich Genscher.
1: Aha.
0: Der das rausgehauen hat. Aber immerhin, er war sehr ehrlich, was das betrifft. Einen habe ich noch. Wenn ihr länger hier bleibt, bekommt ihr Schlitzaugen.
1: Ja.
0: Das ist ein Prinz Philipp gewesen, 1986, historischer Staatsbesuch in China. Das war der erste Spruch, den er den britischen Studenten um die Ohren gehauen hat. Also, das mit dem Danebengreifen, das hat er schon drauf gehabt, definitiv.
1: Ja, der hat es aber wirklich drauf gehabt.
0: Drei Stück hast du richtig erkannt, macht 60 Schwarzwaldtaler für dich. Jo, und die werde ich dir sofort gut buchen. Die Queen wusste ja, was er sich da an Land gezogen hat, was für ein Herzchen sie geheiratet hat. Wenn sich die Queen zweimal kurz mit der Hand ans Kinn gefasst hat, wusste Prinz Philipp, dass er es übertrieben hat und dass er jetzt etwas bremsen musste, war so der stille Code, den die hatten.
1: Was der Mann rausgehauen hat?
0: Ja, der war schon richtig ungefiltert. Gibt es auch ein Buch, in dem die ganzen Sprüche drin sind. Wohlgemerkt kein Heftchen, ein Buch.
1: Das ist, alles klar.
0: Das ist schon was Schwereres. Der passende Song dazu, darfst du in London vom Buckingham Palace bis heute nicht pfeifen oder blöde angeguckt zu werden, habe ich ausprobiert. Hier sind die Beatles, You Make Me Dizzy, müssen wir sehen.

Der Song könnte an der Stelle noch weitergehen. Pink Floyd und High Hopes bei Schwarzwaldradio. Mark hat eine Nachricht ins Studio geschickt. Er würde sich freuen, wenn wir die Four Tops mal rausbuddeln würden. Ja, weil offensichtlich er und seine Geliebte so ein bisschen Rauch in der Küche haben. Meine, gut, von Zeit zu Zeit hängen die Gardinen eben mal schief. Das macht eine gute Beziehung irgendwie aus. Ich glaube auch so, rausgelesen zu haben, die kriegen das wieder hin. Aber ja, es dauert immer so ein bisschen, bis die Wogen glatter werden. Und weil er ihr eigentlich klar machen möchte, dass er tatsächlich da ist, egal was passiert, hat er sich die Four Tops gewünscht. Reach out, I'll be there. Schönes Bild. Jetzt los, gebt euch einen Ruck. Vielleicht auch noch einen Kuss, wenn's geht.

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18: So, ein sehr, sehr unterschiedlicher Tag heute liegt über Deutschland. Günther aus Leopoldshöhe meldet uns 19 Grad, er hat es wolkig. Naja, Bad Pyrmont in Niedersachsen 18 Grad, wechselnde Bewölkung, das hat uns Norbert gerade eben geschrieben. Also da ist ja einiges unterwegs momentan. In Ilschwang in Bayern sind es 15 Grad, das ist wolkig, dank Thomas wissen wir das. So, das Wärmste, was ich hier gerade lesen kann, ist Lübeck in Schleswig-Holstein immerhin mit 21,6 Grad. Und es soll ziemlich windig und wolkig sein, hat Eckhardt gerade eben geschrieben. Dann hätten wir in Herne in NRW 16 Grad mit Regenschauern und wechselnder Bewölkung. Da freut sich Heinz nicht sonderlich drüber. Gerade mal 12 Grad ist und Regen bei 12 Grad bei der Christine in Lebach. Donnerwetter, also da kommt was runter. Und in was ist es gerade eben? Erfurt, 18,7 Grad wolkig, schreibt der Daniel. Also heute nichts, was man wirklich so braucht. Alles sehr, sehr.

0: unbeständig, sehr durchwachsen. Der Tag hat relativ trüb angefangen, bleibt auch eine relativ trübe Kiste. Gebietsweise mal trockener, dann aber auch wieder richtig nass dazwischen. Ihr müsst ein bisschen aufpassen heute. Da ist nichts 100% sicher. Tageshöchstwerte zwischen 12 und 22 Grad. Und am Donnerstag morgen, da hätten wir dann Temperaturen zu erwarten, die ein bisschen höher gehen. Aber erstmal kommt die Nacht mit 13 Grad an der Ostsee und Achtung, 3 Grad im südlichen Schwarzwald heute Nacht. Fenster zu, ne?
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2: Ich bin Pia Wegner. Viele Kinder zocken täglich oder zumindest mehrmals die Woche am Tablet oder der Konsole. Doch wie viele Eltern wissen eigentlich, was ihr Nachwuchs da spielt? Eine Umfrage des Kinderhilfswerks gibt Antworten. Ronny Thorau, was kam denn dabei raus?
3: Befragt wurden nicht etwa die Eltern, sondern die Kinder und Jugendlichen. Und bei den 10- bis 17-Jährigen hat nur die Hälfte den Eindruck, dass sich ihre Eltern angemessen dafür interessieren, was sie regelmäßig spielen. 21% dagegen sagen, meine Eltern interessieren sich zu wenig dafür. Und 16% wiederum finden, die Neugier ihrer Eltern sei zu groß.
2: Übernimmt Israel gezielt und gewaltvoll das Westjordanland? Das wirft die Menschenrechtsorganisation Amnesty International der Regierung des Landes vor. In einem neuen Bericht heißt es, dass Israel die Annexion des besetzten Westjordanlandes zum Politikziel gemacht habe. In den vergangenen Jahren habe eine gezielte ethnische Säuberung stattgefunden. Im Westjordanland leben überwiegend Palästinenser. Über 19 Millionen Rentnerinnen und Rentner. So viele gab es noch nie in Deutschland. Das berichtet die Rheinische Post. Umgerechnet bedeutet das Ausgaben von etwa 300 Milliarden Euro. Laut dem Bericht geht fast jeder Dritte vorzeitig in Rente und bekommt dafür lieber weniger Geld. Rund 15.000 Blutkonserven werden täglich in Deutschland benötigt. Doch Spender gibt's immer weniger. Von den Blutspendediensten des Deutschen Roten Kreuzes hieß es, vor allem die Babyboomer würden häufig spenden gehen. Aber es gäbe weniger junge Spender, die nachkommen. Der Fußball ist unpolitisch. Das ist ein beliebtes Argument von Verbänden und Funktionären. Nur stimmt das oft nicht. Kurz vor dem WM-Start hat der Iran mit einem Spielerbruch gedroht, wenn es bei Auftritten des Teams in den Stadien zu Protesten gegen die islamische Führung kommen sollte. Der iranische Fußballverband habe die FIFA zudem mehrfach dazu aufgefordert, sicherzustellen, dass iranische Zuschauer ausschließlich die offizielle Flagge der Islamischen Republik ins Stadion bringen dürfen und nicht die alte persische Flagge.
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0: Wir blättern gleich den akustischen Kalender zurück, denn im Jahr 1974, heute vor 52 Jahren, da war ein Song in den Charts. Der hatte eine dermaßige Höhe erreicht, nicht nur wegen der Eins, sondern auch wegen dem Gesang. Es ist fast unmöglich, das zu schaffen. Welcher Song das ist, ist gleich. Jetzt aber erstmal Albert Hammond und The Free Electric Bands.

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1: 10. Juni 1974. The Rubettes steigen in die Charts ein. Sugar Baby Love heißt der Song. Dass es überhaupt zur Bandgründung und dem Song kommt, ist Zufall. Alle 6 Gründungsmitglieder sind nämlich eigentlich Studiomusiker. Sie bekommen vom bekannten Songschreiber-Duo Bickerton Weddington dann plötzlich den Auftrag, ein Demo für Sugar Baby Love einzuspielen. Der Grund? Der ursprünglich geplante Sänger Paul Da Vinci sagt ab. Im Endeffekt überzeugt die 6-köpfige neue Band mit ihrer Demo-Version. Die Single wird kurz nach Bandgründung sofort der große Durchbruch für The Rubettes. Der Song ist der einzige Hit der Band, der es in den USA in die Charts schafft. Und in Europa boomt der Song sowieso. In Österreich, Großbritannien, der Schweiz und Deutschland schießt er an die Chartspitze. In den deutschen Singlecharts bleibt er 6 Wochen lang auf Platz 1 und insgesamt 25 Wochen lang gelistet. Ja.

0: Charlie, ich bin gerade dabei, meinen Keutisch zu reparieren. Ich muss die Teichfolie kleben. Und bevor der Frust noch größer wird, tu mir mal einen Gefallen, wenn es möglich ist. Spiel doch mal bitte das Lied Sea of Love. Ich glaube, das ist von Phil Phillips und den Twilights. Bin ich mir aber nicht so hundertprozentig sicher. Aber denke mal, du wirst schon wissen, was ich meine. Ich sag schon mal danke.
1: Das ist dann aber weniger die Sea of Love, das ist dann eher so der Teichauslauf. Also viel Spaß beim Dichten und Reparieren der Teichfolie. Und euch jetzt gleich viel Spaß mit Fritz Egner bei Schwarzwaldradio. Es ist Fritz Woch und damit Zeit für Fritz and the Hits. Hier.

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Huey Lewis and the News und Back in Time. Und das machen wir hier bei Schwarzwaldradio. Wir drehen die Zeit zurück. Oldies neu entdecken, das ist unser Motto. Und das mache auch ich hier. Herzlich willkommen zu Fritz und Hits an diesem 10. Juni 2026. Heute im Mittelpunkt, und Sie kommen auch zu Wort, Ray Charles, Carole King, Dom Jones, Jackie Wilson, Jennifer Rush, Johnny Clegg, Mick Hucknall oder Simply Red, wie immer Sie möchten. Außerdem wäre heute einer

Vorman, Grafiker und Bassist für die Beatles hauptsächlich. Und sie nahmen alle zusammen auch diesen Titel auf. I ain't superstitious. Here's Howlin' Wolf.

Santana und Let the Children Play. Ja, wir kommen gleich zum Quiz mit Fritz und da können nicht nur Kinder mitspielen, hauptsächlich aber vielleicht doch Erwachsene, denn sie müssen doch ein breites Wissen über die Jahrzehnte der Popmusik und ihre Entwicklung haben. Und da sind wieder drei Gewinner entstanden diese Woche. Joachim aus Potsdam hat 100 Schwarzwaldtaler gewonnen, Martin aus Schwandorf, ich glaube, das ist in Bayern. Und die Gewinnerin ist heute wieder mal Luise aus Berlin. Vielleicht gibt es mehrere Luises aus Berlin, die Quiz mit Fritz spielen, oder es ist immer wieder die wir ja schon ein paar Mal hier in der Spitzengruppe hatten, denn sie spielt wöchentlich mit und hat natürlich ein großes, breites Wissen, was Pop- und Rockmusik anbelangt. So, das Thema für nächste Woche, Gone but not forgotten, also von uns gegangen, aber unvergessen. Mitspielen, die App einfach kostenlos runterladen, ist auf allen Plattformen zu finden und dann rein ins Quiz mit Fritz. Rein in die Sendung jetzt, weiter geht's mit Cool and the Gang und Big Fun, auch das ein Motto für die nächsten 4,5 Stunden.

Die Band Three Dog Night, der Song The Show Must Go On und der Sänger Bandmitglied Chuck Negron. Er wäre vorgestern 84 geworden, ist aber seit 26 nicht mehr unter uns. Wir gehen zurück in das Jahr 1975. Peter Frampton spielt zwei Abende im Winterland Ballroom von San Francisco mit seiner Band. Die Aufnahmen aus diesen Live-Auftritten wurden dann verwendet für das Album Frampton Comes Alive. Wurde gleich ein Nummer-1-Album, was für Live-Alben ja nicht so alltäglich ist. Und es wurde zum bestverkauften Album des Jahres 1976. Es hat sich mittlerweile bis 6 Millionen Mal allein in den USA verkauft. Es wurde sogar zum Album des Jahres gewählt von den Lesern der Rockbibel Rolling Stone. Es blieb 97 Wochen unter den Albumcharts. Ja, und diese Woche vor 51 Jahren war Peter Frampton dann aber auch noch in den Singles-Charts und ganz weit oben mit Show Me The Way.

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7: Ich bin Pia Wegner. Schnelleres Internet für Millionen Menschen. Die Bundesregierung will den Glasfaserausbau beschleunigen und hat dafür eine entsprechende Reform auf den Weg gebracht. Zoe Tasuvali mit den Einzelheiten.
8: Ein Problem heute. Oft endet die Glasfaserleitung schon im Keller oder vor dem Haus. Künftig sollen Anbieter deshalb leichter auch die letzten Meter bis in die Wohnung verlegen dürfen. Außerdem sollen Genehmigungen schneller erteilt werden, damit Bauarbeiten früher starten können. Auch entlang von Bahnstrecken soll der Ausbau von Mobilfunknetzen einfacher werden.
7: Brennende Wohnhäuser und Autos, vermummte Randalierer. In der nordirischen Hauptstadt Belfast hat es gewaltsame Proteste gegeben. Demonstranten gerieten mit der Polizei aneinander, mehrere Autos wurden in Brand gesetzt. Auslöser war ein Messerangriff in Belfast. Dem Tatverdächtigen, einem Mann aus dem Sudan, wird vorgeworfen, einen anderen Mann schwer verletzt zu haben. Ein immer größerer Teil der neuen Wohngebäude in Deutschland wird mit Wärmepumpen beheizt. Knapp 3/4 der fast 59.000 Wohngebäude, die letztes Jahr gebaut wurden, nutzen hauptsächlich Wärmepumpen für Heizenergie. Das hat das Statistische Bundesamt mitgeteilt. Binnen 10 Jahren hat sich der Anteil damit mehr als verdoppelt. Kerkeling for President. Eine Online-Petition zur Nominierung des Komikers Harpe Kerkeling zum Bundespräsidenten hat schon 20.000 Unterschriften gesammelt. Der Aufruf auf der Plattform Campact richtet sich an die Fraktionsführungen von Union, SPD, Grünen und Linken. Begründet wird er unter anderem mit Kerkelings Rede beim Gedenkakt zur Buchenwaldbefreiung im April. Bundespräsident Steinmeier gibt sein Amt nächstes Jahr ab. Er gilt als eines der größten Talente im deutschen Profifußball. Mittelfeldspieler Kenneth Eichhorn wechselt zur kommenden Saison von Zweitligist Hertha BSC Berlin nach Leverkusen. Die Werkself aktiviert dafür eine Ausstiegsklausel in Höhe von 8 bis 9 Millionen Euro. Wie Sky berichtet, unterschreibt der 16-Jährige einen Vertrag bis 2031. Auch Vereine wie der FC Bayern oder Liverpool haben sich um Eichhorn bemüht.
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Martin, der öffnet sozusagen die Tür für die nächste Stunde hier bei Schwarzwald Radio, kurz nach 15 Uhr mit Let the Good Times In. Und Good Times hatten die Jungs. Frank Sinatra, Sammy Davis Jr., Peter Lawford, der Schauspieler, und Dean Martin eben, The Rat Pack. Dean Martin wäre am Sonntag 109 geworden, aber seit 1995 ist er mit den anderen im Popmusikhimmel. Nancy Sinatra, die Tochter von Frank, die war damals natürlich noch ein Teenager. Und sie wurde aber auch immerhin vorgestern schon 86. Hier ist sie mit Lee Hazelwood und Jackson.

0: Ray Charles und Somebody Ought to Write a Book About It. Nicht von ihm selbst geschrieben, im Übrigen von Jimmy Holiday und Jimmy Lewis, zwei versierte Rhythm and Blues Musiker und Sänger. Ja, einer der Songs, die er nicht selber geschrieben hat, der Ray Charles, aber er konnte das. Er nahm sich Songs von anderen und interpretierte sie so, als wären sie von ihm selbst. Wir hören gleich ein weiteres Beispiel, das genau das belegt. Das eben gehörte war aus dem Jahr 1967. Ray Charles, ein absolutes Naturtalent, unverwechselbar und innovativ. Ein Klavierlehrer brachte übrigens dem kleinen Ray bei und auch setzte ihn auf die richtige Spur sozusagen, nicht mit der Faust auf die Tasten zu hauen, sondern die Finger zu benutzen. Hier ist Ray Charles.
1: What he did, he started, he said, you don't hit the piano with your full fist, son. I'm going to teach you how to play a melody with one finger. And then, you know, then that's how he did it. I started. Like that.
2: Yeah.
1: You know, that's how I got started. And I was so fascinated. I can hit a key and make a sound. Or, you know, I was very impressed.
0: Ray Charles sagt da, es war ein Klavierlehrer, der meinte, ich sollte nicht mit der ganzen Faust spielen. Er brachte mir bei, eine Melodie mit einem Finger zu spielen. Ich war derart fasziniert und überwältigt, mit einer Taste, einem Finger, eine Melodie spielen zu können. Ha, soweit Ray Charles. Übrigens bei einem Gespräch mit dem Schauspieler Clint Eastwood für eine Dokumentation. Heute vor 22 Jahren starb Ray Charles. The Genius of Soul, im Alter von 73 Jahren. Und hier ist noch so ein Beispiel, wo er sich einen Song nimmt und ihn so interpretiert, wie es zu ihm passt. Im Original ist dieser Song natürlich von Paul Simon. Genau, Still Crazy, After All These Years. Wir erinnern uns an The Great Ray Charles.

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Dolly Parton und I Will Always Love You. Ja, natürlich ein Riesenhit von Whitney Houston dann später. Aber 1974 war Dolly Parton damit Nummer 1 der amerikanischen Country Charts. Diese Woche ist das also 52 Jahre her. Und während Dolly in dieser Woche vor 52 Jahren die Country Charts dominierte, da hielt Paul McCartney den Spitzenplatz in den Pop Charts mit seiner Band Wings, his band on the run.

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1: Hi, Marcel hier aus Deckendorf. Hey, und zwar, ich wünsche mir einen Song, den würde ich ganz gerne teilen mit der ganzen gesamten Schwarzwald-Radio-Gang. Long Black Whale von Marianne Faithfull. Man kennt die Nummer eigentlich von Johnny Cash auch mega, aber ich finde die Nummer von der Faithfull einfach ja anders geil und es wäre cool, wenn ihr die irgendwie unterbringen könntet. Bitte, bitte, bitte.

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Tears for Fears und Everybody Wants to Rule the World. Zwei Wochen Nummer 1 der US-Charts 1985, genau in dieser Woche vor 41 Jahren. Sie gewannen dann mit diesem Song auch den Brit Award als beste Single des Jahres und Roland Orzabal war ein bisschen enttäuscht, dass sie nicht auch den Ivor Novello International Hit of the Year Award gewonnen haben, denn da lag Paul Hardcastle vor ihnen mit dem Titel 19. Und Orzabal meinte, das war nicht wirklich ein Song, das war eher eine Dialogcollage und machte da, wie gesagt, seiner Enttäuschung freien Lauf. Diese Woche ist das also 41 Jahre her. Wir kommen zu Penny Ford. Sie wird morgen 62. Aufgewachsen in Cincinnati, Ohio. Und sie ist übrigens auch die Stimme von The Snap, von The Power. Aber sie versuchte sich auch an eigenen Songs und auch an Coverversionen. Sie coverte nämlich den Aretha Franklin Song Daydreaming. Wer sich das traut, na, der hat Mut. Aber sie hat ihre Sache sehr gut gemacht. Hier ist Penny Ford und Daydreaming bei Schwarzwaldradio. Daydreaming.

0: Boss Gags und Lowdown. Er wurde vorgestern 82 geboren als William Royce Skaggs in Ohio. Seine Eltern zogen dann über Oklahoma nach Texas. Er wuchs in einem kleinen Nest auf dem Lande dort auf. Aber seine Schulzeit, die verbrachte er schon in der Großstadt Dallas. Und dort lernte er Steve Miller kennen. Und mit ihm fing er dann ja an, seine Musikkarriere ans Laufen zu bringen. Wie war das eigentlich mit der Musik damals in Texas? Und vor allem, hat der Musik auch da auf dem Lande mitbekommen?
1: Yeah, I grew up in Texas, and there's an awful lot of music around Dallas, where I grew up. It's a center for a lot of different styles of music. There's country music, blues, R&B, as well as the kind of popular music that you might find anywhere. But I think it's that influence with blues and rhythm and blues that pretty much characterizes what Steve and I started out to do, and I still feel very close to that kind of music, and it's something that I'll always be able to appreciate.
0: Boss Gag sagt da, in Dallas, Texas war jede Menge Musik am Laufen. Es ist ja so eine Art Knotenpunkt unterschiedlicher Musikrichtungen. Country Music trifft da auf Blues und Rhythm and Blues und die Populärmusik natürlich, die überall läuft. Aber es war Blues und R&B, was Steve und mich am meisten beeinflusste und beeindruckte. Meine Nähe zu dieser Musik hat mich dauerhaft begleitet und ich würdige sie sehr. Soweit Boss Gags. Und nachträglich Happy Birthday. Hier sind mit Lido Shuffle.

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6: Ich bin Pia Wegner. Keine Lust auf Trikots, Flaggen und andere Fanartikel. Nicht einmal jeder fünfte Deutsche will für die Fußball-WM, die morgen in Mexiko beginnt, Fanartikel kaufen. Das hat eine Umfrage des Nürnberg-Instituts für Marktentscheidungen ergeben. Auch neue technische Geräte wie Fernseher oder Beamer wollen sich nur 10% der Befragten neu anschaffen. Der Konsumrausch durch die Fußball-WM bleibt damit vorerst aus. Damit möglichst jede Wohnung Glasfaser bekommt, hat das Bundeskabinett eine Reform des Telekommunikationsgesetzes beschlossen. Internetanbieter sollen künftig das Recht haben, Glasfaserkabel auch innerhalb von Gebäuden zu verlegen, wenn vor dem Haus bereits ein Anschluss liegt. Bundestag und Bundesrat müssen noch zustimmen. Aus den Reihen der Jungen Union gibt es Proteste gegen einige Reformpläne der Regierung. Die Vorschläge, BAföG und das Elterngeld zu kürzen, würden Jüngere stärker betreffen als Ältere. Das wiederum könnte einen Generationenkonflikt schüren, heißt es gegenüber der ARD. Die Renten würden im Gegensatz um 4% steigen. In Ausbildung dürfe nicht weniger investiert werden, hieß es weiter. US-Präsident Trump hat dem Iran erneut gedroht. Teheran habe zu lange gebraucht, um einen Deal auszuhandeln und müsse jetzt die Konsequenzen tragen, schrieb Trump auf seinem Online-Sprachrohr. Zeitgleich erklärte er Irans Militär für weitgehend besiegt. Die USA und der Iran hatten sich in der vergangenen Nacht trotz Waffenruhe und laufenden Verhandlungen erneut gegenseitig angegriffen. Lesen für den Weltrekord. Im Stadion von Bundesligist Mainz haben gut 7500 Kinder synchron ein Gedicht in einer Laola-Welle vorgetragen. In verschiedenen Gruppen lasen die Kids gemeinsam mit Jugendbuchautor Stefan Gemmel hintereinander einzelne Wörter laut vor, die auf der Leinwand der Arena erschienen. Dabei standen sie auf, um die Laola-Welle zu imitieren. Für jedes Kind gab es zum Abschluss eine offizielle Weltrekordurkunde.
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Sweet und Hooked on a Feeling. Hooga Chaka, Hooga Chaka. Ja, das war ein besonderes Merkmal bei diesem Song und viele glaubten, der Sänger Björn Skifs, der die Band ja auch 1973 gründete, hatte die Idee dazu. Aber im Original ist dieses Hooga Chaka, Hooga Chaka bereits von dem britischen Musiker Jonathan King 1971 eingeführt worden. Der war übrigens gleichzeitig auch noch Comedian. Da passte das natürlich auch perfekt zu ihm. Blue Sweet, die Band wurde 1973 gegründet in Stockholm von eben diesem Björn Skifs, denn der suchte für eine Band für seine Konzerte. Er war nämlich selbst bereits sehr berühmt. Und dann hatten sie gleich zwei große Hits, beide Coverversionen, Never My Love und Hooked on a Feeling. Kurz nach 16 Uhr begrüßt sie Fritz Egner jetzt zu einer weiteren Stunde Fritz und Hits an diesem Fritzwoch hier bei Schwarzwald Radio. Ach ja, da möchte ich noch eins hinzufügen. Der Komponist oder der Ideengeber zu Hooked on a Feeling, Mark James, der ist am Montag vor 2 Jahren verstorben, im Alter von 83 Jahren. Und er hatte noch einige andere, weitere große Songideen. Eine davon ist zum Beispiel auch von Elvis Presley aufgenommen, hier aber in der Originalversion des Komponisten Mark James, Suspicious Minds. Willkommen.

0: Steve Lawrence und Edie Gourmet. We can make it together, zusammen mit den Osmonds. Dahinter stand ein Mann namens Don Costa. Der Orchesterchef, Arranger und Plattenboss Don Costa arbeitete nämlich mit den ganz Großen der Showbranche der 50er, 60er, 70er und auch noch der 80er Jahre zusammen. Darunter kein geringerer als Frank Sinatra. Obwohl er in der höchsten Liga der Musikschaffenden war, kümmerte er sich um Neulinge in der Musikwelt. So auch um die Teenagerin Carole King, die zu einer der größten Popmusikkomponistin wurde. Sie war damals 15 Jahre alt und erinnert sich an Don Costa.
1: I was a teenager when I first started going to record companies in New York. I was 15 and I loved the people that were making records then. And I thought, well, I want to do that too. Not as an artist, but as a songwriter. And Don Costa recognized some talent. Don Costa was an A&R man. He was an arranger, producer, and he recognized my ability and let me make records and put them out.
0: Carole King erzählt, mit 15 stellte ich mich bei Plattenfirmen vor. Das war in New York. Ich liebte diese Leute, die im Plattengeschäft waren und so wollte ich auch werden. Als Songschreiberin, nicht als Künstlerin. Ich dachte schon, dass ich die Sachen singen könnte, aber das war nicht vorrangig. Star wollte ich nicht sein. Damals, Mitte der 50er Jahre, konnte man ja noch Termine machen mit diesen Leuten. Das Musikgeschäft war einfach noch nicht so groß wie dann später. Es gab Leute, die sich speziell auch um neue Künstler kümmerten. Don Costa war einer von ihnen. Er erkannte meine Fähigkeiten und machte Platten mit mir und veröffentlichte diese auch. Soweit Carole King über den Mann, der sie förderte, Don Costa. Heute wäre er 101 geworden. Eine außergewöhnliche Persönlichkeit, charismatisch und charmant. Ich durfte ihn Anfang der 80er Jahre während meiner Zeit bei Warner Brothers eine Woche lang betreuen. Er war mit seiner damals noch kleinen Tochter Nika in München zu Gast. Wie Sie wissen, Nika Costa wurde Anfang der 2000er dann selbst zu einem Star mit der Hilfe allerdings von Lenny Kravitz. 2002 trat sie sogar mit Prince in Las Vegas auf. Mehr dazu ein anderes Mal. Hier ist Don Costa Protégé, Carole King und Going Wild.
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Die kanadische Formation Glass Tiger und My Town. Und was viele vielleicht gar nicht wissen, Rod Stewart unterstützt bei diesem Song diese Formation aus Ontario, aus Newmarket. Und mir hat er mal erzählt, der Song erinnert ihn an seine eigene Jugend und deshalb fühlte er sich berufen, bei diesem Song da mitzumachen. So habe ich es zumindest in meiner Erinnerung abgespeichert. Vor genau 10 Jahren wurde Rod Stewart zum Ritter geschlagen. Und er sagte, ich hatte ein wunderbares Leben und eine großartige Karriere dank der Unterstützung des britischen Volkes. Und diese Ehrung, das ist eine monumentale Ehre, die ich nun erfahren durfte und die mein Leben sozusagen noch toppt. Ja, Rod Stewart und The Faces, da war er mit Ron Wood zusammen und Oh La La ist ja einer dieser Songs aus dieser Zeit. Und vor einem Monat, da gab es eine Feier für King Charles in London und da trat Rod Stewart auf mit Ron Wood und da führten sie diesen Song aus den Faces-Zeiten nochmal auf. Hier ist Oh La La.

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1: Hallo, liebes Schwarzwald-Radio-Studio. Stammhörer Frank aus Berlin ruft mal wieder an und hat einen Wunsch, den er auch schon lange nicht mehr gehört hat. George Kranz, Din Dada. Das ist ein alter 80er-Song. Vielleicht habt ihr den und könnt den mal ausgraben. Dankeschön.

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Meredith Brooks aus Oregon und Bitch. 1967, da wurde sie quasi über Nacht zum Star mit ihrem Song Bitch, landete da einen Welthit. Und viele hielten sie damals für eine Newcomerin. Dabei war sie schon in diversen anderen Formationen, alles Frauenbands. Zum Beispiel bei Sapphire war sie da Mitte der 70er Jahre. Dann später tat sie sich zusammen mit Charlotte Caffey und Gia Giambotti zu dem Damen-Trio The Graces. Das war Ende der 80er Jahre. Ja, sie machte schon ziemlich viel Musik und war aber relativ unbekannt. Umso erstaunlicher, ausgerechnet Bitch wurde für viele junge Frauen dann zur Hymne einer neuen Generation. Eine Generation, die sich nicht mehr so einfach in Schubladen stecken lassen wollte. Wir kommen gleich zu Jackie Wilson, einem Ausnahmeperformer und Sänger. Er hatte die Stimme eines Operntenors, sang aber Heavy Rhythm and Blues und Soul, aber auch schöne Balladen. Und Dexys Midnight Runners, genauso wie Van Morrison und viele andere, ehrten ihn und würdigten ihn in ihren Songs. Hier ist Jackie Wilson said, I'm in heaven when you smile. The Dexys Midnight Runners.

0: Jackie Wilson wäre gestern 92 geworden. Das war sein Song Beautiful Day. Er starb 1984 nach einer langen Krankheit bzw. lag im Koma nach einem Herzinfarkt auf der Bühne in New Jersey. Jackie Wilson war ein großartiger Sänger, Stage-Performer in den 60er und 70er Jahren. Ja, er wäre gestern, wie gesagt, 92 geworden, aber Jackie Wilson, der wäre auch gerne ein Radio-DJ geworden, sagte er mal. Gefragt, über wen er dann eine größere Radioshow gemacht hätte, war seine Antwort über Elvis Presley. Hier ist Jackie Wilson.
1: Elvis is a very good friend of mine. I know a lot about him. I could talk a lot about him. I mean, in a very nice way. Well, he also did me a great favor once. I was in Hollywood, California, and I was playing a club called The Trip. And we were having a little difficulty getting people to come out at that particular time. So he came out twice for me. And well, you couldn't get in. And they said, if Elvis go, then he must be, hey, let us go, man.
0: Elvis war ein guter Freund von ihm, sagt Jackie Wilson. Und er wusste viel über ihn zu erzählen. Und das auf sehr nette Art und Weise. Und dann sagt Jackie Wilson weiter, er tat mir in Hollywood mal einen großen Gefallen. Ich hatte Shows und das Publikum blieb aus. Er sprach über mich und empfahl mich dem Publikum. Soweit Jackie Wilson über seine Freundschaft zu Elvis Presley. Und hier ist Jackie Wilson und sein ganz großer Hit, Higher and Higher, hier bei Schwarzwaldradio.

Wir sind in den 60er Jahren, The Crystals und ein Klassiker, The Do Run Run, 1963. Der Song ging bis auf Platz 3 der US-Singles-Charts, produziert von Phil Spector, dem Begründer mehr oder weniger des Multitrack-Recording-Systems und ein System, mit dem er den Wall of Sound, diese Soundmauer aufbaute im Studio. Die Frontstimme singt hier Lala Brooke. Und wenn man genau hinhört, dann hört man auch die markante Stimme von Cher, die als Teenagerin, als Sessionsängerin für Phil Spector arbeitete.

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13: Ich bin Pia Wegner. Meine Eltern interessieren sich genügend für die Videogames, die ich im Internet zocke. So empfinden nur gut die Hälfte der Kinder und Jugendlichen in Deutschland, wie aus einer Umfrage des Kinderhilfswerks hervorgeht. Knapp 2/3 sagen zwar, die Eltern wissen, was sie zocken, sie sprechen aber nicht regelmäßig mit ihnen darüber. Heute Abend trifft sich die schwarz-rote Koalition mit Arbeitgebern und Gewerkschaften, um über Reformen zu sprechen. Die Linke rät den Gewerkschaften im Voraus, sich gegen Einschnitte ins soziale Netz und bei Arbeitnehmerrechten zu stellen. Parteichefin Schwertner sagte an die Bundesregierung gerichtet, wer jetzt Strukturreformen verspreche, der müsse auch dafür sorgen, dass das Leben bezahlbar und die Arbeit sicherer werde. Weil Amazon das Abo-Modell Prime vor einigen Jahren teurer gemacht hat, klagt die Verbraucherzentrale NRW. Der Sammelklage haben sich mittlerweile mehr als 130.000 Menschen angeschlossen. Bekommen die Verbraucherschützer recht, gibt es für die Kunden, die sich an der Klage beteiligen, Geld zurück. Die Richter haben der Verbraucherzentrale bereits 2x recht gegeben. Dagegen hat Amazon Revision beim Bundesgerichtshof eingelegt. Ganz besondere Badegäste haben sich heute Morgen am Adria-Strand niedergelassen. In der Nähe vom beliebten Badeort Rimini tauchten plötzlich mehrere tausend Bienen auf und belagerten einen Sonnenschirm. Experten gehen davon aus, dass die Königin des Volkes dort gelandet und der Schwarm ihr gefolgt ist. Ein Bienenzüchter konnte die Tiere weglocken, gestochen wurde niemand. In Mexiko beginnt morgen die Fußball-Weltmeisterschaft und zwar mit der Partie Mexiko gegen Südafrika. Um ein Verkehrschaos rund um das Eröffnungsspiel zu vermeiden, fällt in Mexiko-Stadt an allen Schulen und Unis der Unterricht aus. Deutschland steigt dann am Sonntag ins Turnier ein.
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0: Color Me Bad, die Formation aus Oklahoma City und ihr Hit I Wanna Sex You Up. 1991 waren sie damit immerhin Nummer 1 in den britischen Charts und auf Platz 4 hier bei uns in Deutschland. Und in den USA kamen sie auch bis Platz 2 in die Charts. Aber die Radiostationen hatten ein bisschen ein Problem mit dem Wort Sex auf Sendung. Die Discjockeys umgingen das Problem, indem sie den Song einfach so ansagten. I wanna love you up, anstatt I wanna sex you up. Naja, 1998 trennte sich Color Me Bad und reformierten sich dann 2010 wieder, allerdings in anderer Besetzung. Aber das Ganze war diese Woche 35 Jahre her. Und da hat sich hoffentlich einiges geändert. Wir haben noch ein bisschen mehr sexy Music, gleich mit Tom Jones, aber vorher noch mit Lynn Collins. Sie war Sängerin bei James Brown in den 70er Jahren. Und wäre am Freitag 78 geworden. Rock Me Again, and again, and again, and again. Hi, Lynn Collins.
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0: Sam Jones und die irische Sängerin, Songschreiberin und Producerin Imelda May aus dem Album Long Lost Suitcase, Honey Honey. Ja, der Sir Tom Jones hat ja gerade einen stolzen Geburtstag hinter sich. Vergangenen Sonntag wurde er 86. In seiner Autobiografie schildert er die Erinnerungen seiner Großmutter an seine Geburt wie folgt und erklärt: Meine Großmutter konnte weder lesen noch schreiben, aber sie kannte sich mit Toten aus. Wenn in Treforest jemand starb, wurde Mrs. Jones geholt. Sie wusste, wie man Tote aufbahrt, die Leiche anzieht und den Kiefer mit einer Binde fixiert, damit der Mund nicht offen steht. Pennies auf die Augen legen, das war auch noch eine wirkungsvolle Methode. Dieses Wissen gab sie an meine Mutter weiter. Meine Großmutter kannte sich auch aus mit Neugeborenen, zum Glück. Denn als ich geboren wurde, schreibt Tom Jones, glaubten sie, ich sei tot. Ich bewegte mich auch nicht und ich schrie auch nicht. Aber meine Granny nahm mich aus den Armen meiner Hebamme, tauchte mich in einen Bottich mit kaltem Wasser und schüttelte mich. Und auf einmal bewegte ich mich, schrie und war da. Soweit Tom Jones auf der ersten Seite seiner Biografie Over the Top and Back. Aber er erzählte mir auch mal, wie sein Aufwachsen überhaupt so war, damals in Wales. Hier ist Tom Jones.
1: Well, they were very exciting days because I had come from South Wales, where I was singing in clubs and dance halls and YMCAs. And then I went to London, and within a matter of months, I had a number one record. So it was about less than six months, I think, from the time I had got to London. And there I was doing all these big shows. So it was very exciting because it was very quick when it happened. It was a tremendous time.
0: Tom Jones sagt, ja, das waren sehr legendäre, aufregende Zeiten. Ich komme aus Südwales, wo ich in Tanzclubs und Jugendherbergen aufgetreten bin. Und dann bin ich nach London gegangen und innerhalb von ein paar Monaten hatte ich einen Nummer-1-Hit. Er meint damit wahrscheinlich It's Unusual. Das waren 6 Monate und ja, nun plötzlich war ich in all diesen großen Shows. Es ging alles sehr schnell und war eben höchst aufregend. Es war eine enorme Zeit. Soweit Tom Jones über seine erste Zeit im Showbusiness. Der Rest ist Geschichte. Hier ist Tom Jones, dem wir nachträglich herzlich gratulieren zum Geburtstag. 86 ist er geworden. Und hier ist der Resurrection Shuffle.

Queen und It's a Hard Life. Warum Queen an dieser Stelle? Ja, von einem der überall anerkannten besten Rock- und Popsänger überhaupt, Freddie Mercury, zu einem der meist unterschätzten, nämlich Brad Delp von der Band Boston. Er wäre am Freitag 75 geworden, starb aber 2007. Wenn man seine Stimme isoliert bei dem Song More Than a Feeling, dann hört man etwas Unglaubliches. Brad singt so perfekt, dass es fast so klingt, als hätte jemand die KI drüber laufen lassen. Hören Sie mal gut hin.

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1: Servus Fritz, grüß dich, da ist der Andi. Fritz, anlässlich meines Geburtstags heute würde ich mir von den Beatles When I'm 64 wünschen, weil das auch noch genau der Geburtstag wäre. Vielleicht bringst du das neu und ich darf mich freuen, wenn du springen kannst. Für dich, mach's gut, Servus und Gruß an alle Hörer. Ciao, Servus, der Andi.

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good drugs and I can't control myself. Rick Presley, der Sänger von den Drugs, der wäre am Freitag, also übermorgen, 85 geworden. Wir kommen zu Simply Red. Sie hatten einen großen Hit mit Money's Too Tight to Mention. Hier erstmal die Originalversion von den Valentine Brothers, bevor wir dann zu Simply Red bzw. Mick Hucknall kommen mit Come to My Aid.

0: Simply Red, Come to My Aid. Vorgestern wurde Mick Hucknall 76. Er veröffentlichte ja Musik unter seinem Namen, genauso wie unter seinem Bandnamen, bis ihm klar wurde, Hucknall und Simply Red ist eins, schon wegen seiner roten Haarfarbe. Hier ist Mick.
1: Well, I realize that I am Simply Red. I'm the only indispensable member of Simply Red. If I wasn't in Simply Red, there wouldn't be a Simply Red. And calling myself Mick Hucknall is a little bit silly. It's quite funny because in America, African Americans call me Mr. Red and are Yo Simply. You know, so they think I'm actually called, my first name is Simply and my last name is Red. You know, so maybe I should just change my name to Simply Red and have done with it.
0: Ich realisierte, dass ich Simply Red bin. Ich bin ja das einzige Mitglied, das nicht austauschbar ist. Mich Mick Hucknall zu nennen, ist eigentlich ein wenig verrückt. Es ist ziemlich lustig. Afroamerikaner nennen mich Mr. Red oder Yo Simply. Die Namen an, mein Vorname ist Simply und mein Nachname ist Red. Vielleicht sollte ich mich umbenennen und nur noch Simply Red heißen. Dann wäre das für immer ganz gut geklärt, finde ich. Vorgestern wurde er Simply oder Hucknall, wie auch immer, 76. Hier ist Simply Red and Something Got Me Started.

Joy Denalani und The Ride aus ihrem Album Let Yourself Be Loved. Morgen wird sie 53. Für mich ist Joy Denalani, und da glaube ich, bin ich nicht alleine, die beste Soul-Sängerin aus dem deutschen Sprachraum. Wir kommen zu Bernard Purdy, einer der begehrtesten Studio- und auch Bühnenschlagzeuger der Soul- und Rockgeschichte. Er wird morgen 87. Er spielte bei Steely Dan, bei Hall & Oates, Herbie Hancock, Louis Armstrong, Aretha Franklin, Cat Stevens, Robert Palmer, Bette Midler, Joe Cocker und natürlich auch bei James Brown. Und da sitzt er am Schlagzeug, Bernard Purdy, und It's a Man's Man's World mit The Godfather of Soul, James Brown.

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1: Moin lieber Fritz, hier ist der Wolfgang aus Schwarzenberg. Ich grüße dich, weil du gerade was von Interpretationen sagst. Da hätte ich noch mal einen Musikwunsch. Vielleicht hast du den da und zwar geht es um das Lied Don't You Rock Me Daddy-O. Das würde ich gerne mal hören von The Riot Rockers. Würde mich riesig freuen, wenn du das spielen kannst. Liebe Grüße an dich, dein Team und an alle in der

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9: Ich bin Pia Wegner. Im Kanzleramt beraten heute Abend Arbeitgeber und Gewerkschaften mit den Spitzen von Union und SPD über Reformen. Es geht um Arbeit, Steuern, Sozialversicherungen und Bürokratie. Zoe Tasovali berichtet.
10: Zwischen Arbeitgebern und Gewerkschaften gibt es bei vielen Themen erhebliche Meinungsunterschiede. Während Wirtschaftsverbände auf mehr Wachstum und schnellere Reformen drängen, warnen die Gewerkschaften vor Einschnitten beim Sozialstaat. Im Kanzleramt geht es deshalb zunächst einmal darum, gemeinsame Linien auszuloten. Anfang kommenden Monats will die Koalition dann die Eckpunkte für ihr großes Reformpaket festzurren.
9: In Deutschland gibt es trotz hoher Arbeitslosigkeit noch immer über 1 Million offene Stellen. Das zeigt die aktuelle Stellenerhebung des Instituts für Arbeitsmarkt- und Berufsforschung. Auf 100 freie Stellen kommen demnach 264 Arbeitslose. Ein Problem: viele Jobsuchende haben keine Ausbildung, die meisten offenen Stellen verlangen das aber. Urlaubsinseln wie Mallorca oder Kreta sind besonders anfällig für den Klimawandel und wirtschaftlich abhängig vom Tourismus. Die EU-Kommission will Europas Inseln und Küsten deshalb unterstützen, indem lokale Wirtschaften breiter aufgestellt und der Umweltschutz in den Gebieten gefördert werden. Konkrete Probleme sind etwa Wasserknappheit und Meeresverschmutzung. Kerkeling for President. Eine Online-Petition zur Nominierung des Komikers Harpe Kerkeling zum Bundespräsidenten hat schon 20.000 Unterschriften gesammelt. Der Aufruf auf der Plattform Campact richtet sich an die Fraktionsführungen von Union, SPD, Grünen und Linken. Begründet wird er unter anderem mit Kerkelings Rede beim Gedenkakt zur Buchenwald-Befreiung im April. Er gilt als eines der größten Talente im deutschen Profifußball. Mittelfeldspieler Kenneth Eichhorn wechselt zur kommenden Saison von Zweitligist Hertha BSC Berlin nach Leverkusen. Die Werkself zieht dafür eine Ausstiegsklausel in Höhe von 8 bis 9 Millionen Euro. Wie Sky berichtet, unterschreibt der 16-Jährige einen Vertrag bis 2031. Auch Vereine wie der FC Bayern oder Liverpool haben sich um Eichhorn bemüht.
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Sly and the Family Stone and Who the Funk Do You Think You Are? Kurz nach 18 Uhr hier bei Schwarzwaldradio in Fritz und Hits. Ja, und im letzten Jahr, da sind uns innerhalb von 2 Tagen 2 ganz große, einflussreiche und nicht ersetzbare Künstler verloren gegangen. Ja, gestern ist es genau 1 Jahr her, da starb Sly Stone, Sylvester Stewart, so hieß er ja mit vollem Namen, im Alter von 82 Jahren. Und morgen wiederum, vor 1 Jahr starb der Sänger und die Kernfigur der Beach Boys im Alter von 82 Jahren, nämlich Brian Wilson. Und hier ist er mit Surf's

0: Johnny Clegg und seine Formation Savuka und Scatterlings of Africa. Johnny Clegg wäre am Sonntag 73 geworden. Geboren in Großbritannien, kam er schon als Kleinkind nach Südafrika. Dort hatte er schon als Junge Kontakt zur Urbevölkerung aus dem Stamm der Zulu. Für den kleinen Jungen war das, so beschreibt er das, eine wunderbare Erfahrung. Die Kultur der Zulu beschrieb er als eine sehr romantische Kultur. Here's Johnny Clegg.
1: For me, it was a very romantic culture as a young boy. I began to play the music and the dancing and learning to stick fight, and I taught myself the language from a book. Culture is essentially language around which all sorts of values are built. I love the language. I like the sound of the language. I like the way you can compose in the language. It's similar in phonetic structure to Italian.
0: Johnny Clegg sagt, er lernte die Stammestänze und den sogenannten Stickfight, einen mit Stöcken angedeuteter Zweikampf. Und die Sprache der Zulu, die lernte er aus einem Buch. Er sagte, ich liebte den Klang der Sprache, liebte die Wirkung dieser Sprache und wie sie sich mit ihr komponieren ließ. Die phonetische Struktur ähnelt der italienischen Sprache, soweit Johnny Clegg. Mit ihm erlebte ich einen, ja, der emotionalsten Momente meines Lebens. Während unseres Gesprächs kam nämlich die Nachricht, dass Nelson Mandela auf freiem Fuß war. Johnny Clegg fing an vor Freude zu heulen, umarmte mich. Dieser Moment am 12. Februar 1990 in München bleibt tief in meiner Erinnerung verankert. Johnny Clegg verewigte den südafrikanischen Nationalhelden Nelson Mandela in einem Song, der im Soundtrack zum Film über Mandela auch zu hören ist. Asim Bonanga. In der Sprache der Zulu bedeutet das so viel wie wir haben ihn nicht gesehen. Erinnerungen an Johnny Clegg, Anti-Apartheid-Aktivist, der vergangenen Sonntag 73 geworden wäre. Am 16. Juli 2019 erlag er einem Krebsleiden im Alter von 66 Jahren in Johannesburg. Wir erinnern uns an einen großen Musiker und Volkshelden, der farbenblind war, wenn es um Menschen ging. Hier ist Johnny Clegg und Asim Bonanga.

Bruce Hornsby und seine Formation The Range und Mandolin Rain. Hornsby war mit Bowie in Berlin. Das war 1987. David Bowie spielte damals nämlich ein Konzert in West-Berlin, direkt vorm Reichstag, mit großen Lautsprechern, die so positioniert waren, dass man sie an der nahen Berliner Mauer auch noch hören konnte und vor allem auf der anderen Seite der Berliner Mauer. Und da standen Tausende von jungen Ostberlinern und hörten zu. Das war am Sonntag vor 39 Jahren. Mit dabei war The New Model Army, Big Rhythmics, Bruce Hornsby, Paul Young und Genesis. Und RIAS Berlin 2 hat das Konzert übertragen. Hier ist David Bowie, live 1987 und Big Brother.

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Elvis Presley live. Also sprach Zarathustra, geht da über in That's All Right. Eine bombastische Eröffnung. 1972 gab Elvis Presley 4 ausverkaufte Konzerte im New Yorker Madison Square Garden. Im Publikum George Harrison, John Lennon, David Bowie, Bob Dylan, Art Garfunkel, um nur ein paar zu nennen. Die Shows werden aufgenommen und als Album veröffentlicht. Elvis, live at Madison Square Garden. Das war gestern vor 54 Jahren. Und nur ein paar Tage später eine Tragödie. Ein großer Sänger verliert sein Leben im Alter von 39 Jahren. Clyde McFadden. Es war am Samstag vor 54 Jahren. Da starb der Sänger. Der Sänger von I Can't Stand Up Alone. We remember Clyde McFadden.

0: Mein Gott, Erinnerungen werden wach. Jennifer Rush und Destiny. Und Jennifer Rush ist nach 13 Jahren wieder da. In der Talkshow vom MDR, Riverboat, da kündigte sie an, sie möchte wieder ans Mikrofon.
1: Ich habe alles, was ich jetzt bin, in Deutschland angefangen. Mein Vater hatte ein Engagement als Opernsänger und wir kamen nach Flensburg. Bevor der Verkehrsamt, bevor alles. I didn't even know what Verkehr was. Alle kind of Verkehr. Yeah. And it was a shock. Well, from New York City.
2: Ja, nach Flensburg.
1: Als Kleinkind, ohne Deutschkenntnisse. Und der Fernseher, das, ich habe Deutsch vom Fernseher. There was the Sandmännchen.
3: Oh, yeah.
1: I love the Sandmännchen.
2: Ja, wir auch.

Prince und Mountains aus seinem Album Parade und dem Soundtrack seines Films Under the Cherry Moon 1988 mit dem Team Lisa Coleman und Wendy Melvoin. Am Sonntag wäre Prince 68 geworden. Ich möchte gar nicht laut nachdenken, was dieser große Musiker uns noch hätte geben können. Aber leider ist er nicht mehr unter uns. Ich darf Sie nun weiterempfehlen an Benny Schnier. Die besten Balladen warten auf Sie hier bei Schwarzwaldradio. Und diesen Übergang versuche ich mit einer Powerballade von Prince so gut wie möglich hinzukriegen. Aus seinem Album Diamonds and Pearls. Hier ist Prince and the New Power Generation. Und Walk, Don't Walk. Schönen Abend noch, Ihr Fritz Egner.

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11: Ich bin Joshua Heise. Beim heutigen Reformgespräch zwischen Bundesregierung, Gewerkschaften und Arbeitgebern wird es heute hoch hergehen. CDU-Generalsekretär Linnemann sagte vor dem Treffen, die Wirtschaft müsse wieder laufen lernen. Deshalb würden sowohl die Gewerkschaften als auch die Arbeitgeberverbände am Ende bei vielen Themen nicht jubeln. Wirtschaftsministerin Reiche zeigt sich offen für Kompromisse bei ihrer umstrittenen Energiewendereform. Die CDU-Politikerin will unter anderem den Ausbau von Wind- und Solaranlagen besser an den Netzausbau anpassen. Trotzdem hält sie daran fest, dass die Leistungen dieser Anlagen bei drohender Überlastung der Stromnetze gedrosselt werden sollen. Gleichzeitig sei sie für andere Vorschläge offen. Das Verfahren von Colleen Fernandes gegen ihren Ex-Mann Christian Ulmen ist von Mallorca an die deutsche Justiz übergeben worden. Fernandes hatte Ulmen im Dezember in Palma wegen körperlicher Übergriffe und dem Erstellen von Deepfakes angezeigt. Sie hat gegen die Übergabe Widerspruch eingelegt und will weiter für ein Verfahren in Spanien kämpfen. Für Ulmen gilt bis zum Urteilsspruch die Unschuldsvermutung. US-Präsident Trump hat dem Iran erneut gedroht. Teheran habe zu lange gebraucht, einen Deal auszuhandeln und müsse jetzt die Konsequenzen tragen, schrieb Trump auf seinem Online-Sprachrohr. Zeitgleich erklärte er Irans Militär für weitgehend besiegt. Die USA und der Iran hatten sich in der vergangenen Nacht trotz Waffenruhe und laufenden Verhandlungen erneut gegenseitig angegriffen.
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12: Herzlich willkommen zu Bennys besten Balladen. Vielen Dank, lieber Fritz. Die Gruppe Genesis wurde ja zu einem Trio, nachdem Frontmann Peter Gabriel 1975 und Gitarrist Steve Hackett 1977 die Band verließen. Während Peter Gabriel seine Familie priorisierte und eine Solokarriere startete, verließ Steve Hackett die Gruppe frustriert darüber, dass seine musikalischen Ideen innerhalb der Band zu wenig Beachtung fanden. Übrig blieben Tony Banks, Phil Collins und Mike Rutherford. Diese neue Konstellation hielten sie humorvoll im Titel ihres nächsten Studioalbums von 1978 fest. And then there were three, zu Deutsch. Und da waren es nur noch drei. Am 10. Juni 1978 steigen die neuen Genesis mit ihrer ersten von Phil Collins gesungenen Single in die Schweizer Hitparade ein. Der Song heißt Follow You, Follow Me.

Ein Musikwunsch von Schwarzwald-Radio-Hörer Stefan. Klasse Musik aus dem tollen Actionfilm Streets of Fire mit Diane Lane und William Dafoe in den Hauptrollen. Jim Steinman komponierte den gerade gehörten Song Tonight is What It Means to Be Young und kreierte dafür das Studioprojekt Fire Incorporated mit den beiden Sängerinnen Laurie Sargent und Holly Sherwood. Die Filmband The Attackers wurden übrigens von Laurie Sargents richtiger Band Face to Face gespielt. Wer den Film noch nicht gesehen hat, unbedingt mal anschauen. Max Alfred Elliott, besser bekannt unter dem Namen Maxie Priest, gehört zu den erfolgreichsten britischen Reggae-Musikern. Der Sänger aus London ist bis heute musikalisch aktiv und hat erst im April seine neue Single Touch by an Angel veröffentlicht. Heute wird Maxie Priest 65 Jahre alt. Happy Birthday!

Die Balladenspezialisten aus Australien, Air Supply und Sweet Dreams. Besonders in den 80er Jahren hatten Sänger Russell Hitchcock und Gitarrist und Sänger Graham Russell etliche weltweite Charterfolge. Das California's Magic Mountain Music Festival gilt als das erste Open-Air-Rock-Festival. Die 15.000 Besucher sahen 1967 unter anderem Jefferson Airplane, The Doors oder The Birds. In jedem Fall ist dieses Festival die perfekte Werbung für das ein Wochenende später stattfindende Monterey Pop Festival gewesen. 200.000 Musikbegeisterte wollten bei dieser neuen Art von Konzerten nun dabei sein. Ach, da könnten wir bei der Gelegenheit doch mal wieder was von den Birds spielen, oder? My Back Pages.

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Come Undone von Duran Duran. Die Jungs aus Birmingham sind aktuell mitten in einer großen Europa- und Arena-Tournee und haben vor kurzem ihre neue Single Free to Love zusammen mit Nile Rodgers veröffentlicht. Für Fans in Deutschland gibt es in diesem Jahr gleich drei Gelegenheiten, die Band live zu sehen. Am 26. Juni, also ganz bald, in der Hans-Martin-Schleyer-Halle in Stuttgart. Am 5. Oktober in der Barclays Arena in Hamburg und am 8. Oktober in der Lanxess Arena in Köln. The Eagles veröffentlichen vor 51 Jahren, also am 10. Juni 1975, das Album One of These Nights. Wir hören daraus jetzt I Wish You Peace, komponiert von Bernie Leadon und Patti Davis. Und das ist die Tochter von Ronald Reagan.

Ruderlos Musik der Hamburger Band Selig um Sänger Jan Plewka. Mit ihrer Mischung aus emotionalen Texten und rauen Gitarrenklängen hatten sie vor allem in den 90er Jahren damit große Erfolge. Die Gruppe feiert ihre Anfänge mit einer exklusiven Veröffentlichung einer Vinylbox der ersten drei Alben. Passend dazu spielen sie im November und Dezember eine ausgiebige Konzertreihe. Los geht es am 23. November im Butch Cup in Frankfurt. Martin Orford ist ein englischer Keyboarder und Sänger. Bekannt wurde er vor allem als Gründer der Progressive Rock Bands IQ und Jadis. Heute wird er 67 Jahre alt. Wir hören den Titel The Overload aus seinem ersten im Jahr 2000 veröffentlichten Soloalbum Classical Music and Popular Songs. Übrigens ein Wunsch von Schwarzwald-Radio-Hörer Alfred.

Musik aus dem James Bond Film In tödlicher Mission, Sheena Easton, For Your Eyes Only. Für eure Ohren gibt es in der nächsten Stunde unter anderem Musik von Bonnie Tyler, den Rolling Stones, Gotthard, Faith Evans und Chicago.

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7: Die zweite Stunde, Bennys beste Balladen. Seinen großen schauspielerischen Durchbruch erlebte Jason Donovan in der australischen Kult-Seifenoper Neighbours, auf Deutsch Nachbarn. In seiner Rolle als Scott Robinson bildet er zusammen mit Kylie Minogue das absolute Traumpaar der Serie. Ihre legendäre Fernsehhochzeit lockte Ende der 80er Jahre, Anfang der 90er Jahre allein in Großbritannien rund 20 Millionen Menschen vor die Bildschirme. Im Anschluss an den Serienerfolg startete er mit dem weltweit erfolgreichen Produzententrio Stock Aitken Waterman eine steile Musikkarriere. 1989 nimmt er seine Fans mit auf eine Zeitreise. Sealed with a Kiss stammt im Original von Brian Hyland aus dem Jahr 1962 und steht 27 Jahre später am 10. Juli 1989 auf Platz 1 in England.

komponiert von Alan Parsons und Eric Woolfson, Limelight, Bonnie Tyler. Am Montag wurde die Sängerin mit der Reibeisenstimme ja 75 Jahre alt. Ihren Geburtstag verbrachte sie leider im Kreis ihrer Familie in einer Klinik. Sie liegt dort nach einer Notoperation wegen eines Darmdurchbruchs weiterhin auf der Intensivstation im portugiesischen Faro. Aufgrund schwerer Komplikationen musste die Sängerin bereits Anfang Mai in diesem Jahr in ein künstliches Koma versetzt werden. Die geplante große Jubiläumstournee durch Europa wurde natürlich vorerst ausgesetzt. Vor genau 54 Jahren, also am 10. Juni 1972, klettern die Rolling Stones mit ihrem Album Exile on Main Street an die Spitze der Charts in Großbritannien. Hier ist ein nicht so bekannter Titel aus der LP, aber natürlich trotzdem sehr hörenswert. Lovin' Cup.

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Natürlich kennt man die fantastische Version der Hollies von diesem Song. Aber das hier war das Original von Kelly Gordon, kurz vorher erschienen. Bombastisch produziert und sehr eindringlich gesungen und trotzdem kein großer Hit für ihn. Er wurde eher durch seine Arbeit in der Pop- und Country-Musik der 60er und 70er Jahre bekannt. Gemeinsam mit Dean Kay schrieb er zum Beispiel den weltbekannten Klassiker That's Life, der 1966 in der Version von Frank Sinatra zu einem weltweiten Hit wurde. Und er produzierte 1967 das erfolgreiche Grammy-prämierte Debütalbum Ode to Billie Joe der Country-Sängerin Bobby Gentry. Zeit für ein weiteres Geburtstagskind des Tages. Joel Jojo Haley, erfolgreicher amerikanischer R&B-Sänger, Songwriter und Produzent. Er erlangte in den 90er Jahren weltweite Berühmtheit als prägende Stimme zweier erfolgreicher Musikformationen. Jodeci und KC and Jojo. Heute wird er 55. Happy Birthday!

Ein Musikwunsch von Schwarzwald-Radio-Hörer Ralph Barclay James Harvest mit dem Titelsong ihres 84er-Albums Victims of Circumstance. Apropos Musikwünsche, falls ihr einen Songvorschlag für diese Sendung habt, dann bitte eine E-Mail schreiben. WhatsApp funktioniert hier leider nicht. Die Adresse lautet benny.schnier@schwarzwaldradio.com. Künstler und Titel natürlich nicht vergessen. Ich liebe schöne Duette, wenn erfolgreiche Künstler mit fantastischen Stimmen sich zusammentun und perfekt miteinander harmonieren. Hier ist ein schönes Beispiel: Zucchero Sugar Fornaciari und die unvergessene Sinéad O'Connor. Va pensiero.

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Aus den 70ern war das Michael Johnson, amerikanischer Country-Sänger, Songwriter und Gitarrist mit Almost Like Being in Love. Und davor aus den 90ern die Schweizer Rockband Gotthard mit einer Live-Version ihres Titels Angel. So, jetzt kommt das letzte Geburtstagskind des Tages für heute. Faith Evans, die amerikanische R&B-Sängerin, Songwriterin, Musikproduzentin und Schauspielerin, gilt als eine der prägendsten Stimmen des zeitgenössischen R&B der 90er und 2000er Jahre. Sie startete als Background-Sängerin und Songwriterin für Stars wie Mary J. Blige. 1995 veröffentlichte sie ihr mit Platin ausgezeichnetes Debütalbum Faith. Heute feiert sie ihren 53. Geburtstag.

Eine der vielen schönen Balladen von Chicago, in diesem Fall Love Me Tomorrow von 1982. Das waren wieder 2 Stunden Bennys beste Balladen. Wir können uns bereits am Wochenende wieder hören, wenn ihr Lust habt, oder eventuell nächsten Mittwoch. Danke fürs Zuhören und bis bald.

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8: Ich bin Joshua Heise. Der Tankrabatt läuft wie geplant Ende Juni aus. Das haben Union und SPD nach Bildinformationen entschieden. Eine Verlängerung sei finanzpolitisch nicht sinnvoll, so Unionsfraktionsvize Müller. Die Koalition hatte die Spritsteuer seit dem 1. Mai um knapp 17 Cent pro Liter gesenkt. Sollte sich die Lage ab dem 1. Juli dramatisch ändern, könne man trotzdem schnell reagieren, hieß es weiter. Das Bundeskabinett hat eine neue Strategie für die Luftfahrt beschlossen. Das Ziel: Deutschland soll innerhalb der nächsten 15 Jahre zur führenden Luftfahrtnation werden. Die Industrie fordert dazu konkrete Maßnahmen, allen voran niedrigere Steuern und weniger Bürokratie. Nach Branchenangaben haben sich die Standortkosten seit der Corona-Pandemie teils verdoppelt. Viele Kinder zocken täglich oder zumindest mehrmals die Woche am Tablet oder der Konsole. Doch wie viele Eltern wissen eigentlich, was ihr Nachwuchs da spielt? Eine Umfrage des Kinderhilfswerks gibt Antworten. Ronny Tucher berichtet.
9: Befragt wurden nicht etwa die Eltern, sondern die Kinder und Jugendlichen. Und bei den 10- bis 17-Jährigen hat nur die Hälfte den Eindruck, dass sich ihre Eltern angemessen dafür interessieren, was sie regelmäßig spielen. 21% dagegen sagen, meine Eltern interessieren sich zu wenig dafür. Und 16% wiederum finden, die Neugier ihrer Eltern sei zu groß.
8: Harpe for President. Eine Online-Petition zur Nominierung des Komikers Harpe Kerkeling zum Bundespräsidenten hat schon 20.000 Unterschriften gesammelt. Der Aufruf auf der Plattform Campact richtet sich an die Fraktionsführungen von Union, SPD, Grünen und Linken. Begründet wird er unter anderem mit Kerkelings Rede beim Gedenkakt zur Befreiung des KZs Buchenwald im April. Bundespräsident Steinmeier gibt sein Amt nächstes Jahr ab.
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8: Ich bin Yves Simon. Der sogenannte Tankrabatt fällt wie geplant Ende dieses Monats, also Ende Juni, weg. Das hat Unionsfraktionsvize Müller in der ARD bestätigt. Die Koalition hatte die Spritsteuer im Mai und Juni um knapp 17 Cent pro Liter gesenkt. Für uns berichtet Ursula Winkler.
9: Der Tankrabatt war von Beginn an für 2 Monate geplant. Zuletzt hatte es aber viele Debatten über eine mögliche Verlängerung gegeben. Jetzt ist das Ende amtlich. Der Rabatt habe gut gewirkt, heißt es aus den Regierungsfraktionen, aber er sei finanzpolitisch nicht sinnvoll. Man könne es sich in der aktuellen Lage nicht leisten, Schulden dafür aufzunehmen. Damit dürften die Preise an den Zapfsäulen ab Juli wieder nach oben gehen und das kurz vor den Sommerferien.
8: Im Berliner Kanzleramt sind Union und SPD mit Arbeitgebern und Gewerkschaften zu Beratungen über das große Reformpaket zusammengekommen. Es geht um Arbeitsmarkt, Steuern, Sozialversicherungen und Bürokratieabbau. Am 1. Juli soll der Koalitionsausschuss die Eckpunkte beschließen. Die Ausgangslage ist aber schwierig. Die Gewerkschaften lehnen viele Reformpläne der Regierung aus Union und SPD ab. Die USA werden den Iran wieder angreifen. Das hat US-Präsident Trump angekündigt. Das US-Militär hatte den Iran erst gestern hart getroffen und heute wird es wieder passieren, so hat es Trump im Weißen Haus formuliert. Gleichzeitig fordert er die Regierung im Iran dazu auf, einem Abkommen zuzustimmen. Die USA und der Iran hatten sich zuvor gegenseitig immer wieder angegriffen, trotz vereinbarter Waffenruhe. Nicht nur viel zu spät, sondern auch nochmal teurer. Einem Bericht der Stuttgarter Zeitung zufolge wird das Bahnsorgenkind Stuttgart 21 weitere 2 bis 3 Milliarden Euro mehr kosten als gedacht. Die Bahn wollte sich dazu bisher noch nicht äußern, will aber Ende Juni über das neue Inbetriebnahmekonzept informieren. Erst vor wenigen Tagen war bekannt geworden, dass der Durchgangsbahnhof erst 2031 eröffnen soll. Das ist noch einmal über ein Jahr später als bisher geplant.

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1: 10. Juni 1974. The Rubettes steigen in die Charts ein. Sugar Baby Love heißt der Song. Dass es überhaupt zur Bandgründung und dem Song kommt, ist Zufall. Alle 6 Gründungsmitglieder sind nämlich eigentlich Studiomusiker. Sie bekommen vom bekannten Songschreiber-Duo Bickerton Weddington dann plötzlich den Auftrag, ein Demo für Sugar Baby Love einzuspielen. Der Grund? Der ursprünglich geplante Sänger Paul Da Vinci sagt ab. Im Endeffekt überzeugt die 6-köpfige neue Band mit ihrer Demo-Version. Die Single wird kurz nach Bandgründung sofort der große Durchbruch für The Rubettes. Der Song ist der einzige Hit der Band, der es in den USA in die Charts schafft. Und in Europa boomt der Song sowieso. In Österreich, Großbritannien, der Schweiz und Deutschland schießt er an die Chartspitze. In den deutschen Singlecharts bleibt er 6 Wochen lang auf Platz 1 und insgesamt 25 Wochen lang gelistet.

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8: Ich bin Yves Simon. Im Berliner Kanzleramt hat am Abend die heiße Phase für das große Reformpaket der schwarz-roten Bundesregierung begonnen. Union und SPD beraten dort gerade mit Arbeitgebern und Gewerkschaften über Änderungen am Arbeitsmarkt, bei Steuern, Sozialversicherungen und beim Bürokratieabbau. Am 1. Juli soll der Koalitionsausschuss die Eckpunkte festlegen. Bundeskanzler Merz spricht von Reformen höchster Priorität, um Deutschland wieder auf Wachstumskurs zu bringen. Seit Ausbruch des Iran-Kriegs ist die Straße von Hormuz weitgehend dicht. Jetzt aber behauptet Präsident Trump, das US-Militär hätte in einer geheimen Mission mehr als 200 Handelsschiffe sicher durch die Meerenge geleitet. Mehr als 100 Millionen Barrel Öl sind demnach jetzt zusätzlich auf dem Weltmarkt, obwohl der Iran den Schiffsverkehr in der Meerenge mit Drohungen und Angriffen weitgehend lahmgelegt hat. Eine unabhängige Bestätigung für Trumps Angaben gibt es bisher nicht. Jede Wohnung in Deutschland soll in Zukunft einen Glasfaseranschluss bekommen. Das hat Digitalminister Wildberger angekündigt. Das Bundeskabinett hat dazu eine Änderung des Telekommunikationsgesetzes beschlossen. Mehrfamilienhäuser sollen Vorrang bekommen. Und damit das alles auch wirklich klappt, sollen vorher noch bürokratische Hürden abgeschafft werden. Vor dem Start der Fußball-Weltmeisterschaft morgen sorgt der Fall des somalischen Schiedsrichters Omar Artan für Wirbel. Er ist ja Afrikas Schiedsrichter des Jahres und trotzdem wurde ihm von den USA die Einreise verweigert, offenbar aus Sicherheitsgründen, wie es heißt. FIFA-Präsident Infantino hat sich jetzt auch zu dem Fall geäußert in einem Statement. Er nennt das Ganze zwar unglücklich, betont aber auch, der Weltverband müsse die Entscheidungen der Gastgeber respektieren und wörtlich, die FIFA sei nicht der König der Welt.
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8: Ich bin Yves Simon. Die Spitzen der Regierungskoalition sprechen seit dem Abend mit Gewerkschaften und Arbeitgeberverbänden über geplante Reformen bei Rente, Kranken- und Pflegeversicherung sowie bei der Steuerberechnung. Das Treffen findet im Berliner Kanzleramt statt. Bundeskanzler Merz betont, er wolle vor allem auf Dialog setzen, nicht nur innerhalb von Union und SPD, sondern auch zwischen Arbeitgebern und Gewerkschaften. Papst Leo XIV. Hat in Barcelona in der Sagrada Familia eine Messe zum 100. Todestag des Architekten Antonio Gaudi gefeiert und den Jesusturm gesegnet. Durch ein Doppelkreuz aus Bayern ist die Basilika jetzt das höchste Gotteshaus der Welt und löst das Ulmer Münster ab. Bei einer Licht- und Feuerwerksshow wurde Gaudi außerdem mit einer großen Drohneninszenierung geehrt. Die Schauspielerin Glenn Close wird mit einem Oscar-Ehrenpreis ausgezeichnet. Die 79-Jährige war schon insgesamt 8-mal für den Oscar nominiert. Gewonnen hat sie ihn bisher aber nicht. Bekannt ist sie unter anderem für ihre Rolle der Cruella de Vil im Film 101 Dalmatiner. Heute startet die Fußball-WM, also seit eben haben wir ja schon Donnerstag. Und die deutsche Fußballnationalmannschaft wird die Eröffnung heute Abend der WM in ihrem Quartier gemütlich vor der Leinwand am Pool mitverfolgen. Lange gedulden, bis sie dann endlich selbst ins Geschehen eingreifen können, müssen die Spieler allerdings nicht, denn schon am Sonntag trifft das Team auf Curaçao. David Raum freut sich, dass es endlich losgeht.
9: Insgesamt freuen wir uns alle drauf, wenn die WM endlich beginnt. Man hat so ein bisschen die ganze Saison ist ja im Hinterkopf gehabt. Ich glaube, die ganze Welt ist ready. Man sieht auch im Internet immer wieder, der Hype ist langsam da für die WM. Ich glaube, wenn dann das erste Spiel gespielt ist, dann kommt jeder auch so ein bisschen in Fahrt und in WM-Stimmung.
8: Den WM-Auftakt am Abend bestreitet Mitgastgeber Mexiko gegen Südafrika. Anpfiff ist um 21 Uhr deutscher Zeit.
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1: Ich bin Yves Simon. Die USA haben gerade trotz der Waffenruhe wieder Ziele im Iran angegriffen. Das US-Militär spricht von Selbstverteidigungsschlägen als Reaktion auf anhaltende iranische Aggression. Iranische Staatsmedien melden Explosionen an der Südküste und auch in der Region Bandar Abbas. Schon in den letzten Tagen hatten sich Iran, Israel und die USA trotz der Feuerpause wieder gegenseitig beschossen. Beobachter fürchten eine neue Eskalation im Streit um die strategisch wichtige Straße von Hormuz. Gespräche beendet. Die Spitzen der schwarz-roten Bundesregierung haben am Abend mit Gewerkschaften und Arbeitgeberverbänden über Arbeitsmarkt, Sozialversicherungen, Bürokratieabbau und Steuerpolitik beraten. Regierungssprecher Cornelius hat nichts zu den Inhalten gesagt, nur so viel. Die Sozialpartner wollen den Reformprozess konstruktiv begleiten. Außerdem sind auch weitere Gespräche vereinbart worden. Die Entscheidung über den Austragungsort der nordischen Ski-WM 2031 ist überraschend vertagt worden. Oberstdorf und Planitzer hatten sich beworben, konnten sich laut Ski-Weltverband FIS aber nicht eindeutig durchsetzen. Bei der nordischen Ski-WM gibt es Skispringen, Langlauf und nordische Kombinationen. Oberstdorf hatte auf seine vierte WM gehofft. Zuletzt war dort 2021 unter Corona-Bedingungen ohne Zuschauer ausgetragen worden. Schauen wir zur Fußball-WM. Die startet ja heute Abend mit der Partie Mexiko gegen Südafrika. Das deutsche Team schaut den Auftakt im Teamquartier in New Jersey. Ja, und weil die Anfahrt zum Stadion für die Fans vor allem in New Jersey so teuer ist, statt der regulären $13, kosten zur WM Hin- und Rückfahrt mit der Bahn fast $100. Deswegen hat die DFBL schon mal einen kostenlosen Transport für eins ihrer Spiele organisiert. Das deutsche Team zahlt 600 Fans die Anfahrt zum WM-Spiel gegen Ecuador. Das findet in New Jersey statt. Um eins der Gratistickets zu bekommen, muss man aber Mitglied des Fanclubs Nationalmannschaft sein, und bei zu vielen Anmeldungen entscheidet dann am Ende das Los.
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2: In Kanadas wildem Westen, die härteste Survival-Show der Welt.
3: Wir müssen uns erstmal ums Schlafen kümmern. Wir haben keinen Schlafsäcke.
4: Ich alleine gegen die Natur und Hungern, Kälte, Nässe.
5: Ja, Digga, dass wir keine Schlafsäcke haben, ist crazy.
3: Wir haben nichts zum Drunterlegen.
1: Der Abenteurer und Naturschützer Rüdiger Nehberg. Serien wie Alone oder Seven vs. Wild. Sie stehen für einen Trend. Survival. Die Frage dahinter, was muss ich können und kennen, um in freier Natur zu überleben? Im Notfall oder bei Expeditionen in einsame Gebiete. Oder im Katastrophenfall. Früher waren Survival-Kurse was für Bergsteiger, Polarforscher oder Leute beim Militär. Und heute kann man einen Bushcraft- oder Survival-Kurs bei großen Abenteueranbietern online als Junggesellenabschied buchen. Und auch im Schwarzwald wird euch das Überleben gelehrt. Heute fahre ich zu Holger Bonatz Survi-Camp. Er war mal bei der Bundeswehr und ist ausgebildeter Survival-Profi.
6: Und hier habe ich halt einfach, wenn ich so ein Feuer Stahl habe, da habe ich so eine Schabe dabei. Da ist ziemlich viel Magnesium in dem Material drin. Und wenn ich da runterfahre, dann habe ich halt jede Menge
1: Funk. Also das hört man richtig. Mach nochmal. Ich packe meinen Rucksack und nehme mit mein Taschenmesser, mein Feuerzeug, mein Erste-Hilfe-Set und ein Müsli-Riegel. Ja, klar, der Hund kommt auch mit. Los geht's.
7: Ist das schön hier in St. Peterstal-Griesbach. Heute bin ich ganz schön oben auf dem Hügel. Wir haben ein wunderschönes Panorama, wenn ihr das sehen könntet, Leute. Ist einfach herrlich. Auf jeden Fall ganz oben auf dem Hügel. Bad Peterstal durch, Bad Griesbach auch durch. Dann am Ortsende nochmal den Hügel hoch. Ein Kiesweg, eine enge Kurve. Und dann ist man im Wildniscamp, im Survivalcamp von Holger Bonatz. Und ich sehe hier schon eine riesengroße, wunderschöne Jurte rumstehen. Ein Bogenschießplatz, überdachte Zelte, kleine Hütten aus Holz. Aber was ich nicht sehe, ist Holger Bonatz. Den muss ich jetzt mal suchen, denn wir haben eine Verabredung. Was kann ich von ihm lernen? Ich glaube nämlich eine ganze Menge. Hier steht so ein Anhänger rum vom Auto, da steht schon drauf Holger Bonatz. Notfall- und Vorsorgeplanung. Also das klingt ziemlich professionell.
8: Jetzt habe ich endlich Holger Bonatz gefunden. Bin schon auf deinem Gelände rumgetrabt. Ich weiß gar nicht, ob uns die Stunde reicht, die wir uns verabredet haben, damit du alles erzählst. Aber wir fangen mal ganz vorne an. Was macht dich denn zu einem Survival-Spezialisten?
6: Gute Frage. Zum Spezialisten würde ich eher sagen, dadurch, dass sehr viele Leute kommen und nachfragen und man die Frage beantworten kann. Also ich sag's mal anders. Ich habe 2019 mich selbstständig gemacht mit dem Thema Vorsorge, Vollmacht der Patientenverfügung, Generationenberatung. Durch meine Frau, wo ich kennengelernt habe, da ist es dann eben so gewesen, dass ich den Geschäftsführer von Survicamp in Berlin kennengelernt habe. Dann habe ich den ein bisschen gestalkt und habe gedacht, eigentlich das, was der alles macht, es kommt doch alles bekannt vor von der Vergangenheit. Bundeswehr war ich ständig draußen als Kind hier. Man sieht's, wenn man es hier sieht jetzt, man wächst hier im Wald auf. Ja, der Spielplatz ist der Wald.
8: Also wir haben hier so ein Verhältnis Baum zu Mensch. Von 1 zu ein paar Tausend, würde ich sagen.
6: Genau, so sieht's aus. Und somit hat sich das ergeben. Habe ich gedacht, ja, die Trainerausbildung wäre ganz interessant, bei Survicamp zu machen. Und dann war für mich so der Punkt, eigentlich ist das Gleiche wie die Vollmachte, nur praktisch. Bei der Vollmacht und so, da sorge ich dafür, dass wenn eine Notsituation eintreffen würde, dass für alles geregelt ist. Mhm. Und im Survival-Bereich, wenn ich dann draußen bin und richtig Survival mache, dann geht es ja auch darum, ich komme in eine Notsituation, die ich nicht geplant habe, die mir aufgezwungen wird oder in die ich gerade reinrutsche, egal wie. Und ich muss da damit klarkommen. Ich muss dann mir zur Hilfe wissen, zurück zu den Basics, ganz einfach vielleicht, wie gehe ich jetzt vor, was mache ich als nächster Schritt, nichts Unüberlegtes. Und dann ist halt gut, wenn man handwerklich sehr viel kann, sehr viel geübt hat, von Knoten angefangen, mit dem Messer umgehen, als Werkzeug mit Säge, Beil, Axt.
1: Den Umgang mit Tools lernen, sich zu helfen wissen, in der Natur sein, richtig gute Sache. Viele der Anbieter von Survival-Kursen im Schwarzwald bilden auch selbst aus, wie Christopher Albrecht aus Schramberg, ausgebildeter Wildnis- und Outdoor-Guide. Und er hat, wie könnte es anders sein, eine Sprache aus dem Wald geschickt.
9: Die Natur und der Mensch gehören zusammen. Wir sind länger von der Natur abhängig gewesen, anstatt vom Laden, als wir jetzt in der modernen Zeit einfach so leben. Ich liebe, was ich mache. tiptop begeistert und will die Leute da einfach mitnehmen. Ja, und gleichzeitig öffnet man sich neue Wege. Also seitdem ich alles mit Seil und Knotenkunde drauf habe, da lasse ich mich in Schluchten wieder runter, gucke mich da ein bisschen um, entdecke vielleicht Bergsalamander oder andere tolle Tiere und öffnet mir ganz neue Wege, die ich dann eben durchkomme.
1: So eine Ausbildung kostet übrigens um die 4 Wochen Zeit und einen niedrigen 4-stelligen Betrag. Chris findet, sie ist auf jeden Fall der Weg raus in die Natur und rein in ein Leben voller Abenteuer, Verantwortung und Verbindung zur Wildnis vor allen Dingen.
8: Du hast jetzt die Ausbildung hinter dich gebracht und hast gewusst, jetzt mache ich da einen Job draus aus diesem Interesse, aus dieser Leidenschaft. Und ich sehe schon irgendwie, du machst keine halben Sachen. Also du hast hier ein riesengroßes Gelände gepachtet. Da ist die Wildnis sozusagen direkt vor unserer Haustür. Und was kann man jetzt hier machen, wenn man zu dir kommt?
6: Also das Einfachste, der einfachste Einstieg ist einfach ein bisschen Spaß zu haben. Dann Bogenschießen. Das ist für viele einfach mal der Einstieg.
8: Was hat Survival mit Bogenschießen zu tun?
6: Bogenschießen ist eine Möglichkeit. Ich kann mir jederzeit selber Bogen bauen und könnte damit jagen.
8: Natürlich nur, um was zu essen.
6: Ich habe schon mehrere Kurse selber mitgemacht und wir haben eine Trainerin gehabt, die 9 Monate bei den Indianern gelebt hat. Das heißt, wenn sie den Kurs oder das Vorerende macht, wo es um Zerlegen, Schlachten, aber auch um Kräuter und solche Sachen geht, da ist alles sehr heilig. Und so sehe ich das mit dem Fleisch auch. Das sollte eigentlich ein bisschen heilig sein, nicht selbstverständlich. Und wenn man was schlachtet, dann sollte nicht die Hälfte davon weggeschmissen werden, wie es heute in der Industrie ist.
8: Ich glaube, das sehen deine Hunde auch so.
6: Die lassen nichts übrig. Wir haben viele kleine Workshops und solche Sachen. Ferienprogramm, wird Feuer gemacht, solche typische Sachen. Beim Ferienprogramm haben wir auch Wildnistage. Hau mal eine Seilbrücke bauen, mal auch ein bisschen verrückte Sache dabei. Aber dann geht es eigentlich so bei uns, sage ich mal, richtig los mit der Tageskurse. Da haben wir einen Survival-Kompaktkurs, wo es um die 7 Grundbedürfnisse des Überlebens geht. Ich lasse die Leute immer raten, auch bei jedem Kurs, was sind die 7 Grundbedürfnisse, was kriegen wir da zusammen.
8: Okay.
6: Jetzt willst du raten, dann rat mal.
8: Naja, also das, was auch im Grundgesetz steht, Schutz, ne? Also Unterkunft, Schutz.
6: Schutz?
8: Mhm.
6: Okay.
8: Wasser brauchen wir, ne?
6: Wasser
8: wir bestehen aus Wasser. Wir müssen trinken und uns reinigen. Jetzt wird es schon schwierig. Also Essen ist natürlich sehr gut, wenn man was zu essen hat.
6: Ne? Gehört auch dazu, ja?
8: Ja, okay. Für mich als Hundebesitzer wäre natürlich, jetzt kommt ein, gleich, nachdem ich mir die Sauerstoffmaske aufgesetzt habe, kommt natürlich mein Hund dran.
6: Sicher? Nein.
8: Nein. Was Nein. ist ein Grundbedürfnis? Grundbedürfnis?
6: Ist kein Grundbedürfnis.
8: Grundbedürfnis ist Unversehrtheit, heißt es, glaube ich, im Grundgesetz.
6: Oh, sehr gut. Das ist bei uns die Unversehrtheit. Man bildet es da mit dem Herz.
8: Mit dem Herz.
6: Aus folgendem Grund, da gehört noch vieles dazu. Da gehört medizinische Kenntnisse dazu. Da gehört aber auch Hygiene zum Beispiel dazu. Wie kann ich mich reinigen? Wie kann ich mich waschen? Wie kann ich mein Geschirr sauber bekommen? Ich habe kein Wasser zum Beispiel dabei. So, jetzt haben wir noch 3.
8: 3? Immer noch?
6: Immer noch 3.
8: Oh,
6: ein ganz wichtiges, was du vorher schon mal angesprochen hast. Wo fehlt?
8: Also Gemeinschaft ist, glaube ich, auch ein Grundbedürfnis
6: Nein.
8: des Menschen, nicht?
6: Nein.
8: Ach, jetzt muss ich bei Captain Planet. Feuer, Wasser.
6: Feuer.
8: Feuer, Feuer, siehst du? Ah, ich habe genau. doch die richtigen Serien geguckt als Kind. Okay, Feuer. Jetzt,
6: und die 2, das sind immer die letzten, fast immer die letzten, ja. ganz selten, dass die mal vorne dabei sind. Die sind auch meistens schwierig. Da denkt man nicht gleich dran, die Orientierung.
8: Orientierung.
6: Zu wissen, wo ich bin, wo ich hin möchte.
8: Ach, stimmt, das ist eine Foltermethode, wenn man die Leute in dunkle Räume sperrt, ne?
6: Dann genau.
8: wissen die nicht mehr, wo sie sind, wie viel Uhr es ist, welcher Tag, ob Tag oder Nacht. Also ich als Pfadfinder hätte da eigentlich drauf kommen müssen. Also Orientierung. Also wir haben jetzt Schutz, wir haben Wasser, wir haben Essen, wir haben Unversehrtheit, wir haben Feuer, wir haben Orientierung und das letzte ist ein Rettungsring. Und was bedeutet
6: das? Das ist die Rettung.
8: Die Rettung.
6: Ich muss irgendwie auf mich aufmerksam machen, dass ich gerettet werde. Wenn ich das möchte. Ich möchte ja in der Regel gerettet werden. Es sei denn, ich habe die Situation, dass ich untertauchen möchte und möchte nirgends mehr auftauchen, dann kann ich mir die Rettung sparen. Da muss ich aber gut fit sein.
8: Ja, ich glaube, ich habe ein paar Mal zu viel Castaway geguckt und habe immer gedacht, warum will er überhaupt wieder zurück? Der soll doch dort bleiben.
6: Und da ist jetzt die Frage, was wäre denn das, was kriegt die Priorität? Wo schreibe
8: ich? Dann sage ich Feuer.
6: Feuer als Oberstes.
8: Okay. Ja.
6: Und dann?
8: Dann Wasser und Unterkunft.
6: Und dann die restlichen 4.
8: Und dann die restlichen 4.
6: Bei den meisten ist es so, dass das Wichtigste für die immer das Wasser ist. Aber es ist beides falsch.
8: Na toll.
6: Der Dreiersatz. Mhm. Die Körper schafft es in der Regel 3 Minuten ohne Sauerstoff. 3 Stunden ohne Schutz. 3 Tage ohne Wasser.
8: Mhm.
6: 3 Wochen ohne Essen. Aber wenn man sich mal vorstellt, ich würde mir jetzt wirklich, ich laufe auf Frau Wiese runter, stauch mir den Knöchel, liegt da allein, kann nicht mehr weglaufen und liege in der prallen Sonne. Habe ich nach 3 Stunden ein Problem.
8: Oder nackt im Schnee.
6: Oder nackt im Schnee. Im Schnee, das ist ja, das kann sich jeder noch vorstellen. Aber wenn es gut ist, wird

0: ich habe die Leute Problem, was soll denn jetzt mir passieren? Ich habe Kleidung, bin doch alles in Ordnung. Aber 3 Stunden in der prallen Sonne und ich kann mich nicht wegbewegen und habe keinen Schatten, dann ist das Sonnenstich abends vorprogrammiert.
1: Okay.
0: Und Schutz kann auch einfach nur die Rettungsdecke dabei sein, die ich dabei habe und über mich legen kann.
1: Okay, also Schutz ist das Wichtigste, Wasser das Zweitwichtigste?
0: Nicht Wichtigste, kriegt die Priorität. Bundeswehrgrundsatz war auch, wenn ich nichts zum Schlafen habe und ich möchte 1 Stunde erholsamer Schlaf, dann muss ich 10 Minuten in meine Unterkunft hin. Das heißt so ganz grob 1,5 Stunden, dann habe ich irgendwas gebaut, wo ich drunter einigermaßen Schutz habe und schlafen kann.
1: Ja.
0: Wegen dem, das hau ganz oben.
2: Ich habe Feuer gemacht! Ich habe Feuer gemacht!
0: Aus dem Grund, das wärmt mich. Ich kann aber der Kleidung oder sowas, was nass geworden ist, kann ich einfach wieder trocknen. Ich kann zum Beispiel, was sehr oft halt Autofall ist, dass wenn ich dann Wasser gefunden habe, dass ich das Wasser abkochen muss, vielleicht sogar destillieren, kommt drauf an, was ich gerade habe. Mhm. Wenn ich nur Salzwasser hätte, dann müsste ich es halt auch destillieren.
1: Mhm.
0: Und es ist natürlich auch die Frage, was habe ich dabei, wie schnell kriege ich Feuer hin? Habe ich einen Feuerstahl dabei, finde ich ein Stück Birkenrinde, dann habe ich es wirklich in 3 Minuten erledigt. Oder muss ich Feuer bohren, braucht 2-3 Stunden, bis ich das richtige Holz habe und alles passt.
1: Die Zeit, wo ich zwischendurch aufgeben will und anfange zu heulen und in den Wald reinschreie, die rechnen wir jetzt mal nicht mit. Also sag mir mal was Zuverlässiges, Wetterfestes, was bei allen, in jeden Jahreszeiten und in jedem Zustand am schnellsten funktioniert, wenn ich nicht wie so ein Neandertaler mit einer Schnur und einem Stock und 3 Stunden rubbeln will.
0: Dann ein Feuerstahl, definitiv.
1: Okay.
0: Da kann nass werden, mit dem kann ich sogar durch Fluss schwimmen und er funktioniert danach immer noch.
1: Feuerstein und den
0: Stahl.
1: Kann...
0: Stahl. Stahl, nicht Stein.
1: Was ist ein Feuerstahl?
0: Moment, ich zeig dir das.
1: Ja, zeig mal. Also das sieht so ein bisschen aus wie diese Schleifsteine.
0: Was man auch wissen muss, es geht eigentlich darum, dass ich von den Steinen nur benutze und ich habe ein Stück Stahl. Mit dem Stahl streife ich darunter und wenn ich so runterstreife, dann falle ganz kleine, sieht man Funke weg.
1: Ah, ich sehe es schon funken.
0: Der Funke ist quasi immer ein kleines Stück Metall, wo sich gelöst hat. Und hier habe ich halt einfach, wenn ich so ein Feuerstahl habe, da habe ich so eine Schabe dabei, da ist ziemlich viel Magnesium in dem Material drin. Und wenn ich da runterfahre, dann habe ich halt jede Menge Funke.
1: Ah, das hört man richtig, mach nochmal.
2: Ja. Ich habe Feuer gemacht!
0: Es hat 2 Wochen lang am Stück geregnet. Das ganze Holz, was im Wald liegt, ist alles nass. Das heißt, dann brauche ich Totholz. Jetzt, wo finde ich Totholz? Totholz findet man normalerweise gerade an Fichte, Tanne, die untere Äste. Das ist dann Holz, wo wirklich am Baum hängt, somit nicht nass wird, nur die Rinde außenrum. Und das kann, wenn das dann mehrere Monate, Jahre hängt, dann ist das auch richtig trocken. Wenn man es abbricht, ist ein richtig hoher Ton. Aber ich muss es spalten, dass ich in an das Trockene komme. So, und jetzt geht es dann halt darum, wie spalte ich so Holz, dass ich mich auch nicht verletze. Bei dem nehme ich dann gern so ein Messer. Das heißt, ich kann jetzt einfach das Messer ansetzen, wo ich spalten möchte, und nehme ein 2. Stück Holz und schlage jetzt einfach auf die Klinge drauf. Und wenn das stabil ist, halte ich hinter den Griff, dann drücke ich runter, vorne die Spitze, da schlage ich dann noch drauf.
1: Ah ja.
0: Und so mal kann ich spalten, ohne dass ich mich irgendwie verletze.
1: Mit der einen Hand hast du das Messer, was in einem Holzscheit sitzt, und dann benutzt du mit der anderen Hand einen anderen Holzscheit wie so ein Hammer.
0: Was ich noch machen kann, ich kann das Messer auch einfach so benutzen. Ich setze es hier mit dem Holz an.
1: Immer vom Körper weg?
0: Immer vom Körper weg. Die Klinge immer vom Körper weg, genau. Und dann schlage ich das gemeinsam auf ein Stück Holz drauf.
1: Ah.
0: Und drehe das Holz.
1: Das ist ja ein mega geiler Trick. Du hast ein Schweizer Taschenmesser dabei. Aber es ist ein Klappmesser.
0: Das ist ein Klappmesser, das habe ich immer so bei mir.
1: Ja, mit Zahnstocher.
0: Zahnstocher, mit Pinzette
1: richtig.
0: Auf der Seite.
1: Mhm.
0: Dann habe ich in der Regel...
1: Jetzt kommt's. Ist das frei verkäuflich?
0: Fällt nicht unter das Waffengesetz.
1: Okay.
0: Da ist nur, da die Klinge nicht so lang ist, sondern nur 11,9 cm und ab 12 cm ist eine Waffe.
1: Okay.
0: Ich habe da gleich meinen Feuerstahl dran. Ich muss ja jeder für sich entscheiden. Was ich mir aber generell empfehle, dass ihr ein Full-Tank-Messer nehmt. Das heißt, dass die Klinge komplett durchgeht und die Griffe auf der Seite aufgeschraubt sind. Mit diesem Messer kann ich viel mehr machen, gerade wenn es um Holzspalte geht.
1: Weil es stabiler ist als ein Klappmesser.
0: Also Klappmesser wird mit der Zeit kaputt gehen.
1: Ja.
0: Und ich halte das halt wirklich aus.
1: Bist du jetzt auch mit einem Rucksack angekommen, ne? Ist das so dein, ich habe alles dabei, Rucksack?
0: Das ist mein, sag ich mal, mein alles ist dabei, alles was ich auf die Schnelle brauche, mein Notfallrucksack. Der ist immer gepackt und immer in meiner Nähe irgendwo.
1: Okay, dann müssen wir natürlich jetzt mal reingucken, was da alles drin ist.
0: Erste Hilfe? Mit allem, was notwendig ist, bis zur Nadel und Schere als Haut zum Selbstnähe, Wunde nähe, auch ein paar Medikamente dabei, was wichtig ist.
1: Erste-Hilfe-Kit, da muss jeder selber entscheiden, was da rein muss. Aber gibt es was du sagen würdest, das ist universell, das braucht jeder? So eine Rettungsdecke ist schon was Tolles, ne?
0: Rettungsdecke gehört auf jeden Fall rein. Was ich dann immer dabei habe, ist zum Beispiel bei mir Schaue-Tourniquet drin.
1: Was ist das denn?
0: Das hat inzwischen jeder Polizist und im Militär bis auch sehr viele. Damit kann ich mir selber Arm oder Fuß abbinden.
1: Ah, okay. Eine kleine Säge für Notamputation? Nee, also so weit geht's dann doch nicht.
0: Da reicht dann das Messer.
1: Oh Gott. Du kennst diese Geschichte von dem Mann, der in der Felsspalte seinen Arm eingeklemmt hat,
0: mit einem kleinen Taschenmesser, ja.
1: Eieiei.
0: Ist krass, ja.
1: Unglaublich, was es für Menschen gibt. Aber das beweist doch mal wieder, wie überlebensfähig wir eigentlich sowieso schon sind, ne?
0: Das ist ja auch das, was ich immer wieder erlebe, auch mit dem Essen. Wir machen da manche Sachen. Wir nehmen meistens, ich nehme da meistens Wüsteheulstrecke mit. Lebende. Das heißt, jeder hat mal das Gefühl, wenn es auch nur so kleine Heuschrecke ist, sich selber zu töten, dann aufzuspießen, übers Feuer zu halten und mal zu essen. Mal gucken, wie das schmeckt.
3: Lecker.
1: Und einfach mal die Angst davor zu überwinden. Ne?
0: Und das Resultat ist bei, ich würde sagen, bei 90% Bünde Kursteilnehmer, wo es dann mache und dann sage, habe ich mir ganz anders vorgestellt, schmeckt viel besser, wie ich gedacht habe. Gerade im Auto ist ein Israel Bandage. Das ist ein Verband, sagt auch der Name schon, von welchem Militär das kommt. Das ist wasserdicht verpackt, also keimfrei die ganze Zeit.
1: Okay.
0: Ich habe die Möglichkeit, wenn ich das aufreiße, ist da sterile Abdeckung schon gleich fixiert innen dran. Mit dem kann ich sofort einen Druckverband machen innerhalb von einer Minute. Das sind so zwei Tools, die nicht standardmäßig im Erste-Hilfe-Kurs kommen, die aber bei uns angesprochen werden, die wirklich sehr hilfreich sind.
1: Okay, also deine persönlichen Schmerzmittel, Allergiemittel, sowas braucht man natürlich sowieso immer, ist ja klar. Wie sieht es denn aus mit Wasseraufbereitung?
0: Was generell Wasser angeht, empfehle ich, wir machen das auch im Kurs, das Thema Wasser, da bauen wir Wasserfilter, mal selber einbauen, dass man mal weiß, wie man sowas aufbauen kann.
1: Also MacGyver-mäßig,
0: ja,
1: aus einer alten Milliliter Kaffeetüte und einem Nylonstrumpf.
0: PET-Flasche nehmen
1: wir. Aus einer PET-Flasche,
0: ja,
1: okay.
0: Genau. Und, aber sonst empfehle ich auch einfach Wasserfilter. Ich habe selber den Säuer, der ist recht leicht, der geht für 100.000 Liter. Ich habe mir das mal ausgerechnet. Das ist, wenn ich 3 Liter am Tag brauche, sind das 93 Jahre, wo der hält. Dann nehme ich das Röhrchen, den Strohhalm quasi, stecke den drauf und kann direkt an die Pfütze gehen und kann Wasser trinken.
1: Aber es schmeckt dann trotzdem wie Pfütze, oder?
0: Es schmeckt halt wie Pfütze, aber es ist sauber.
1: Ja, auch einen mit Erdbeergeschmack herstellen.
0: Genau, aber manche bei mir im Kurs auch schon gemacht, wo sie eben ihre Filter gebaut haben und habe dann noch ein paar Wilderdbeere gefunden und habe gedacht, der Geschmack wird besser. Also Wasserthema ganz schnell erledigt.
1: Wasserfilter super und es nimmt wirklich nicht viel Platz weg.
0: Nicht leicht.
1: Ein kleiner Blick ins Survey-Camp Schwarzwald. Es wird auf jeden Fall hier noch ganz viel entstehen und es kann schon sein, dass wenn ihr den Podcast hört, dass dann schon 1, 2, 3 Jurten, 1, 2, 3 Tipis stehen, dass es hier einen Parkplatz gibt, dass es einen Kräutergarten gibt und einen Kletterbaum und was habe ich vergessen?
0: Die Plattformen, 7 Stück, plus ein Gebäude, sag mal Verwaltungsgebäude, Wirtschaftsgebäude, wo auch nochmal für die, wo auf der Plattform sind, dass dann nochmal Toilette und Dusche da sind. Das war alles, was da ist.
1: Ah, genau. Also Plattformen kennt man von den Trekkingcamps im Schwarzwald. Einfach schön mitten in der Wildnis, schöne Holzplattformen, wo man sein Zeltchen draufstellen kann. Und davon wird es einige geben.
0: Und unsere Jurte werden wir so gestaltet, dass sie komplett eingerichtet sind. Das heißt, in der ersten Ebene, wenn man reinkommt, da gibt es eine Terrasse davor, da gibt es einen Kaminofen drin, die kann man auch wirklich im Winter richtig benutzen.
1: Ach ja, Survival im Schwarzwald ist schon hart.
4: Life is a party.
0: Das ist richtig Glamping.
1: Ja, wollte ich auch sagen.
5: Fazit. Survival Training Freiburg, Survival Club Schwarzwald, Survey Camp, Grizzly Outdoor. Es gibt wirklich zahlreiche Anbieter, die euch im Schwarzwald das Überleben beibringen. Ich finde, allein schon mal ohne Handy Zeit mit der Natur zu verbringen und sich orientieren zu können, ist ein toller Lernmoment. Als Chef würde ich sofort sowas als Betriebsfeier oder als Team-Event buchen. Ja, und für manche ist ein Survival Camp auch ein Start in eine ganz neue Zukunft. Ich danke euch fürs Zuhören und bis ganz bald im Schwarzwald, eure Zara.
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1: Ich bin Yves Simon. Es geht los. Heute Abend startet die XXL-Fußball-Weltmeisterschaft in Kanada, Mexiko und den USA. Die große Eröffnung ist in Mexiko-Stadt im Aztekenstadion. Im Auftaktspiel trifft Co-Gastgeber Mexiko auf Südafrika. Andrea Sosa Cabrios berichtet für uns aus Mexiko-Stadt.
2: Eine Megashow soll die Fans vor dem Anpfiff in Stimmung bringen. Popstar Shakira will erstmals den WM-Song Die Die live präsentieren. Mögliche Gewitter und radikale Lehrerproteste überschatten jedoch den Start des Turniers. Die Zufahrtsstraßen zum Stadion sind weitgehend abgesperrt. Auch die Fanmeile im historischen Zentrum der Stadt wird streng überwacht, damit Protestaktionen das Fußballfest nicht beeinträchtigen.
1: Anpfiff ist um 21 Uhr unserer Zeit. Deutschland startet dann am Sonntag ins Turnier gegen Curaçao. Bei einem schweren Busunfall bei Dachau in Oberbayern ist ein Zweitklässler ums Leben gekommen. Zwei weitere Grundschulkinder wurden schwer verletzt, auch eine Lehrerin der Grundschule in Haimhausen. Die zwei Busse waren in einer Kurve zusammengestoßen. Wie es genau zu dem Unglück kommen konnte, das muss noch geklärt werden. Der Iran hat die Straße von Hormus nach eigenen Angaben jetzt komplett für die Schifffahrt gesperrt. Das Militär droht, jedes Schiff anzugreifen, das die wichtige Meerenge passieren will, und meldet auch schon Beschuss auf zwei Schiffe. Hintergrund sind neue US-Angriffe. Gerade in der Nacht haben sie stattgefunden und haben vor allem Ziele im Süden des Irans getroffen. Die Straße von Hormus ist eine der wichtigsten Transportrouten für Öl und Gas weltweit. Die deutschen Haushalte geben immer mehr Geld für digitale Abos aus. Im Schnitt sind es mittlerweile 62 Euro jeden Monat und fast jeder Fünfte zahlt sogar über 100 Euro. Laut einer Studie wären 71% der Deutschen bereit, persönliche Daten für bessere KI-Angebote zu teilen. Das ist mehr als zum Beispiel in Großbritannien oder auch in Frankreich.